0: gestartet. Das Team von Bundestrainer Nagelsmann gewann in Houston gegen den WM-Neuling Curaçao mit 7:1. Die Tore erzielten Metscher, Schlotterbeck, Musiala, Brown, Undav und zweimal Havertz. In einer weiteren Partie trennten sich die Niederlande und Japan 2:2 unentschieden. Die Schweizer haben einen Vorstoß von Rechtskonservativen zur Begrenzung der Migration klar abgelehnt. Bei einer Volksabstimmung sprachen sich rund 55% dagegen aus, einen Bevölkerungsdeckel einzuführen.
1: Am Ende ist das Ergebnis doch recht deutlich. Die Schweizer wollen die Migration nicht mit einem künstlichen Bevölkerungsdeckel begrenzen. Was aber klar ist, das Thema bleibt. Viele Menschen sind, wie in Deutschland und anderen Ländern, besorgt über die Zahl der Ausländer im Land. Der Wirtschaftsverband sagt, man müsse das Inlandspotenzial besser ausschöpfen, heißt durch Aus- und Weiterbildung, damit weniger Fachkräfte aus dem Ausland rekrutiert werden müssen. Aus Genf, Christiane Ulrich.
0: Ein zunächst friedlicher Protest gegen den bevorstehenden G7-Gipfel in Frankreich ist in Genf zunehmend eskaliert. Am Nachmittag und Abend schmissen Vermummte zahlreiche Scheiben ein. Die Polizei setzte mehrfach Tränengas ein. Das Treffen der G7-Staats- und Regierungschefs beginnt heute in Evian auf der französischen Uferseite des Genfer Sees. Genf liegt rund 50 Kilometer entfernt, aber Frankreich wollte keine Proteste dulden. Deshalb meldeten die Organisatoren die Demo in Genf an.
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3: Ja, hallo zusammen und besonders hallo, lieber Autofahrer, damit ihr auch gut ankommt. Gleich hier die neue Single von Miles Smith für euch. Drive Safe. Hört ihr direkt nach Kiss.

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0: Silvermix mit Kings and Queens. Jetzt schauen wir mal, was es Neues zum Streamen gibt mit unserem Filmexperten Jörg Albrecht. Es gibt eine neue Serienempfehlung von ihm, die spielt in den 60er, 70er Jahren, Star City.
1: Ja, Star City ist ein Ableger der gefeierten Serie For All Mankind. Schon in der ging es ja um das Wettrennen im All zwischen den USA und der Sowjetunion. Nur, dass der Fokus jetzt in Star City auf den Vorgängen im Raumfahrtzentrum der UdSSR liegt. Das heißt Ziosny Gorodok oder auf Englisch eben Star City.
2: Die Amerikaner sind an eure Pläne für die Mondbasis gekommen. Offenbar arbeitet jemand in Star City für die andere Seite.
1: Was Star City so besonders und auch packend macht, die Serie erzählt von einer alternativen Realität, in der gewinnt nämlich die Sowjetunion den Wettlauf zum Mond. For All Mankind muss man dafür übrigens nicht kennen, aber wäre natürlich direkt auch noch eine Empfehlung. 5 Staffeln For All Mankind als Binge-Watching-Programm. Dazu wäre es allerdings nicht schlecht, wenn man kein Fußballfan ist.
0: Star City könnt ihr auf Apple TV streamen. Das ist Holly Hammerstone jetzt für euch mit To Love Somebody. 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

Wir hüpfen direkt wieder in unsere Playlist und da geht's ganz entspannt weiter hier mit Milo. You don't know. Ich bin Natascha Wittmark. Hallo zusammen.

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0: Leonie mit Don't Worry war das. Jetzt habe ich neue Musik von den Rolling Stones für euch. Schon mal so als Vorgeschmack haben sie den veröffentlicht auf ihr kommendes neues Album Foreign Tanks. Erscheint im Juli.
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1: Ich bin Thomas Brockt. Schützenfest zum WM-Auftakt für die deutsche Fußballnationalmannschaft. Die DFB-Auswahl hat in Houston ihr erstes Gruppenspiel gegen Außenseiter Curaçao mit 7:1 gewonnen.
2: Das deutsche Team erwischte einen Traumstart mit einem frühen Tor von Metscha. Dann verlor die DFB-Auswahl kurz den Faden. Komenencia überwand Torwartrückkehrer Neuer zum 1:1 für Curaçao. Danach aber Einbahnstraße für Deutschland. Schlotterbeck und Havertz per Elfmeter stellten noch vor der Pause auf 3:1. Im zweiten Durchgang schraubten Musiala, Brown, Undav und nochmal Havertz das Ergebnis in die Höhe. 7:1. Ein toller WM-Auftakt für die deutsche Mannschaft. Das macht Lust auf mehr. Moritz Einzel, Sportredaktion.
1: In einer weiteren Partie trennten sich die Niederlande und Japan 2:2 unentschieden. Wochenlang wurde verhandelt, jetzt haben die USA und der Iran eine vorläufige Übereinkunft für einen Ausweg aus dem Iran-Krieg gefunden. Das bestätigten neben dem Vermittler Pakistan auch die Regierungen der USA und des Irans. Die für den weltweiten Öl- und Gashandel wichtige Straße von Hormuz soll laut US-Präsident Trump nach der Unterzeichnung des Abkommens am Freitag geöffnet werden. Trotzdem fielen die Ölpreise schon kurz nach Bekanntwerden der Einigung deutlich. Weitere Einzelheiten zu den Inhalten der Übereinkunft sind noch nicht bekannt. Ökostromtarife werden beim Wechsel des Stromanbieters immer beliebter. Im laufenden Jahr entfielen 81% aller abgeschlossenen Stromverträge auf Tarife mit 100% erneuerbaren Energien, der höchste bislang gemessene Wert. Das geht aus einer Auswertung des Vergleichsportals Verivox hervor.
3: Vor 5 Jahren lag der Anteil der Wechselkunden, die sich

0: für Ökostrom entschieden, noch bei rund 68%. Seitdem ist die Nachfrage kontinuierlich gestiegen. Laut Verivox spielen dabei nicht nur Umwelt- und Klimaschutzaspekte eine Rolle. Häufig seien Ökostromtarife inzwischen auch die günstigste Option für Verbraucher. Ein Drei-Personen-Haushalt mit einem Jahresverbrauch von 4000 Kilowattstunden kann durch den Wechsel in einen günstigen Ökostromtarif laut Verivox rund 400 Euro pro Jahr sparen. David Riemer, Redaktion.
1: Nach einem Flugzeugabsturz im US-Bundesstaat Missouri wird befürchtet, dass alle 12 Insassen gestorben sind. Laut Polizei ereignete sich der tödliche Absturz in der Nähe eines Flugplatzes im Raum der Kleinstadt Butler, südlich von Kansas City. Die Luftfahrtbehörde teilte mit, dass es sich wohl um ein Flugzeug handelte, das Fallschirmspringer transportiert. Die Absturzursache ist noch unklar.
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3: Ja, und Alex Warren, der serviert uns in dieser Nacht ein Fever Dream. Den nehmen wir allerdings auch nur musikalisch an. Ansonsten können wir gerne darauf verzichten. Hier ist er. Angenehme Nacht zusammen.

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1: Ja, neue Musik in dieser Nacht von Sabrina Carpenter und Madonna und Bring Your Love. Und vor 50 Jahren hat Steven Spielberg hier mit diesem Ding den Sommer-Blockbuster überhaupt erfunden. Genau, ne? Ihr wisst, was ich meine, der weiße Hai. Und bald wird Hollywoods berühmtester Regisseur 80 und will dann zeigen, dass er großes Kino immer noch drauf hat. Disclosure Day, also der Tag der Wahrheit, läuft seit letzter Woche in den Kinos und unser Filmexperte Jörg Albrecht hat den Film sich mal angeschaut.
2: Warum sollte er ein so riesiges Universum erschaffen? Und das nur für uns?
3: Richtig gute Frage. Nicht nur für eine Nonne. Egal ob gläubig oder nicht. Bestimmt jeder hat sich genau das schon gedacht. In einem so riesigen Universum muss es außer uns doch noch anderes Leben geben. Einer, der sich da absolut sicher ist, war schon immer Steven Spielberg.
4: I am much more inclined now than I was when I made Close Encounters. To really believe that we're not the only intelligent civilization in the universe.
3: Noch mehr als damals, als er Unheimliche Begegnung der dritten Art gedreht hat, tendiere er dazu, so Spielberg, dass wir nicht die einzige intelligente Zivilisation im Universum sind. Unheimliche Begegnung der dritten Art. E.T., Krieg der Welten. Aliens ziehen sich durch Spielbergs Filmschaffen. Jetzt auch in Disclosure Day, der Film, in dem die Wahrheit endlich aufgedeckt wird.
5: Diese 79-jährige Terrorkampagne voller Lügen muss enden.
6: Was wirst du tun?
7: Ich enthülle es.
3: 79 Jahre, wir rechnen kurz und landen im Jahr 1947, in dem ein UFO in Roswell abgestürzt sein soll. Man stelle sich vor, was los wäre, wenn wir wüssten, dass Aliens existieren.
8: Die menschliche Rasse wird nicht akzeptieren, was wir wissen.
9: Sie müssen ihn aufhalten.
10: Was mache ich jetzt?
3: Fragt sich Josh O'Connor als Whistleblower Daniel, weil er und eine von Emily Blunt gespielte Journalistin ihr Wissen nicht länger für sich behalten wollen, will man sie zum Schweigen bringen.
11: Sie dürfen nicht zum Haus zurückgehen.
12: Die haben sie gefunden. Ich weiß nicht, wer sie sind, aber die werden sie umbringen.
3: Disclosure Day ist kein Alien-Invasionsfilm wie Krieg der Welten, sondern ein lupenreiner, spannender Verschwörungsthriller mit Akte X-Touch. Spielberg kann es eben immer noch.

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1: Ich bin Thomas Brockt. Wochenlang wurde verhandelt. Nun haben die USA und der Iran nach Angaben des Vermittlers Pakistan und der US-Regierung eine vorläufige Übereinkunft für einen Ausweg aus dem Iran-Krieg gefunden. Nach intensiven Gesprächen sei ein Abkommen erzielt, schrieb Pakistans Ministerpräsident Sharif auf der Plattform X. Kurz darauf bestätigte auch US-Präsident Trump den Abschluss eines Abkommens.
2: Der Deal ist erst perfekt, wenn er unterschrieben ist. Und das soll Ende der Woche in der Schweiz passieren, angeblich persönlich und offiziell. Geburtstagsgeschenk für Trump. Die Straße von Hormuz wird frei befahrbar. Beide Länder heben ihre Seeblockaden auf. Ob der Iran Gebühren erheben wird, ist unklar. Weitere Verhandlungen über alle technischen Details sind nun geplant. Das iranische Atomprogramm, die Uranvorräte und der Stopp einer Unterstützung von Terrormilizen wie Hisbollah oder Hamas. Aus den USA, Tina Eck.
1: Die deutsche Fußballnationalmannschaft ist mit einem deutlichen Sieg in die WM gestartet. Das Team von Bundestrainer Nagelsmann gewann in Houston gegen den WM-Neuling Curaçao mit 7:1. Am Samstag geht es nun im nächsten Gruppenspiel gegen die Elfenbeinküste. Die Afrikaner besiegten Ecuador mit 1:0. In einer weiteren Partie trennten sich die Niederlande und Japan 2:2 unentschieden. Die Schweizer haben einen Vorstoß von Rechtskonservativen zur Begrenzung der Migration klar abgelehnt. Bei einer Volksabstimmung sprachen sich rund 55% dagegen aus, einen Bevölkerungsdeckel einzuführen.
3: Am Ende ist das Ergebnis doch recht deutlich. Die Schweizer wollen die Migration nicht mit einem künstlichen Bevölkerungsdeckel begrenzen. Was aber klar ist, das Thema bleibt. Viele Menschen sind, wie in Deutschland und anderen Ländern, besorgt über die Zahl der Ausländer im Land. Der Wirtschaftsverband sagt, man müsse das Inlandspotenzial besser ausschöpfen, heißt durch Aus- und Weiterbildung, damit weniger Fachkräfte aus dem Ausland rekrutiert werden müssen. Aus Genf, Christiane Ulrich.
1: Ein zunächst friedlicher Protest gegen den bevorstehenden G7-Gipfel in Frankreich ist in Genf zunehmend eskaliert. Am Nachmittag und Abend schmissen Vermummte zahlreiche Scheiben ein. Die Polizei setzte mehrfach Tränengas ein. Das Treffen der G7-Staats- und Regierungschefs beginnt heute in Evian auf der französischen Uferseite des Genfer Sees. Genf liegt rund 50 Kilometer entfernt, aber Frankreich wollte keine Proteste dulden. Deshalb meldeten die

0: Organisatoren die Demo in Genf an.
1: Das Wetter.
2: Und dann geht's meist trocken, jetzt durch diese Nacht. Dazu mal mehr, mal weniger wolkig, das bei Werten so um 8 Grad. Die neue Woche macht zum Start dann ähnlich weiter. Es geht wechselnd bewölkt und auch meist nass durch den Montag. Ein paar Sonnenstrahlen sind auch mal mit dabei und dazu messen wir 17 bis 21 Grad.
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3: A44 Kassel-Dortmund zwischen Kreuz Wünnenberg-Haaren und Büren. Dichter Verkehr, 6 Minuten Zeitverlust. Wir wünschen allen unterwegs gute Fahrt.
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2: Ja, und die 80er dürfen nicht fehlen. In dieser Nacht spielen wir gleich Queen und Another One Bites the Dust. Nehmen jetzt erstmal ein bisschen Fahrt auf mit der Nummer hier.

0: Ja, richtiger Kracher aus den 80ern von Queen. So, und auf dem Land ist das Schützenfest beinahe schon ein gesetzlicher Feiertag. Ne? Comedian Hannes Höfer hat zwar noch nie den Vogel abgeschossen, aber auch er ist auf dem Dorf aufgewachsen und weiß, also Schützenfest kommt sogar noch vor Fußball-WM.
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2: Es ist das größte Sportevent des Jahres. Achso, ja, Fußball-WM steht auch an. Aber Leute, es ist Schützenfestzeit, ja? Ich bin auf dem Dorf groß geworden, das Woodstock im Festzelt. Gut, ich weiß, Schützenfest gibt's auch in Städten. Im Ruhrgebiet habe ich letztens gesehen, ein bisschen anders, glaube ich. Ne? Da bringt jeder seine eigene Waffe mit, halbautomatisch, ohne Seriennummer. Und man ballert zwar auf den Vogel, aber eben aus dem fahrenden Auto. Super Schützen da. Aber auf dem Dorf, da ist das richtig Ausnahmezustand. Da ziehst du von Fest zu Fest. Mein Vater war mehr auf Tour als Bon Jovi zu der Zeit. Der Dorfabend, das war unser ESC. Verrückte, verkleidet auf der Bühne. Keiner kann singen, aber alle haben Spaß. Ob du Schützenkönig geworden bist, das hast du nach deinem Rausch aus der Tageszeitung erfahren. Da hast du zu Gott gebetet, dass du deine Frau zur Königin erklärt hast und nicht wieder die vom Nachbarn. Herrlich. Rumballern, trinken, ein Fest für die ganze Familie. Und immer dran denken, man kann auch ohne Spaß Alkohol haben. Oder war es, man kann auch ohne Schützenfest trinken? Oder war es viel Spaß beim Saufen? Ich weiß nicht.
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1: Ich bin Thomas Brockt. Wochenlang wurde verhandelt. Nun haben die USA und der Iran nach Angaben des Vermittlers Pakistan und der US-Regierung eine vorläufige Übereinkunft für einen Ausweg aus dem Iran-Krieg gefunden. Nach intensiven Gesprächen sei ein Abkommen erzielt, schrieb Pakistans Ministerpräsident Sharif auf der Plattform X. Kurz darauf bestätigte auch US-Präsident Trump den Abschluss eines Abkommens.
2: Der Deal ist erst perfekt, wenn er unterschrieben ist. Und das soll Ende der Woche in der Schweiz passieren, angeblich persönlich und offiziell. Geburtstagsgeschenk für Trump, die Straße von Hormuz wird frei befahrbar. Beide Länder heben ihre Seeblockaden auf. Ob der Iran Gebühren erheben wird, ist unklar. Weitere Verhandlungen über alle technischen Details sind nun geplant. Das iranische Atomprogramm, die Uranvorräte und der Stopp einer Unterstützung von Terrormilizen wie Hisbollah oder Hamas. Aus den USA, Tina Eck.
1: Die deutsche Fußballnationalmannschaft ist mit einem deutlichen Sieg in die WM gestartet. Das Team von Bundestrainer Nagelsmann gewann in Houston gegen den WM-Neuling Curaçao mit 7:1. Am Samstag geht es nun im nächsten Gruppenspiel gegen die Elfenbeinküste. Die Afrikaner besiegten Ecuador mit 1:0. In einer weiteren Partie trennten sich die Niederlande und Japan 2:2 unentschieden. Die Schweizer haben einen Vorstoß von Rechtskonservativen zur Begrenzung der Migration klar abgelehnt. Bei einer Volksabstimmung sprachen sich rund 55% dagegen aus, einen Bevölkerungsdeckel einzuführen.
3: Am Ende ist das Ergebnis doch recht deutlich. Die Schweizer wollen die Migration nicht mit einem künstlichen Bevölkerungsdeckel begrenzen. Was aber klar ist, das Thema bleibt. Viele Menschen sind, wie in Deutschland und anderen Ländern, besorgt über die Zahl der Ausländer im Land. Der Wirtschaftsverband sagt, man müsse das Inlandspotenzial besser ausschöpfen, heißt durch Aus- und Weiterbildung, damit weniger Fachkräfte aus dem Ausland rekrutiert werden müssen. Aus Genf, Christiane Ulrich.
1: Ein zunächst friedlicher Protest gegen den bevorstehenden G7-Gipfel in Frankreich ist in Genf zunehmend eskaliert. Am Nachmittag und Abend schmissen Vermummte zahlreiche Scheiben ein. Die Polizei setzte mehrfach Tränengas ein. Das Treffen der G7-Staats- und Regierungschefs beginnt heute in Evian auf der französischen Uferseite des Genfer Sees. Genf liegt rund 50 Kilometer entfernt, aber Frankreich wollte keine Proteste dulden. Deshalb meldeten die Organisatoren die Demo in Genf an.
4: Das Wetter.
5: Heute am Montag oft wolkig, etwas Sonne oder auch mal Regen, genauso möglich. Und das alles bei Temperaturen, die liegen heute so bei maximal 21 Grad.
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6: Zurzeit liegen uns keine Meldungen vor. Wir wünschen allen unterwegs gute Fahrt.
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5: Ja, und ein 90er packen wir mit rein in den Montagmorgen gleich von Charles and Eddie, Would I Lie to You. Spielen jetzt

0: Ja, und da hat er zum Schluss noch eine Taste am Klavier gefunden. Schön, Luis Capaldi. So, nochmal einen schönen guten Morgen an diesem Montag. Wir starten zusammen in diese neue Woche. Und klar, die WM beschäftigt uns natürlich die ganze Zeit. Aber es gibt auch noch Themen, also Achtung, Wortspiel hier, abseits davon. Ja, und um die kümmern wir uns jetzt.
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0: Der Laura Potting ist da. Schönen guten Morgen. Und Laura, wir haben neben der WM diese Woche ein weiteres Top-Thema hier bei uns.
2: Ja, ganz genau. Wir beschäftigen uns mit Abnehmen. Also jetzt nicht wir beide, bei unseren beiden Astralkörpern. So, wo war ich? Es geht diese Woche bei uns schwerpunktmäßig um die Abnehmspritze. Kennen wir inzwischen alle irgendwie, haben wir alle schon mal gehört, nehmen inzwischen doch echt einige Leute. Oliver Pocher, Pietro Lombardi, Robbie Williams, die alle haben sie auch schon genommen, also auch viele Promis dabei. Und ganz ehrlich, es ist ja auch eine Traumvorstellung, ne? Einfach eine Spritze reinjagen und zack, bist du dünn. So einfach ist das allerdings dann doch nicht. Es gibt Nebenwirkungen, es gibt Risiken und es gibt einiges zu beachten. Und darüber werden wir heute und auch die ganze Woche sprechen.
0: Ja, und da wollen wir sagen, falls ihr Fragen da draußen dazu habt, ne, was muss ich beachten, wie funktioniert das, was sind die Risiken, kann ich die auch wieder absetzen, ist das überhaupt was für mich, dann schickt uns eure Fragen.
2: Ja, genau, denn am Donnerstag haben wir dazu zwei Experten bei uns, die werden alle eure Fragen beantworten. Wir haben einen Adipositas-Experten am Start und eine Ernährungsberaterin und ihr könnt uns eure Fragen schicken. Das geht ganz einfach über unsere Homepage. Wir sammeln eure Fragen dann und stellen die den beiden dann am Donnerstag ab 10 Uhr.
0: Ja, wisst ihr Bescheid? Schickt uns gerne eure Fragen. Laura hat's gesagt, funktioniert alles über unsere Homepage.
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gucken, wie ich euch wachkriege an diesem Montagmorgen. Ich versuch's mal hiermit. Mit den Black Eyed Peas und Where's the Love. Und wenn das hier nichts bringt, dann gleich noch Teddy Swims und Mr. Know It All. Ich bin Andreas Grunwald. Schönen guten Morgen zusammen.

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0: die 90er mit TLC und Waterfalls. Schönen guten Morgen am Montag, der Start in die neue Woche. Ja, mit einem Tag, der an einer ganzen Reihe von Orten heute im Land besonders gefeiert wird. Also wenn nicht heute, dann spätestens am kommenden Wochenende.
1: Augenblick mal unterwegs.
2: Ja, erstmals, als ich hörte, ja, die bedeutendste Kirche Mönchengladbachs heißt St. Vitus. Vorher habe ich nie etwas von Vitus gehört.
3: Das ist jetzt über 4 Jahrzehnte her. Zuletzt war Albert Damblon lange Propst an der Münsterbasilika in der größten Stadt am Niederrhein, die wie viele im ganzen Land vor mehr als 1000 Jahren aus einem Kloster entstand. Die frommen Mönche am Gladebach gaben der Stadt den Namen. Ihr Zeichen ist im Stadtwappen und ihr Patron, der ist überall.
2: In der Stadt finden Sie überall Hinweise auf Vitus. Kommen Sie als Fremder hierhin, müssen Sie sich im Vitus-Center anmelden. Es gibt Apotheken, die nach ihm benannt wurden, Vitus-Apotheke. Schwimmen Sie gerne, gehen Sie ins Vitus-Bad. Immer wieder taucht der Name Vitus auf.
3: Der Pfarr- und Stadtpatron Vitus oder auch Veit aus der Frühzeit des Christentums, die uralte Geschichte, hat Albert Damblon für ein schönes Buch rekonstruiert. Vitus kam aus Sizilien, Süditalien, über Rom nach Paris, von dort nach Corvey, dann Mönchengladbach. Heute steht er auf dem Kalender und am kommenden Sonntag wird er gefeiert in der Vitusstadt beim Vitusfest mit einem besonderen Vituslied und Gebet, mit einer großen festlichen Messe um 11 aus Tradition und als Erinnerung an einen jungen Christen, der an seinem Glauben festhielt.
2: Ja, ich bin eigentlich nie zu jung oder nie zu klein, um das, von dem ich überzeugt bin, auch an den Mann und an die Frau zu bringen.
3: Mehr auf augenblickmalonline.de. Christoph Beckmann von der Katholischen Kirche für Augenblick mal.
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1: Mit Marc Weiß. Schönen guten Morgen. Der Start in die Fußball-WM hätte für das deutsche Team kaum besser laufen können. In Houston gab es das erhoffte Schützenfest gegen Curaçao. 7:1 am Ende für das Team von Bundestrainer Nagelsmann. Nach dem Spiel gab es eine Ehrenrunde des Teams durchs Stadion, geschwenkte schwarz-rot-goldene Fahnen und viele glückliche Fans auch hier bei uns. Danny Hoppe aus der Sportredaktion fasst das Spiel zusammen.
2: Die deutsche Torhymne Major Tom erschallte fast schon in Dauerschleife durchs Energy Stadium in Houston. Metscher, Schlotterbeck, Musiala, Brown, Undav und zweimal Havertz hießen die Torschützen gegen Curaçao und der Doppeltorschütze war nachher bei Magenta TV froh über den guten Start ins Turnier.
3: Sollte uns viel Selbstbewusstsein geben für jetzt die nächsten Wochen.
2: Für Deutschland war es der bisher zweithöchste Sieg bei einer WM. Da hatte auch Bundestrainer Nagelsmann nicht viel zu meckern.
4: Viele schöne Tore gemacht und am Ende, ja, du musst auch erstmal 7 Tore schießen.
2: Weltmeisterlich war der Auftritt gegen den 82. der Weltrangliste trotzdem nicht über die vollen 90 Minuten. Der überraschende Ausgleich der No-Name-Kicker aus der Karibik war ein kurzer Schreck. Moment, da wurden bei dem ein oder anderen vielleicht kurz Erinnerungen an die letzten beiden WM-Debakel wach. Die deutsche Mannschaft hat sich diesmal aber schnell gefangen und die richtige Antwort gegeben. Im nächsten Spiel gegen die Elfenbeinküste dürfte das DFB-Team aber mehr gefordert werden. Trotzdem war es natürlich ein Auftakt nach Maß.
1: Infos von Danny Hoppe aus dem News-Team. Vielen Dank und jetzt die weiteren Themen in der Zusammenfassung. Die USA und der Iran haben eine vorläufige Einigung auf einen Ausweg aus dem Iran-Krieg gefunden. Das bestätigten neben dem Vermittler Pakistan auch die Regierungen der USA und des Irans. Die für den weltweiten Handel so wichtige Straße von Hormuz soll laut US-Präsident Trump nach der Unterzeichnung am Freitag wieder geöffnet werden. Viel Weltpolitik heute. Im französischen Avignon beginnt der G7-Gipfel. Erstes Top-Thema dürfte die Einigung im Iran-Krieg sein. Gestern hatten noch einmal mehrere tausend Menschen in Genf gegen die Politik der Industrienationen demonstriert. Dabei gab es teilweise schwere Ausschreitungen. Knapp 3 Monate nach dem Mammutprozess gegen den Sohn der norwegischen Kronprinzessin Mette Marit wird heute das Urteil erwartet. Marius Borg-Heuby ist in 40 Punkten angeklagt, unter anderem für Vergewaltigungen, mehrere Fälle häuslicher Gewalt, Verstöße gegen Kontaktverbote, Drogen und Verkehrsdelikte. Zur Urteilsverkündung kommt der 29-Jährige nicht selbst ins Gericht. Aus Gesundheitsgründen darf er den Urteilsspruch über einen Videolink aus der U-Haft im Gefängnis verfolgen. Der Prozess gilt als einer der spektakulärsten der vergangenen Jahre in Norwegen. Er hatte auch die Königsfamilie stark belastet. Und das waren die Nachrichten mit Marc Weiß.
5: Und hier kommt das Wetter für den Kreis Warendorf bei Radio WAF. 12 Grad sind es heute Morgen, unter anderem bei euch in Ennigerloh, in Lette oder auch in Albersloh. Und dazu heute Temperaturen so um die 18 Grad in der Spitze. Also wir warten weiterhin auf den Sommer. Der braucht noch ein bisschen Warmlaufphase in dieser Woche. Heute ist erstmal den ganzen Tag über viel Grau am Himmel unterwegs. Regen ist die ganz große Ausnahme. Und passend zum Feierabend wird es dann auch endlich sonniger.
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6: 6:02, wir schauen für euch auf die Straßen. Hier ist Radio WAF mit dem schnellsten Verkehrs- und Blitzerservice für die Region. Da gibt es ab heute eine neue Straßensperrung und zwar ist die L811 zwischen Alverskirchen und Techt gesperrt. Ab heute für ganze 7 Wochen. Da wisst ihr Bescheid und es wird geblitzt. Eine Gulaschkanone haben wir immer noch zwischen Westkirchen und Ennigerloh auf der B475. Seht ihr was heute Morgen unterwegs? Dann ruft ihr uns bitte an, kostenlos 0800 4x5 345. Eine gute Fahrt wünschen wir euch.
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5: Jo, da ist sie, die neue Woche. Guten Morgen im Kreis Warendorf und gut geschlafen, oder?
6: Oh, es war der typische Sonntag, aber ich war auch noch so aufgeregt nach diesem Spiel. Ne?
5: Genau,
6: irgendwie
5: das
6: ist man
5: meinte
6: so.
5: Ich
6: so

0: voller Euphorie noch und dann ging das nicht so richtig. Dann habe ich noch die anderen Spiele mir angeguckt, beziehungsweise das, was danach kam. Und dann war es irgendwann kurz nach 11 und ich dachte mir so, hupsi.
1: Jetzt wird es aber auch Zeit.
0: Jawohl.
1: So, jetzt wollen wir euch natürlich heute Morgen jubeln hören oder mal eure Zusammenfassung vom Spiel hören. Schickt uns gerne mal die Sprachnachricht an die 02581 63780. Wir haben da heute Morgen ja so einiges zu besprechen.
0: Definitiv.
1: Für den Start in den Montag.
0: Guten Morgen jetzt mit Schabosi.

0: Guten Morgen mit Radio WRF, 6:09 am Montag und wir sind heute Morgen alle so ein bisschen in Euphorie-Stimmung,
1: ja, ist
0: hier
1: gar
0: in der
1: nicht
0: Redaktion.
1: Zu merken, ne?
0: Und es liegt daran, dass die deutsche Nationalmannschaft gestern Abend das erste Spiel bei der WM gemacht hat gegen Curaçao. Und was war das bitte für ein Auftakt? 7:1, ey hallo.
1: Ja, mega. Absolut mega, was sie da abgeliefert haben. Ich habe da absolut nicht mit gerechnet. Ich habe vergangene Woche noch getippt, das wird so ein 2-1. Ging ja relativ schnell los mit den Toren und ich war dann so entspannt, habe gesagt, komm, jetzt sind die ersten 30 Minuten hier gelaufen, jetzt kannst du auch mal entspannt die Gassi-Runde machen mit der französischen Bulldoggen-Dame Torvi. Und während ich dann mit der Freundin telefonierte, hieß es im Hintergrund immer, so, das nächste Tor gefallen, nächste Tor ist gefallen. Ich so, ja, guck mal, läuft, wunderbar.
0: Ja, das lief auch und auch Trainer Julian Nagelsmann ist mehr als zufrieden nach diesem erstes Spiel.
2: Jeder Einzelspieler kann es immer wieder gut rausdrehen, auch aus Situationen, und dann musst du erstmal 7 Tore schießen. Ja, wir waren schon gut auf dem Gaspedal, bin schon über weite Strecken sehr zufrieden.
1: Ja, gut gemacht gegen Curaçao auf jeden Fall. Und mal gucken, was unsere heimischen Fußballtrainer so sagen. Zum Beispiel Tobias Brinkmann, Trainer der ersten Mannschaft bei der Spielvereinigung Oelde. Tobias, guten Morgen, was sagst du zum Spiel?
3: Ich fand, dass das Spiel der deutschen Mannschaft sehr gut war und traue der Mannschaft auch einiges zu oder viel zu. Ich glaube, entscheidend wird dann das mögliche Achtelfinale gegen Frankreich. Da sehe ich Frankreich als leichten Favoriten. Gewinnt da die deutsche Mannschaft, würde ich der Truppe durchaus das Finale zutrauen. Und da ist ja bekanntlich alles möglich.
0: Ja, das ist schon weit vorausgeblickt und es klingt ja auf jeden Fall so, als könnten wir da was reißen. Wie ist das bei euch in der Mannschaft? Seid ihr so richtig in WM-Stimmung?
3: Eine WM-Euphorie nehme ich bei uns in der Mannschaft momentan noch nicht wahr, wobei wir auch gerade in der Sommerpause sind und ich das dann nur aus der Entfernung beobachten kann. Aber so eine Euphorie entwickelt sich ja auch oft im Laufe eines Turniers und dafür war jetzt das 7:1 vielleicht auch der Grundstein.
1: Ja, da sagt Ruby was sehr Interessantes. Mir ist auf dem Wochenende aufgefallen, es sind auf einmal sehr viele Deutschlandfahren so aus den Ecken rausgekommen, so
0: das
1: kurz
0: stimmt.
1: Vor knapp.
0: Als ich einkaufen war am Samstag, haben auch ganz viele noch diesen Fan-Merch gekauft. Ne? Mal eben noch schnell eine Hawaii-Kette oder noch mal schnell diese Klapperhände. Und weißt du, was ich am Abend auch nach Ewigkeiten wieder gehört habe?
1: Ah, hau raus.
0: Vuvuzelas.
1: Ach, du,
0: ey, wie laut
1: nicht
0: sind diese Dinger bitte? Das habe ich total vergessen.
1: Die gibt's noch?
0: Die gibt's noch.
1: Noch
0: und
1: nicht
0: die
1: verrottet.
0: Die sind scheiße laut. So, jetzt sage ich's mal.
1: Kann dir schon die Nacht rauben, so eine Vuvuzela. Ja, ja. Wie habt ihr das Spiel erlebt? Lasst uns miteinander jubeln. Heute Morgen Sprachnachricht an die 02581637890. Einen schönen Start in den Montag mit Alisa und Sven. Und jetzt Don Henley, The Boys of Summer für euren Montag.
0: Kommt gut raus.

0: Don Henley bei Radio WF mit The Voice of Summer. 6.14 Uhr, einen schönen guten Morgen am Montag.
1: Ja, und das mit Alisa Klinert und Sven Sandboot. Und weil es schon so hell ist, machen wir das Licht jetzt mal aus.

0: Guten Morgen um 6.18 Uhr im Kreis Warendorf.
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0: Na, und da gucken wir an diesem Montag mal rüber nach Münster. Vielleicht kennt ihr das Freilichtmuseum Mühlenhof direkt am Aasee. Da habe ich vor Jahren mal eine Weihnachtsfeier gehabt.
2: Ehrlich?
0: Richtig schön da, richtig gemütlich. Komplettes historisches Dorf, so mit Backhaus, Schmiede, Kapelle und allem, was dazu gehört. Und heute Abend heißt es genau da Quizabend, 18.30 Uhr. Da gilt es, kuriose und faszinierende Fragen zu beantworten. Teilnahme kostet 6,50 Euro.
2: Am Mittwoch steht dann das Kindertheater im Theater an Wall in Warendorf an. Gezeigt wird das Kindermärchen Der kleine Hävelmann und das gleich zweimal um 15 und auch nochmal um 16.30 Uhr. Das Stück ist für eure Kids zwischen 3 bis 6 Jahren.
0: Ja, und dann gucken wir zur Fußball-Weltmeisterschaft. Da geht es natürlich heute weiter mit den nächsten Spielen. Spanien gegen Kap Verde 18 Uhr und Belgien gegen Ägypten um 21 Uhr.
2: Ja, und für alle Nachteulen in der Nacht dann noch Saudi-Arabien gegen Uruguay. Anstoß ist dann um Mitternacht und um 3 Uhr morgen früh folgt dann auch noch Iran gegen Neuseeland.
0: Ja, dann viel Spaß beim Gucken auf den Nachteulen und noch mehr Tipps für diesen Montag und die kommenden Tage im Kreis Warendorf findet ihr online auf radio-wrf.de und natürlich auch in der App. Und nicht vergessen, eure Veranstaltung auch einfach jederzeit eintragen, dann kommen sie nämlich ins Radio.

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0: Malik Harris mit Dreamer bei Radio WAF. 6.30 Uhr ist es, Zeit für alles, was wichtig ist. Christian Wöder ist heute Morgen für euch da und hat die Nachrichten.
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2: Schönen guten Morgen. Die USA und der Iran haben sich auf ein Rahmenabkommen für ein Ende des Krieges geeinigt. Das haben Vermittler Pakistan und US-Präsident Trump in sozialen Medien verkündet. Die offizielle Unterzeichnung der Vereinbarung ist nach pakistanischen Angaben für kommenden Freitag in der Schweiz geplant. Bei der Fußball-WM in Nordamerika hat die deutsche Nationalmannschaft ihr erstes Spiel klar gewonnen. Gegen WM-Neuling Curaçao stand es am Ende 7:1. Das zweite Gruppenspiel bestreitet Deutschland am kommenden Samstag gegen die Elfenbeinküste. Und das sind die Nachrichten im Kreis Warendorf. Im Kreis Warendorf laufen derzeit eine ganze Reihe umfangreicher Straßenbaumaßnahmen mit zum Teil erheblichen Einschränkungen für den Straßenverkehr. Ab heute kommt eine weitere dazu. Betroffen ist die L811, Alverskirchener Straße. Zwischen Alverskirchen und Techte heißt es vom Landesbetrieb Straßen NRW. Mehr Infos dazu hat Melanie Faulhaber aus dem News-Team.
3: Mit der Baumaßnahme soll heute begonnen werden. Morgen wird die Alverskirchener Straße dann voll gesperrt. Die Arbeiten werden voraussichtlich 7 Wochen dauern. In der Zeit wird an 2 Stellen die Fahrbahndecke saniert. Laut Straßen NRW soll damit die Verkehrssicherheit verbessert werden. In beiden betroffenen Bereichen passieren häufig Unfälle.
2: Gebaut wird in 2 aufeinanderfolgenden Abschnitten. Während der Vollsperrung wird der Autoverkehr über die L585 Wolbecker Straße umgeleitet zur Straßen NRW. Die CDU im Kreis Warendorf setzt bei der kommenden NRW-Landtagswahl auf Bewährtes und schickt ihre beiden Landtagsabgeordneten ins Rennen. Bei der Aufstellungsversammlung in Eberswinkel am Freitagabend sind Daniel Hagemeyer und Markus Höhner als Landtagskandidat nominiert worden. Die Einzelheiten hat Helmut Delker aus dem News-Team.
4: 10,5 Monate vor der Landtagswahl demonstriert die Kreis-CDU Geschlossenheit. Markus Höhner bekam 95% und Daniel Hagemeyer 94,3% der delegierten Stimmen. Beide wollen sich auch in der kommenden Legislaturperiode in Düsseldorf besonders einbringen. Höhner ist Sprecher für Landwirtschaft, Verbraucherschutz und ländliche Räume der CDU-Fraktion. Hagemeyer ist unter anderem Sprecher der CDU-Fraktion im Hauptausschuss.
2: Rund 2200 Läuferinnen und Läufer sind am Samstag beim Oelder Citylauf angetreten. Das sind rund 500 mehr als im vergangenen Jahr und damit ein Teilnehmerrekord, das berichtet die Glocke. Es war die mittlerweile 27. Ausgabe des Sportevents. Gelaufen wurde über mehrere Distanzen und in mehreren Altersklassen. Ausrichter war wie immer der LV Oelde. Der Oelder Citylauf ist ab diesem Jahr Bestandteil der Volksbank Cup Laufserie. 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
5: Ja, das ist ein graues Montagswetter im Kreis Warendorf. Heute Nachmittag, passend dann zum Feierabend für die meisten von euch, kommt da nochmal die Sonne zum Vorschein. Regen ist die ganz große Ausnahme heute, das bei Tagestopwerten von 18 Grad. 12, die messen wir aktuell, unter anderem bei euch in Rennsteinfurt, in Neubeckum oder auch in Hodmar. Und dann gucken wir mit Alisa auf die Straßen.
0: Und das machen wir um 6.33 Uhr. Hier ist Radio WAF mit dem schnellsten Verkehrs- Blitzer-Service für die Region. Und das sieht gut aus im Moment. Keine Staus, keine Störungen, keine mobilen Blitzer. Und deswegen wünsche ich euch eine gute Fahrt. Kommt gut an. Und wenn ihr was seht, dann ruft ihr uns bitte aber an. Kostenlos auf der 0800 4x5 345.
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5: Am Montagmorgen mit Alisa Klinert und Sven Sandbote.
0: Jawohl, einen schönen guten Morgen für euch. Einen guten Start in die neue Woche. Und gleich erstmal Kaffee machen.
5: Dann gönn dir.

0: Alex Warren und Ordinary euch einen schönen Start in die neue Woche mit Radio WRF. 6.39 Uhr ist es.
1: So, und jetzt gucken wir mal ins Hotel, denn da trifft Atze Schröder mal ganz viele Promis und auch auf neue Geschichten trifft er da.

0: Atze war gerade einfach noch nicht wach. Der hängt das Deutschlandspiel auch Wecker noch in den Knochen. Aber wir gucken jetzt mal, was er so in den Hotels erlebt.
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3: Ja, nee, ist klar.
4: Da treffe ich doch die Tage Sophia Tomalla im Savoy Hotel. Mit einem Kater. Also, an der Leine hatte sie einen Dackel, aber im Kopf ein Riesenkater. Zu viel gesoffen, ja. Man kann das auch verstehen. Es ist doch auch jedes Mal wieder schön, wenn wir uns wiedersehen. Aber abgesehen davon hatte sie natürlich den Grand Slam in Paris gewonnen. French Open. Also, jetzt im weitesten Sinne. Hier, ihr Zverev, also ihr Alexander, ist nach dem Sieg der French Open der erste deutsche Grand-Slam-Sieger seit über 30 Jahren. Und seit Boris Becker. Auch ein schöner Mann. Ja, und das heißt doch, jetzt wo bei Zverev der Knoten geplatzt ist, er erfolgreich ist, ist sein Weg doch vorgezeichnet. Lilly Becker war auf jeden Fall schon mal beim Friseur. Und im Hotel der vier Jahreszeiten in Hamburg haben sie auf sicher schon mal die Besenkammer frisch gestrichen.
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0: Linkin Park und Namen 6.49 Uhr. Guten Morgen am Montag. Stellt euch mal vor, ihr seid in der Stadt unterwegs. Alles ist gut und plötzlich meldet sich die Blase dringend, sehr dringend. Und genau das ist der Moment, in dem du jede Tür für eine mögliche Toilette hältst. Kennen wir alles, Sven, oder?
1: Ja, klar. Jeder hat schon mal diese Situation gehabt. Aber das Gute ist ja, genau für solche Situationen gibt's eben die nette Toilette. Über 400 Städte und Gemeinden machen da inzwischen mit. Jetzt auch Wadersloh. Roman Sunder von der Gemeinde Wadersloh. Was ist die nette Toilette?
2: Die nette Toilette stellt eine einfache Alternative für öffentliche Toilettenanlagen dar. Es basiert auf der Zusammenarbeit mit örtlichen Gastronomieunternehmen, Einzelhandelsbetrieben, die ihre Toilettenanlagen während der Öffnungszeiten der Öffentlichkeit zur Verfügung stellen, kostenlos.
0: Ja, und das heißt, die Firmen stellen ihre Toiletten eben kostenlos zur Verfügung und bekommen dafür einen kleinen Zuschuss für Reinigung und Instandhaltung. In Wadersloh und in Ortsteilen gibt es inzwischen 6 Standorte. Auch Aalen und Sendenhorst machen mit, aber in so einem Pipi-Notfall, wie finde ich denn so eine nette Toilette?
2: Es gibt außen, an der Außenseite der Betriebe gibt es einen kleinen Aufkleber, der kennzeichnet, dass es dort die nette Toilette gibt. Und es gibt noch ergänzend die Möglichkeit, über die App der netten Toilette, quasi durch Standortfreigabe, eine Übersicht zu erhalten, wo die nächste nette Toilette ist und dann auch Informationen zur Ausstattung zu bekommen, zum Beispiel zur Barrierefreiheit oder Wickelmöglichkeiten.
1: Ja, und Alisa, diese App habe ich mir auch mal direkt runtergeladen. Zu Hause in Aalen gibt zum Beispiel die Schuhfabrik oder auch die Volkshochschule auf dem Markt, die mitmachen. Insgesamt 7 nette Toiletten.

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3: Mit Marc Weiß. Schönen guten Morgen. Die deutsche Fußballnationalmannschaft ist mit einem Schützenfest in die WM gestartet. Gegen Curaçao gab es ein 7:1. Die Torschützen hießen Metscher, Schlotterbeck, Musiala, Brown und davon zweimal Havertz. Danny Hopper aus der Sportredaktion. Am Ende liefen sogar die Hosen im Stadion von Houston. Es kamen Tage wie diese aus den Stadionlautsprechern. Und es war auch wirklich ein guter Tag für das DFB-Team, oder?
4: Ja, auf jeden Fall. Viel besser kannst du eigentlich kaum in so eine WM starten. Das gibt direkt am Anfang viel Selbstvertrauen und ein gutes Gefühl, auch wenn es nur Curaçao war, der 82. der Weltrangliste. So brachte es nachher auch Torwart Manuel Neuer bei Magenta TV auf den Punkt.
5: Das war jetzt nicht Brasilien im Halbfinale, das war Curaçao im ersten Spiel, aber man muss immer einen guten Start haben und den haben wir heute gehabt und deshalb sind wir erstmal froh.
4: Bei aller Euphorie, so ganz weltmeisterlich war das noch nicht. Der kurzzeitige Ausgleich für Curaçao war so ein Schreckmoment. Da hat der ein oder andere vielleicht auch kurz mal an die letzten beiden WM-Debakel gedacht. Und so ein paar Wackler hinten gab es selbst gegen die No-Name-Kicker aus der Karibik. Wenn du dir die gegen Spanien oder Frankreich erlaubst, ist der Ball wahrscheinlich drin. Aber schauen wir aufs Positive. Das deutsche Team hat sich durch den Ausgleich nicht verunsichern lassen, war torhungrig und hat Spielfreude ausgestrahlt. Und dafür gab es auch Lob von Bundestrainer Nagelsmann.
6: Ja, wir waren schon gut auf dem Gaspedal. Ich bin schon über weite Strecken sehr zufrieden.
4: Am Samstag gegen die Elfenbeinküste dürfte das DFB-Team deutlich mehr gefordert werden. Die Ivora gewannen ihr Auftaktspiel gegen Ecuador mit 1:0.
3: Infos von Danny Hoppe aus dem News-Team. Vielen Dank und jetzt die weiteren Themen in der Zusammenfassung. In weiten Teilen der Welt herrscht vorsichtiges Aufatmen nach der Einigung zwischen den USA und dem Iran. Damit ist man einem Ende des Krieges, so wie es aussieht, näher gekommen. Auch die Wirtschaft ist erleichtert. Am Freitag soll laut US-Präsident Trump die Straße von Hormuz wieder geöffnet werden. Direkt nachdem diese Meldung kam, sank der Ölpreis wieder. An deutschen Krankenhäusern gehen heute die Proteste gegen Kürzungen im Gesundheitswesen weiter. Die Gewerkschaft Verdi hat bundesweit Servicebeschäftigte an über 120 Einrichtungen zu Aktionen aufgerufen. Es kann dabei laut Verdi auch zu kleineren Einschränkungen kommen. Bundesjustizministerin Hubich macht sich Sorgen um die Gerichte in Deutschland. Es gäbe Hinweise, dass immer öfter Rechtsextremisten versuchten, die Gerichte durch die Wahl von Schöffen zu unterwandern. Das sagte Hubich dem RND. Es würden sich dann Kandidaten als Schöffen bewerben, die nicht mehr auf dem Boden der freiheitlich-demokratischen Grundordnung stünden. Hubich plant deshalb ein Gesetz, mit dem genau das verhindert werden soll. Wer Schöffin oder Schöffe werden wolle, der müsse sich verfassungstreu verhalten. Wie das genau im Einzelfall überprüft werden soll oder kann, sagte Hubich noch nicht. Und das waren die Nachrichten mit Marc Weiß.
7: Dann gucken wir jetzt aufs Montagswetter im Kreis Warendorf. Und da haben wir es heute erstmal den Tag über mit vielen, vielen Wolken zu tun. Heute Morgen, am Vormittag, am Mittag. Und dann kommt der Nachmittag und da kommt dann Bewegung am Himmel zustande. Nämlich zum Feierabend gibt es größere Wolkenlücken und dann hat die Sonne auch mal richtig gut Platz. Das alles heute bei meist trockenen 18 Grad. 12, die messen wir aktuell unter anderem bei euch in Everswinkel, in Brok oder auch in Vorhelm.
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8: 7:03, wir schauen für euch rüber auf die Straßen im Kreis und die Autobahn drumherum. Hier ist Radio WAF mit dem schnellsten Verkehrs- und Blitzerservice für die Region. Eure Straßen sind frei, keine Meldungen, aber es gibt den allerersten mobilen Blitzer bei uns im Kreis. Klaus hat sich gemeldet per WhatsApp. Auf der Sendenhorster Straße in Drinsteinfurt an der Schule wird gerade der Blitzer aufgebaut. Lieber Klaus, vielen Dank und auch ihr könnt uns gerne eine WhatsApp hier ins Studio schicken, 02581-63780. Gute Fahrt für euch.
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7: Guten Morgen, willkommen in der neuen Woche.
8: Schönen guten Morgen. Ja, heute ist wahrscheinlich gleich bei Arbeit überall Top-Thema Nummer 1, das Deutschlandspiel am Abend. Ne? 7:1 haben wir gemacht gegen Curaçao und ich habe so ein bisschen das Gefühl, jetzt

0: Ist sie da, diese WM-Stimmung, auf die wir lange, lange gewartet haben?
1: Ja.
0: Du bist eh ein Muffel, nee, dich nehmen das, wir auch raus.
1: Nee, aber hier und da mal so ein paar Fähnchen, okay, aber das haben wir schon ganz anders erlebt bei Europa- und Weltmeisterschaften.
0: Also ja.
1: Wo der ganze Kreis Warendorf in Schwarz-Rot-Gold dekoriert war.
0: Also bei mir bei Social Media war gestern wirklich viel zu sehen. Auch ganz viel Rudel gucken.
1: Naja, vielleicht brennt die Lunte jetzt ja, die WM-Lunte.
0: Ich hoffe.
1: Ja, mal abwarten.
0: Ich hoffe, das ist eigentlich immer so eine schöne Zeit dann.
1: So, komm, jetzt lassen wir den Forster hier singen. Der hat nämlich ein Lied mitgebracht und danach hört er auf.

0: Ja, wir sind aus dem Torezählen gar nicht mehr rausgekommen am Abend. Guten Morgen im Kreis Warendorf.
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0: Ja, Alisa hat am Abend schon wieder schwarz gemalt beim 1:1, als Curaçao ausgeglichen hat. Ich habe mir nur gedacht, ja komm, Spiel ist noch so jung und frisch, wenn da schon so viele Tore in den ersten 20, 30 Minuten fallen, dann wird das auf jeden Fall noch ein Torfestival. Und guck, was passiert.
2: Ja, du hattest recht, das wolltest du heute Morgen hören, oder? Ja, du hattest recht. Und ich habe dann gedacht, Gott sei Dank haben wir dann gezeigt, dass wir doch ein bisschen was drauf haben und nicht für eine negative Überraschung gut sind am Anfang von so einem Turnier. Ja, 7:1, das war eine krasse Leistung. Und man muss aber trotzdem an dieser Stelle heute Morgen auch nochmal erwähnen, Curaçao hat mit dem Spiel am Abend zum allerersten Mal bei einer WM auf dem Platz gestanden.
0: Und vor allem, Fun Fact am Rande, die meisten der Spieler kennen Curaçao nur vom Urlaub her, weil sie nämlich alle in Holland trainieren.
2: Oh, okay.
0: Also das dann eben auch. Aber wie habt ihr denn das Spiel erlebt am Abend? Wie habt ihr gefeiert nach dem Sieg?
3: Legendär! Sehr gut, sehr gut. 7:1, wer hätte damit gerechnet? Voll die Party. Deutschland gewinnt die WM. Nagelsmann, bester Mann, ehrlich.
4: Also es war eine Hammer-Performance von der deutschen Mannschaft. Ich finde es richtig gut und es war eine super Stimmung hier.
5: Also ein knackiges 7:1. War nicht anders zu erwarten. Atemberaubend, unbeschreiblich.
2: Ja, und so kann es doch gerne weitergehen, oder? Am Samstag spielen wir das nächste Mal, haben jetzt eine knappe Woche Zeit, uns vorzubereiten. Und ich glaube, dann wird es nicht ganz so einfach, ne?
0: Na, Gegner ist dann die Elfenbeinküste. Mal gucken, wie es da am Samstag abläuft. Wobei, es ist echt ein spätes Spiel. 22 Uhr ist erst Anpfiff. Aber bei Radio WRF verpasst ihr natürlich nichts.
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0: Guten Morgen um 7.17 Uhr mit Radio WRF. Guck mal, Riva möchte sich auch zu Wort melden. Das ist nett.
1: Ja, die sagt auch guten Morgen. Ich glaube eher den Vögeln draußen. Sandboot und Alisa Klinert sind hier. Guten Morgen.

0: Guten Morgen, das ist der Montag mit Radio WRF 20 nach 7. Ja, wochenlang wurde verhandelt und jetzt haben die USA und der Iran eine vorläufige Übereinkunft für einen Ausweg aus dem Iran-Krieg gefunden. Das bestätigen neben dem Vermittler Pakistan auch die Regierungen der USA und des Irans. Tina Eck ist für Radio WRF in den USA. Was ist denn bisher über diese Vereinbarung zwischen den USA und dem Iran bekannt? Was sieht sie vor und wie geht's weiter?
1: Ja, ein sofortiges Kriegsende an allen Fronten, auch im Libanon, und die USA heben ihre Seeblockade auf. Und nach der Unterzeichnung dieses Rahmenabkommens dann soll auch die Straße von Hormuz wieder frei befahrbar sein. Lass das Öl fließen, triumphierte Trump, und der Ölpreis ging auch sogleich herunter. Aber eine unendliche Liste an technischen Details, Nuklearprogramm, Hezbollah-Hilfe, Uranbestände, Raketen, Sanktionen, all das soll in den nächsten 60 Tagen weiter verhandelt werden. Also dies hier ist wirklich eine sehr vorläufige Übereinkunft, die überhaupt auch erst am Freitag unterzeichnet werden soll.
2: Bleibt aber auch abzuwarten, ob sich der Iran überhaupt an die Bedingungen hält. Wie soll denn das Ganze überprüft werden?
1: Das ist die große Frage. Und vor allem kann bis Freitag in der Region ja noch jede Menge passieren. Wir sehen ja täglich, wie instabil die Lage ist und wie viele Player da im Spiel sind, wie unberechenbar das Ganze ist. Die Kontrolle dann der Einhaltung, das dürfte kompliziert bis unmöglich werden, denn die USA und der Iran unterhalten nach wie vor keine direkten Beziehungen. Es ist also eine Art kalter Krieg, der hier vereinbart wird. Ein Schweigen der Waffen, ja, aber alles Weitere wird dann so schwierig wie eh und je. Nach dem Krieg ist quasi vor dem Krieg.
0: Die USA und der Iran haben laut US-Präsident Donald Trump 3,5 Monate nach Kriegsbeginn einen Friedensdeal. Am späten Sonntagabend gab er bekannt, dass die Einigung mit dem Iran jetzt vollständig sei.
2: Gehört habt ihr es zum Start rein in den Montag bei Radio WRF. Guten Morgen auf dem Weg zur Arbeit.

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0: Mit den Spice Girls durch den Montagmorgen im Kreis Warendorf. Hier ist Radio WRF. Christian Böder ist da. Es ist 7:30.
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2: Guten Morgen. Im Iran-Krieg haben sich Washington und Teheran auf ein erstes Rahmenabkommen geeinigt. Nach Angaben der iranischen Führung soll es den Weg für Gespräche über ein endgültiges Friedensabkommen innerhalb von 60 Tagen bereiten. Die deutsche Fußballnationalmannschaft hat am Abend ihr erstes Spiel bei der Fußball-WM in Nordamerika gewonnen. In Houston im US-Bundesstaat Texas schlug die Elf von Trainer Nagelsmann den WM-Debütanten Curaçao mit einem deutlichen 7:1. Nächster Gegner der Deutschen ist die Elfenbeinküste am kommenden Samstag. Und das sind die Nachrichten im Kreis Warendorf. Autofahrer im Kreis müssen sich ab heute auf neue Umleitungen und Verkehrsbehinderungen einstellen, denn die L811 Alverskirchener Straße zwischen Alverskirchen und Techte wird ab heute saniert und deshalb auch gesperrt, heißt es vom Landesbetrieb Straßen NRW. Gearbeitet wird demnach über voraussichtlich 7 Wochen. In der Zeit wird an 2 Stellen die Fahrbahndecke saniert, um die Verkehrssicherheit zu verbessern, heißt es. Für die Dauer der Arbeiten wird der Verkehr über die L585 Wolbecker Straße umgeleitet. Heute jährt sich zum 2. Mal der Nationale Veteranentag in Deutschland, mit dem der Einsatz und der Dienst aktiver und ehemaliger Soldaten und Soldatinnen der Bundeswehr gewürdigt wird. In dem Zusammenhang hat sich auch Ahlens Bürgermeister Matthias Hamann zu Wort gemeldet. Mehr zum Thema von Melanie Faulhaber aus dem News-Team.
3: Hamann dankt den Veteranen, die in Ahlen leben, für ihren Einsatz und würdigt gleichzeitig die Soldatinnen und Soldaten, die zurzeit ihren Dienst in der Westfalenkaserne leisten. Die Bundeswehr sei seit Jahrzehnten ein fester Bestandteil des Ahlener Lebens. Viele Soldaten engagierten sich in Vereinen, Verbänden und ehrenamtlichen Initiativen und seien damit ein wichtiger Teil der Stadtgesellschaft, so Hamann.
2: In der Ahlener Westfalenkaserne ist das Aufklärungsbataillon 7 der Bundeswehr stationiert. Bei den Terra Wortmann Open in Halle im Nachbarkreis Gütersloh geht ab heute die Weltelite der Tennisspieler an den Start. Mike Mattis aus dem News-Team. Wer steht denn beim prestigeträchtigsten Rasentennisturnier Deutschlands im Hauptfeld?
4: Neben Topstars wie Alexander Zverev, Dani Medvedev oder Felix Auger-Aliassime setzt Turnierdirektor Ralf Weber in diesem Jahr auf viele deutsche Talente. Ein besonderes Augenmerk gilt dem 18-jährigen Max Schönhaus. Der gebürtige Soester ist jetzt schon die Nummer 332 der Weltrangliste und bekommt in diesem Jahr eine Wildcard. Damit steht er am Montag sicher im Hauptfeld.
2: Vielen Dank, Mike. Außerdem sind mit Kevin Krawitz und Tim Pütz auch die deutschen Titelverteidiger im Doppel wieder mit am Start. 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
0: Ja, das stimmt sogar. Da haben wir viele Wolken am Start an diesem Montagmorgen und die bleiben uns über den Tag auch weiterhin erhalten. Aber in Richtung Nachmittag und Feierabend, da passiert was über dem Kreis Warendorf. Die Wolken reißen nämlich auf und dann hat die Sonne immer mehr Platz in Richtung Abend. Also darauf schon mal freuen. Temperaturtechnisch geht's heute ein bisschen nach oben. 18 Grad sind drin, 12 Grad haben wir aktuell unter anderem bei euch in Ahlen, in Sünninghausen und auch in Füchtdorf. Gucken wir rüber auf die Straßen, das macht Alisa.
5: 7.33 Uhr ist es. Hier ist Radio WRF für euch mit dem schnellsten Verkehrs- und Blitzerservice für die Region. Von den Straßen ist weiter alles ruhig, keine Staus, keine Störungen, aber es wird geblitzt. In Drinsteinfurt auf der Sendenhorster Straße und zwischen Westkirchen und Ennigerloh auf der B475, da haben wir ja noch eine Gulaschkanone. Und seht ihr was unterwegs zur Schule oder zur Arbeit, dann ruft ihr gerne an, kostenlos 0800 4x5 345. Das ist die Radio WRF Verkehrs. Hotline. Eine gute Fahrt für euch.
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5: Mit Sven Sandbote und Alisa Klinert am Montag. Kommt gut rein in die neue Woche.
0: Einen schönen guten Morgen wünschen wir euch.

0: euch einen schönen guten Morgen um 20 vor 8. Das ist der Montag. Kommt gut raus mit Radio WRF. Und am Wochenende, da wurde ordentlich mit Jobs gedealt. Auf der Ausbildungsmesse Mach mit in Oelde haben Schülerinnen und Schüler aus Oelde, Ennigerloh und Neubeckum die unterschiedlichsten Branchen kennengelernt.
1: Ja, ganz egal, ob Landschaftsgärtner, Pflegefachkraft, Industriekaufmann oder Frauen, ganz viele andere Sachen auf der Messe. Da konnten die Schüler direkt mit Unternehmen sprechen und ihre Fragen loswerden. Ist ja perfekt, direkt an der Basis nachzufragen. Wie hat euch die Messe gefallen?
2: Ich finde es total klasse, dass man mit den Azubis gerade total in Kontakt treten kann. Man wird herzlich empfangen, eigentlich an jedem Stand.
3: Ich habe sehr vieles Neues gelernt. Ich habe jetzt auch erfahren, dass man nicht für alles Abitur unbedingt braucht.
4: Also es sind halt viele neue Sachen noch dazugekommen, die ich zum Beispiel bisher noch nicht so wirklich im Auge hatte.
5: Man hat dann auch immer Anlaufstellen, wenn man dann noch nach einem Praktika guckt oder nach einer Ausbildungsstelle.
6: Auch wenn es für meine Berufswahl jetzt nicht so hilfreich war, waren die Einblicke in die verschiedenen Berufe dann auch sehr interessant.
0: Weißt du, was ich daran besonders cool finde? Vor Ort waren ja auch Azubis und die haben so ein bisschen erzählt, wie das da gerade ist in ihrem Betrieb. Und was gibt's bitte Besseres, als direkt mit den Leuten zu sprechen, die gerade mittendrin stecken?
1: Ja, die wissen halt, was auf die neuen Azubis dann wartet, wie es in der Firma abläuft und sowas. Und das ist echt schon richtig cool, solche Infos aus erster Hand zu bekommen. Apropos cool, da gab's auch das ein oder andere Highlight. Hafer und Böcker zum Beispiel hat einen Macarena-tanzenden Roboter hingestellt. Ist natürlich auch cool, mal zu sehen, was die alles mit ihrer Technik und Know-how hinbekommen.
0: Mega.
1: Und eine Menge Slush-Eismaschinen, die waren an den verschiedensten Ständen auch im Einsatz. Also coole Erfrischung gab es dann auch noch mit dazu. Und dazu noch Job-Infos, also besser geht's doch gar nicht.

0: Guten Morgen, hier ist Radio WRF, 7:45 und ups, sie hat es schon wieder gemacht.
1: Britney Spears, hört ihr doch schon im Hintergrund, spielen wir euch jetzt in der Radio WRF Morgenshow 7:46. Sven Sandbote ist da.
0: Und Alisa Klinert natürlich auch, also schönen Wochenstart für euch. Und jetzt geht's ab hier mit Britney Spears in Zeiten, wo sie noch richtig gut drauf war.

0: 12 Minuten, dann ist es 8 Uhr. Guten Morgen mit Radio WRF. Ich sag's, wie es ist. Das sind für mich echte Frühstücksnews heute Morgen. Marmelade darf ab heute wieder Marmelade heißen.
1: Ja, da freut sich einer sehr. Bisher war das ja tatsächlich etwas schräg, denn nur Aufstriche aus Zitrusfrüchten durften offiziell Marmelade heißen. Erdbeere oder Aprikose mussten als Konfitüre verkauft werden.
0: Ja, aber komm mal ganz ehrlich, auf dem Brötchen war das schon immer Marmelade. Oder hast du schon mal irgendwie am Frühstückstisch gesagt, kannst du bitte mal die Konfitüre rüberreichen?
1: Nein, auf gar keinen Fall. Es war immer Marmelade und es wird auch immer Marmelade bleiben. Aber ab heute ist das dann eben auch offiziell richtig. Das Bundesagrarministerium setzt nämlich eine EU-Richtlinie in deutsches Recht um. Das heißt, auch andere Fruchtaufstriche dürfen wieder Marmelade genannt werden.
0: Ja, und die bisherige Marmelade aus Orange oder Zitrone muss dafür künftig genauer bezeichnet sein. Also etwa als Zitrusmarmelade oder direkt eben mit dem Fruchtnamen. Hier ist Radio WRF. Guten Appetit beim Frühstück. Adios.

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2: Auftaktspiel gegen Curaçao. Gestern Abend besiegte die deutsche Mannschaft in Houston den WM-Neuling und zeigte dabei eine starke Leistung. Für Bundestrainer Nagelsmann war das ein Sieg mit Signalwirkung.
3: Wir sind dafür da, natürlich den Fans und auch vor allem den Menschen in Deutschland viele emotionale Momente zu bescheren. Aber wir sind in allererster Linie auch am Anfang da, uns zu überzeugen, dass wir hinterher das auch überhaupt leisten können. Ja, und das ist wichtig, dass die Überzeugung nach innen wächst und dann am Ende auch nach außen Menschen mitzunehmen. Ja, und ich glaube, die Überzeugung ist schon auf jeden Fall mehr als vor dem Spiel.
2: Für die deutschen Treffer sorgten Metscher, Schlotterbeck, Musiala, Brown und davon zweimal Havertz. Inzwischen ist das Team ins Mannschaftsquartier nach North Carolina zurückgekehrt. Nächster Gegner ist am kommenden Samstag die Elfenbeinküste. Die besiegte Ecuador mit 1:0. Außerdem spielten gestern Niederlande gegen Japan 2:2 und Schweden gegen Tunesien 5:1. Kanzler Merz hat die Einigung zwischen den USA und dem Iran begrüßt und eine zielstrebige Umsetzung des Abkommens gefordert. Auch die Börsen reagierten positiv. Die Ölpreise haben schon deutlich nachgegeben. Dazu gleich mehr. Vorher die weiteren Themen in der Zusammenfassung. Bundesjustizministerin Hubig macht sich Sorgen um die Gerichte in Deutschland. Sie würden offenbar immer öfter von Rechtsextremen unterwandert, sagte Hubig dem RND. Einige Bewerber auf Schöffenämter stünden nicht auf dem Boden der demokratischen Grundordnung. Hubig plant deshalb ein Gesetz, mit dem das verhindert werden soll. Im französischen Evian beginnt heute der G7-Gipfel. Erstes Topthema dürfte die Einigung im Irankrieg sein. Gestern hatten noch einmal mehrere tausend Menschen in Genf gegen die Politik der Industrienationen demonstriert. Dabei kam es teilweise zu schweren Ausschreitungen. In weiten Teilen der Welt herrscht vorsichtiges Aufatmen nach der Einigung zwischen den USA und dem Iran. Damit ist man dem Ende des Krieges, so wie es aussieht, etwas näher gekommen. Auch die Wirtschaft ist sehr erleichtert. Danny Hoppe aus dem News-Team, wie sieht die Einigung konkret aus?
4: Da ist noch gar nicht so viel bekannt. So wie es aussieht, haben sich beide Seiten aber darauf geeinigt, alle Militäroperationen sofort und endgültig zu stoppen. Das soll auch für den Konflikt zwischen Israel und der Hisbollah im Libanon gelten. Am Freitag soll das Abkommen dann in Genf in der Schweiz unterzeichnet werden. Danach soll dann auch die Straße von Hormuz wieder für den Schiffsverkehr geöffnet werden. Das hat Trump auf seiner Plattform Truth Social angekündigt. Bis dahin soll die wichtige Meerenge noch von Minen befreit werden. Gleichzeitig wollen die USA die Seeblockade iranischer Häfen aufheben.
2: Infos von Danny Hoppe aus dem News-Team. Vielen Dank. Und das waren die Nachrichten mit Marc Weiß.
5: Gucken wir weiter direkt aufs Montagswetter im Kreis Warendorf. Momentan 12 Grad, unter anderem bei euch in Beelen, in Roland oder auch in Stromberg. Teilweise pustet der Wind heute mal hier und da so ein bisschen kräftiger und der Himmel ist ansonsten in tristes Grau gehüllt. Regen ist allerdings heute im Laufe des Tages eher die Ausnahme. Und schon heute Morgen auf den Feierabend freuen, ja, nicht nur, weil dann Füße hochlegen angesagt ist, sondern weil zum Feierabend auch die Sonne immer bessere Chancen hat bei Tagestopwerten von 18 Grad.
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7: 8:03, wir schauen rüber auf die Straßen. Hier ist Radio WAF mit dem schnellsten Verkehrs- und Blitzerservice für die Region. Keine Staus und keine Störungen, aber Blitze habt ihr uns gemeldet. Die stehen gerade im Moment in Drinsteinfurt auf der Sendenhorster Straße zwischen Westkirchen und Ennigerloh auf der 475 und jetzt auch zwischen Warendorf und Eberswinkel auf der K3. Und könnte es sein, dass das da eventuell die zweite Gulaschkanone ist? Und wo steht die da genau? Könnt ihr Bescheid sagen, bitte? 0800 4x5 345, das ist die Radio WAF Verkehrshotline. Wir wünschen euch eine gute Fahrt.
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5: Das sind wir. Guten Morgen und wir freuen uns weiterhin über eure Sprachnachrichten. Jubelsprachnachrichten zum 7:1 Sieg vom Abend an die 02581637800.
7: Ja, das erste Spiel haben wir schon mal locker gemeistert. 7:1. Das war ein Torfeuerwerk. Und ich glaube, jetzt wird das was mit der WM-Stimmung bei uns. Ich bin mir sicher, jetzt kommt das so langsam.
5: Ja, mal abwarten, ob du ein richtiges Bauchgefühl hast. Wir schauen mal.
7: Aber dir schon mal nicht offensichtlich.

0: Andrix und Golden, guten Morgen bei Radio WRF. Das ist der Montag, 10 nach 8. Und was war das bitte für ein toller Auftakt am Abend?
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0: Der Einstieg der deutschen Fußballnationalelf in die WM hat uns richtig Spaß gemacht am Abend. 7 zum Teil richtig schöne Tore sind da gefallen gegen Außenseiter Curaçao.
2: Ja, Nico Hartmann im Radio WRF WM-Studio. Das hat echt schon Lust gemacht auf mehr bei dieser Weltmeisterschaft.
3: Ja, das stimmt. Wenn gleich nach dem 1:0 von Felix Metscher, der Außenseiter aus der Karibik, urplötzlich zum Ausgleich kam. Daran hatte die Nagelsmann-Elf auch zu knabbern ein paar Minuten. Aber mit den Toren von Schlotterbeck und Havertz kam dann die Sicherheit zurück. Das waren zum Teil herrliche Tore. Und am Ende herrschte dann auch große Zufriedenheit. Vor allem auch über den Teamgeist. Julian Nagelsmann und Kai Havertz bei Magenta TV.
4: Das Miteinander, was sie haben, auf dem Platz, aber auch außerhalb des Platzes, ist schon außergewöhnlich.
5: Wenn man sieht, wie die Jungs reinkommen, wie die Jungs den Platz verlassen, die ausgewechselt werden, ist das top.
3: Die internationale Presse überschlägt sich förmlich, spricht von einer brutalen Lektion der Deutschen, einem Brasilientag wie 2014. Aber klar ist auch, das war nur der Aufgalopp fürs Turnier gegen einen Außenseiter. Schon beim nächsten Spiel gegen die Elfenbeinküste wird das deutlich schwerer.
0: Ja, wahrscheinlich. Am Samstag spielen wir nämlich gegen die Elfenbeinküste. Und ich glaube nicht, dass da nochmal so viele Tore fallen. Zumindest nicht auf einer Seite.
2: Ja, warten wir es ab, was am Samstagabend 22 Uhr passiert. Gucken gerade mal die anderen Partien an, die am Abend und in der Nacht noch gelaufen sind. Niederlande, Japan trennen sich unentschieden. 2:2. Die Elfenbeinküste hat gegen Ecuador gewonnen. Unser nächster Gegner 1:0 und Schweden ist gegen Tunesien mit einem 5:1 vom Platz gegangen, waren wahrscheinlich auf dem deutschen Weg, aber sind dann zu früh in Smallland abgebogen oder sowas.
0: Und weißt du, was mich am meisten freut? Dass unser WM-Orakel recht hat schon. Hat nämlich getippt, unsere Riva, dass Deutschland gewinnt. Und ja, was soll man sagen, passte, ne? Zumindest schon mal die erste Partie richtig getippt.
2: Da waren die leckeren Leckerlis in der richtigen Schale drin.
0: Da wird nicht geschummelt. Das könnt ihr euch angucken auf Instagram. Da findet ihr nämlich das ganze Real. Da wird nicht getrickst und auch nicht geschummelt.

0: Von Whitney Houston aus den 2000ern jetzt zur Eskalation an diesem Montagmorgen.
1: Es gibt so Songs, da muss ich an dich denken und das ist einer davon. Bibi Rexha, New Religion.
0: Das ist sehr fein. Es ist 8:17 Uhr.

0: Es ist 20 nach 8. Guten Morgen, euch einen schönen Montag.
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0: Ja, und da gucken wir direkt mal auf das, was in Münster nebenan heute möglich ist für euch. Da gibt es nämlich direkt am Asi dieses wunderbare Freilichtmuseum Mühlenhof. Ein komplettes historisches Dorf mit Backhaus, Schmiede, Kapelle und allem drum und dran. Heute Abend gibt es da den Quizabend. 6:30 geht's los. Es gilt, kuriose und faszinierende Fragen zu beantworten. Und die Teilnahme kostet 6,50 Euro.
2: Am Mittwoch steht Kindertheater im Theater am Wall in Warendorf an. Gezeigt wird das Kindermärchen Der kleine Hävelmann. Und das gleich zweimal um 15 und um 16.30 Uhr. Das Stück ist für eure Kids zwischen 3 und 6 Jahren.
0: Ja, und die Fußball-Weltmeisterschaft geht natürlich heute auch weiter. 18 Uhr das erste Spiel. Spanien gegen Kap Verde. Und Belgien trifft auf Ägypten um 21 Uhr. Und die Nachteulen sind natürlich auch noch gefragt.
2: Ja, Saudi-Arabien gegen Uruguay. Anstoß ist um Mitternacht. Und um 3 Uhr morgen früh folgt dann noch Iran gegen Neuseeland.
0: Ja, also dann viel Spaß beim Gucken und beim Nacht um die Ohren schlagen. Was sonst noch los ist im Kreis Warendorf. 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Und da einfach auch eure Veranstaltung eintragen. Dann nehmen wir sie mit hier im Radio.
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0: Montagmorgen im Kreis Warendorf mit Radio WRF. Es ist 8:30 und Christian Böder ist da mit den Nachrichten für euch.
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2: Guten Morgen. Staats- und Regierungschefs weltweit haben die Einigung auf ein Friedensabkommen zwischen den USA und dem Iran begrüßt. Nach Angaben von Frankreichs Präsident Macron soll auf dem G7-Gipfel in Evian darüber beraten werden, wie die Straße von Hormuz dauerhaft geöffnet bleiben könnte. Das Treffen beginnt heute. Die Europäische Union will heute mit ihren Beitrittsverhandlungen für die Ukraine und Moldau beginnen. Ungarns Regierungschef Orbán hatte den Schritt jahrelang blockiert. Er wurde allerdings im Mai abgewählt. Die Ukraine und Moldau müssen unter anderem nachweisen, dass ihre Rechtssysteme, der Grenzschutz und die Polizei den EU-Standards entsprechen. Und das sind die Nachrichten im Kreis Warendorf. Autofahrer im Kreis müssen sich auf neue Sperrungen und Umleitungen einstellen, denn ab heute wird die L811, Alverskirchener Straße, zwischen Alverskirchen und Techte saniert und deshalb voll gesperrt, heißt es vom Landesbetrieb Straßen NRW. Die Einzelheiten hat Melanie Faulhaber aus dem News-Team.
3: Die Arbeiten werden voraussichtlich 7 Wochen dauern. In dieser Zeit werden 2 Stellen auf der Alverskirchener Straße saniert, an denen sich Unfälle häufen, heißt es von Straßen NRW. In der Warendorfer Innenstadt soll es heute auch an den nächsten Bauabschnitt zum Ausbau des Ems-Wärmenetzes gehen. Für die Wanderbaustelle wird die Einbahnstraßenregelung auf der Straße Brünebrede aufgehoben, heißt es von den Stadtwerken Warendorf.
2: Durch die Baustelle kann es zu Einschränkungen im Autoverkehr kommen. Fußgänger können die Baustelle jederzeit passieren. In Oelde ist am Wochenende die 25. Ausgabe der Ausbildungsmesse Mach mit gelaufen. Das Organisationsteam zeigte sich in einer ersten Bilanz zufrieden mit der Messe. Auf der konnten sich junge Menschen über Ausbildungs- und Berufsmöglichkeiten bei Unternehmen aus Oelde, Ennigerlo und der näheren Umgebung informieren. Viele Betriebe waren mit ihren Azubis vor Ort, die aus erster Hand von ihrem Berufsalltag berichten konnten. Die CDU im Kreis Warendorf setzt bei der kommenden NRW-Landtagswahl auf Bewährtes und schickt ihre beiden Landtagsabgeordneten ins Rennen. Bei der Aufstellungsversammlung in Eberswinkel am Freitag sind Daniel Hagemeyer und Markus Höhner als Landtagskandidaten nominiert worden. Mehr Infos von Helmut Delker aus dem News-Team.
4: 10,5 Monate vor der Landtagswahl demonstriert die Kreis-CDU Geschlossenheit. Markus Höhner bekam 95% und Daniel Hagemeyer 94,3% der delegierten Stimmen. Beide wollen sich auch in der kommenden Legislaturperiode in Düsseldorf besonders einbringen. Höhner ist Sprecher für Landwirtschaft, Verbraucherschutz und ländliche Räume der CDU-Fraktion. Hagemeyer ist unter anderem Sprecher der CDU-Fraktion im Hauptausschuss.
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5: Ja, wenn du das sagst, dann machen wir das auch so. 12 Grad aktuell bei euch in Sassenberg, in Müssingen und in Waldstätte. Auf bis zu 18 geht's heute rauf. Dazu ist dieser Montag nochmal ein grauer, bevor dann in Richtung Wochenende die Hitze in den Kreis Warendorf kommt. Aber trotz vieler Wolken bleibt es heute den Tag über zum allergrößten Teil trocken. Und heute Nachmittag gibt es auch immer, immer größere Sonnenlücken.
0: 8.33 Uhr, hier ist Radio WRF für euch mit dem schnellsten Verkehrs- und Blitzerservice für die Region. Straßen sind weiter frei, ist ein ruhiger Montagmorgen. Aber ihr habt angerufen auf der 0800 4x5 345. Einen schönen guten Morgen.
6: Ja, hallo, hier ist der Michael. Ich bin gerade die K3 gefahren. Da wird die Gulaschkanone auf dem Bauernhof gegenüber von der Fontellenschule oder dem Bauunternehmen Alte Frohne aufgebaut. Und blitzt in beide Richtungen. Danke, ciao.
0: Danke dir fürs Bescheid sagen. Jetzt wissen wir es also, die Gulaschkanone, die zweite, die wir haben, steht auf der K3. Ansonsten wird geblitzt in Drinsteinfurt auf der Sendenhorster Straße und zwischen Westkirchen und Ennigerlo auf der 475. Gute Fahrt für euch.
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5: Guten Morgen mit Alisa Klennert und Sven Sandbote am Montag.
0: Jawohl, kommt gut rein in die neue Woche.

0: Laurel und Habit. Guten Morgen bei Radio WRF. 8.40 Uhr jeden Moment. Es ist der Montag nach einem hoffentlich schönen Wochenende für euch. Vielleicht wart ihr unterwegs und hattet diese Situation auch am Wochenende. Ihr müsst mal ganz dringend und ihr findet einfach keine passende Toilette. Google Maps wird aufgemacht und versucht dann irgendwie zu retten, was noch zu retten ist.
1: Bevor es daneben geht.
0: Ja, ich wollte jetzt nicht so sagen.
1: Die gute Nachricht, es gibt sie. Die öffentlichen Toiletten sind zwar verdammt rar gesät und ja, nachvollziehbar Neubauten kosten und Instandhaltung kostet natürlich auch einen immensen Haufen Geld. Da kommt dann das System Nette Toilette ins Spiel. Mittlerweile beteiligen sich über 400 Städte und Gemeinden in ganz Deutschland. Jetzt ist auch Wadersloh mit dabei. Roman Sunder von der Gemeinde Wadersloh. Was ist die nette Toilette?
2: Die nette Toilette stellt eine einfache Alternative für öffentliche Toilettenanlagen dar. Ist basiert auf der Zusammenarbeit mit örtlichen Gastronomieunternehmen, Einzelhandelsbetrieben, die ihre Toilettenanlagen während der Öffnungszeiten der Öffentlichkeit zur Verfügung stellen, kostenlos.
0: Ja, total praktisch. Und dafür, dass sie alles bereitstellen, bekommen die teilnehmenden Betriebe dann einfach einen kleinen Zuschuss für Reinigung und Instandhaltung der Klos in Wadersloh und den Ortsteilen. Gibt es inzwischen schon 6 nette Toiletten, aber wie erkennen wir die denn überhaupt?
2: Es gibt außen, an der Außenseite der Betriebe gibt es einen kleinen Aufkleber, der kennzeichnet, dass es dort die nette Toilette gibt. Und es gibt auch ergänzend die Möglichkeit, über die App der netten Toilette, quasi durch Standortfreigabe, eine Übersicht zu erhalten, wo die nächste nette Toilette ist und dann auch Informationen zur Ausstattung zu bekommen, zum Beispiel zur Barrierefreiheit oder Wickelmöglichkeiten.
1: Ja, das mit der App ist super. Heute Morgen schon direkt runtergeladen aufs Handy und mal zu Hause in Aalen geguckt. Da ist die Schuhfabrik mit dabei, aber auch die Volkshochschule auf dem Marktplatz und 5 weitere Örtchen. Nebenan in Senden, Horst, da gibt es zum Beispiel 6 nette Toiletten.
0: Ich wusste, dass du dir die App runterlädst.
1: Ist so praktisch.
0: Um zu gucken.
1: Die Pipi-App.
0: Ja, ist auch die Pipi-App. Ist auf jeden Fall ein tolles System. Und mal gucken, ob bald noch mehr Städte und Gemeinden hier aus dem Kreis mit dabei sind.

0: Purple Disco Machine und Kungs Substitution. Hier ist Radio WRF für euch um 8:45 am Montagmorgen. Und wir haben heute Morgen schon in den Nachrichten drüber gesprochen. Jetzt ist es gefallen, das Urteil in Oslo. 4 Jahre Haft für Marius Borg-Heubi, den Sohn von Mette Marit und Prinz Håkon.
1: Gehört habt ihr es bei Radio WRF am Montagmorgen.

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0: Glückliche Fans, Danny Hopper aus der Sportredaktion, fasst das Spiel zusammen.
1: Die deutsche Torhymne Major Tom erschallte fast schon in Dauerschleife durchs Energy Stadium in Houston. Metscher, Schlotterbeck, Musiala, Brown, Undav und zweimal Havertz hießen die Torschützen gegen Curaçao und der Doppeltorschütze war nachher bei Magenta TV froh über den guten Start ins Turnier.
2: Sollte uns viel Selbstbewusstsein geben für jetzt die nächsten Wochen.
1: Für Deutschland war es der bisher zweithöchste Sieg bei einer WM, da hatte auch Bundestrainer Nagelsmann nicht viel zu meckern.
3: Viele Tore gemacht und am Ende, ja, du musst auch erstmal 7 Tore schießen.
1: Weltmeisterlich war der Auftritt gegen den 82. der Weltrangliste trotzdem nicht über die vollen 90 Minuten. Der überraschende Ausgleich der No-Name-Kicker aus der Karibik war ein kurzer Schreckmoment. Da wurden bei dem einen oder anderen vielleicht kurz Erinnerungen an die letzten beiden WM-Debakel wach. Die deutsche Mannschaft hat sich diesmal aber schnell gefangen und die richtige Antwort gegeben.
0: Infos von Danny Hopper aus dem News-Team. Vielen Dank und jetzt die weiteren Themen in der Zusammenfassung. Die USA und der Iran haben eine vorläufige Einigung auf einen Ausweg aus dem Krieg gefunden. Das bestätigten neben dem Vermittler Pakistan auch die Regierungen beider Länder. Die für den weltweiten Handel so wichtige Straße von Hormuz soll laut US-Präsident Trump nach der Unterzeichnung am Freitag wieder geöffnet werden. Der Sohn von Norwegens Kronprinzessin Mette Marit, Marius Borg-Høibe, ist laut norwegischen Medien für eine ganze Reihe von Straftaten zu 4 Jahren Haft verurteilt worden. Angeklagt war er unter anderem wegen Vergewaltigungen, mehrerer Fälle häuslicher Gewalt, Verstößen gegen das Kontaktverbot, Drogen und Verkehrsdelikten. Influencer und soziale Medien haben einen großen Einfluss auf das Online-Shopping-Verhalten von Kindern und Jugendlichen. Nach einer DAK-Studie werden 47% der Jungen und Mädchen im Alter von 10 bis 17 durch Werbung auf Social-Media-Plattformen auf Produkte aufmerksam, 40% durch die Empfehlungen von Influencern. Und das führt dann irgendwann zum Bestellen. Laut Studie kaufen fast 30% der 40- bis 17-Jährigen mindestens einmal im Monat online ein, teilweise für bis zu 50 Euro, was dann je nach Taschengeldhöhe sehr ins Geld gehen kann. Die Entscheidung, was gekauft wird, sei ein Zusammenspiel aus der Orientierung an Influencern und den Algorithmen der Plattformen. Beides sei manipulativ, sagen die Studienmacher. Für Eltern, Schulen und Politik werde es deshalb immer wichtiger, Jugendliche im Umgang mit kommerziellen Inhalten zu schützen. Und das waren die Nachrichten mit Marc Weiß.
4: Und hier ist das Wetter für den Kreis Warendorf. Da gehen wir auch ein bisschen online shoppen und geliefert wird dann schon heute Nachmittag, nämlich Sonnenschein für den Kreis Warendorf. Noch sind viele Wolken unterwegs, aber am Nachmittag gibt es immer größere Lücken in der Wolkendecke und dann hat die Sonne eben auch Platz. Regen ist die ganz große Ausnahme, heute bei Tagestopwerten von 18 Grad. 12 Grad, die messen wir aktuell unter anderem bei euch in Warendorf, in Westbevern oder auch in Rinkerode.
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6: 9:03, hier ist Radio WRF für euch mit dem schnellsten Verkehrs- und Blitzerservice für die Region. Da gibt es jetzt eine Meldung von der A1 Münster Richtung Dortmund. Zwischen Ascheberg und Hamburg um Werne 3 Kilometer Stau plus 10 Minuten. Und es wird geblitzt bei uns im Kreis. Indren Steinfurt auf der Sendenhorster Straße. Zwischen Warendorf und Everswinkel auf der K3. Da steht jetzt 9 Gulaschkanone gegenüber der Heinrich-Tellen-Schule. Geblitzt wird auch zwischen Westkirchen und Ennigerloh auf der 475. Da steht die andere Gulaschkanone. Kanone. Außerdem haben wir noch was in Ennigerloh auf der Ennigerstraße und in Aalen wird geblitzt auf der Hammerstraße. Danke, dass ihr anruft unter der 0800 4x5 345. Das ist die Radio WAF Verkehrshotline. Eine gute Fahrt für euch.
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4: Da ist ja gut was los, was Blitzer angeht. Also fahrt vorsichtig, dreht's Radio gleich schön laut, nämlich jetzt bei 3 Hits am Stück, unter anderem mit David Guetta, Alpha Will und Ava Max, Forever Young.
6: Jetzt gibt's aber erstmal Natasha Bedingfield und Unwritten. Ihr seid hoffentlich gut in diese neue Woche gestartet.

0: Ich finde irgendwie, du hast das passende Hemd schon an zu dem Song heute Morgen. So ein sommerliches, weiß ich nicht, Hawaii-Hemd.
1: Okay.
0: Ich finde, das passt.
1: Ach so, ja, ich war jetzt so in diese Gitarrenklänge verliebt bei Santana, weil der spielt ja diese Gitarre immer.
0: Ja, aber dazu das Hemd halb offen, die Brusthaare gucken raus. Das
1: existieren bei mir nicht.
0: Ja, aber so stelle ich mir das vor, wenn Santana das spielt.
1: Mhm. Ja, du, deine Gedanken sind frei, also von daher Kino im Kopf.
0: So, und von einem heißen Mann zum nächsten, es geht zu Asse.
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3: Ja, nee, ist klar. Da treffe ich doch die Tage Sophia Tomalla im Savoy-Hotel. Mit einem Kater. Also, an der Leine hatte sie einen Dackel, aber im Kopf ein Riesenkater. Zu viel gesoffen, ja. Man kann das auch verstehen. Es ist doch auch jedes Mal wieder schön, wenn wir uns wiedersehen. Aber abgesehen davon hatte sie natürlich den Grand Slam in Paris gewonnen. French Open. Also jetzt im weitesten Sinne. Hier, ihr Zverev, also ihr Alexander, ist nach dem Sieg der French Open der erste deutsche Grand Slam-Sieger seit über 30 Jahren. Und seit Boris Becker. Auch ein schöner Mann. Ja, und das heißt doch, jetzt wo bei Zverev der Knoten geplatzt ist, er erfolgreich ist, ist sein Weg doch vorgezeichnet. Lilly Becker war auf jeden Fall schon mal beim Friseur. Und im Hotel der vier Jahreszeiten in Hamburg haben sie auf sicher schon mal die Besenkammer frisch gestrichen.
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0: Das Lola Young mit Messi im besten Mix für den Kreis Warendorf bei Radio WRF. Und du freust dich schon auf das, was gleich kommt, ne?
1: Ja, ich mag den Song total gerne. Toploader.
0: Das und noch mehr erwartet euch nach halb, jetzt um 9:30 erstmal die Nachrichten. Christian Böder ist da.
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3: Schönen guten Morgen. Bei russischen Luftangriffen auf Ziele in der Ukraine sind in der Nacht mindestens 9 Menschen getötet worden. In der ukrainischen Hauptstadt Kiew geriet durch die Angriffe außerdem die jahrhundertealte Hauptkirche des UNESCO-geschützten Höhlenklosters in Brand. Die deutsche Fußballnationalelf ist mit einem deutlichen Sieg in die WM in Nordamerika gestartet. Im texanischen Houston gewann das Team von Julian Nagelsmann klar mit 7:1 gegen WM-Neuling Curaçao und setzte nach den Fehlstarts 2018 und 2022 ein starkes Signal für den Neustart auf der großen Fußballbühne. Und das sind die Nachrichten im Kreis Warendorf. Die L811, Alverskirchener Straße zwischen Alverskirchen und Techte, wird ab heute saniert und deshalb voll gesperrt. Das hat der Landesbetrieb Straßen NRW angekündigt. Die Arbeiten werden voraussichtlich 7 Wochen dauern. Es werden 2 Stellen auf der Straße saniert, an denen sich Unfälle häufen, heißt es. In der Warendorfer Innenstadt soll es heute auch an den nächsten Bauabschnitt zum Ausbau des Ems-Wärmenetzes gehen. Für die Wanderbaustelle wird die Einbahnstraßenregelung auf der Straße Brünebrede aufgehoben, heißt es von den Warendorfer Stadtwerken. Wer auf der Suche nach einem Ausbildungsplatz oder beruflichen Perspektive ist, der war am Wochenende in Oelde richtig. Dort lief die 25. Ausgabe der Ausbildungsmesse Mach mit. Unternehmen aus Oelde, Ennegerloh und der Region stellten ihre Ausbildungsangebote vor und beantworteten Fragen von Schülern und anderen Interessierten. Ole Schöning vom Organisationsteam des Initiativkreis Wirtschaft Oelde zieht eine positive Bilanz der Mach mit.
4: Wir haben jetzt schon, kann man sagen, richtig gutes Feedback bekommen, sowohl von den Ausstellern, die sehr viel Spaß hatten, gute Gespräche hatten, aber auch von Seiten der Schüler, wo man wirklich gesehen hat, die hatten Lust auf engagierte Gespräche und haben wirklich viele interessante Fragen gestellt.
3: Viele Betriebe hatten zum Achmed ihre Azubis mitgebracht, die dann aus erster Hand von ihrem Arbeitsalltag und ihren Erfahrungen berichten konnten. Und wir bleiben in Oelde. Rund 2200 Läuferinnen und Läufer sind am Samstag beim Oelder Citylauf angetreten. Das sind über 500 mehr als im vergangenen Jahr und damit ein Teilnehmerrekord, berichtet die Glocke. Es war die mittlerweile 27. Ausgabe des Sportevents. Gelaufen wurde über mehrere Distanzen und in mehreren Altersklassen. Ausrichter war wie immer der LV Oelde. Über das Wochenende ist es im Kreisgebiet zu einer Reihe von Autounfällen gekommen, bei denen mehrere Menschen zum Glück nur leicht verletzt wurden. Auf einer Kreuzung in Ostbevernbroek etwa war am Mittag ein 86-jähriger Glandorfer in das Auto eines 32-jährigen Ochtruppers gefahren. Beide Fahrer sowie eine Beifahrerin wurden leicht verletzt. Und auf der B467, direkt an der Kreisgrenze zwischen Sassenberg und dem Kreis Gütersloh, überschlug sich ein 21-jähriger Mann aus Reda mit dem Auto, vermutlich bei einem Überholmanöver, so die Kreispolizei. 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
0: Ja, ziemlich grau sieht das aus und dazu aktuell 13 Grad, unter anderem bei euch in Oelde, in Alverskirchen oder auch in Westkirchen. Auf 18 Grad geht's heute rauf, ansonsten sind viele Wolken unterwegs, aber schon mal jetzt auf den Nachmittag freuen, so in Richtung Feierabend, da kommt dann nämlich auch immer besser die Sonne durch. Regen ist heute eher die Ausnahme, mal abgesehen vom Warendorfer Süden. Uschi hat sich gerade reingemeldet, da wurde ja schon das Blumengießen heute abgenommen, also schöne Grüße dahin. Immer wieder kann's heute mal so ein bisschen tröpfeln.
1: Wir schauen rüber auf die Straßen. Es ist 9.33 Uhr und ihr hört Radio WRF mit dem schnellsten Verkehrs- und Blitzerservice für die Region. Die Meldung von der A1 gibt's weiter. Nö, stimmt gar nicht. Hat sich gerade aktualisiert, gibt's doch nicht.
5: Ach,
1: weiter.
5: Mensch.
1: Hat sich erledigt. Also alle Straßen frei, aber es wird geblitzt. Und zwar in Ennegerloh auf der Ennigerstraße. Ein Blitzer habt ihr uns gemeldet aus Aalen. Da steht einer auf der Hammerstraße. Außerdem haben wir eine Gulaschkanone jetzt neu auf der K3 zwischen Warendorf und Everswinkel gegenüber der Heinrich-Tellen-Schule. Die andere steht immer noch auf der 475 zwischen Westkirchen und Ennegerloh. Und wenn ihr auch was seht unterwegs, dann ruft ihr uns bitte an, kostenlos 0800 4x5 345. Das ist die Radio WRF Verkehrshotline. Kommt alle gut an.
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0: und Alisa Klinert. Guten Morgen.
1: Guten

0: Das ist Alan Walker für euren Montagmorgen im Kreis Warendorf. Hier ist Radio WRF und gleich nach 10 übernimmt Jenny Heimann und du bist mit einer Spritze unterwegs.
1: Ich nicht, aber sie ist ja ziemlich angesagt, die Abnehmspritze. Also viele Prominente sind damit schon erstaunlich schlank geworden, so wie Robbie Williams zum Beispiel oder auch Oliver Pocher, die sind ja... Was die macht, was die bringt und was die Gefahren sind, Thema gleich bei mir.
2: Ich finde, die sehen alle so eingefallen aus danach. Ich finde das nicht schön.
0: Und vor allem soll es einen ganz fiesen Jojo-Effekt geben, habe ich mal gehört.
1: Also ich sag mal so, wir stehen alle zu unserem Deutschen, ne?
0: Ja, da hat sie recht. Deswegen darfst du auch gleich nach 10 übernehmen. So, wir sind raus für heute. Alisa Klinert und Sven Sandbote.
2: Bis morgen.

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1: Mit Nico Hartmann. Bundestrainer Julian Nagelsmann hat seiner Mannschaft nach dem 7:1 Erfolg im WM-Auftaktspiel gegen Außenseiter Curaçao 2 regenerative Tage verordnet. Nach der Rückkehr ins Teamquartier nach Winston-Salem in North Carolina steht für die Spieler, die gestern auf dem Platz in Houston standen, ein kräfteschonendes Programm am heutigen Tag an, bevor es morgen für die Spieler einen freien Tag gibt. Ab Mittwoch beginnt dann die Vorbereitung auf die Partie gegen die Elfenbeinküste, die am Samstag um 22 Uhr unserer Zeit stattfindet.
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2: Mit Marc Weiß. Schönen guten Tag. Im französischen Evian wird in den nächsten 3 Tagen Weltpolitik gemacht. Dort kommen heute die Staats- und Regierungschefs der führenden Industriestaaten zusammen, die G7. Top-Themen sind die Kriege im Iran und in der Ukraine. Außerdem dürfte einmal mehr über den Zusammenhalt in der NATO beraten werden. Danny Hopper aus dem News-Team, ob dieses Treffen ein Erfolg wird, dürfte wieder zum großen Teil von US-Präsident Trump abhängen.
3: Auf jeden Fall, da gab es ja zuletzt wieder einige Streitpunkte. Trump fühlte sich von den Europäern im Iran-Krieg alleingelassen. Als Reaktion darauf hatte er ja unter anderem angekündigt, dass er 5000 Soldaten aus Deutschland abziehen will. Allerdings dürften ihn 2 Dinge besänftigen. Zum einen die Einigung auf das Rahmenabkommen im Iran-Krieg. Das nimmt hier schon mal Druck raus. Zum anderen Trumps 80. Geburtstag. Den hat er gestern ja auf seine ganz eigene Art gefeiert, mit blutigen Käfigkämpfen vor dem Weißen Haus. Ist schon etwas bizarr, wie dem auch sei. Beides dürfte Trumps Laune vor diesem wichtigen Gipfel verbessert haben. In Evian könnte es jetzt zum Beispiel um die Sicherung der Straße von Hormuz gehen, mit Hilfe der

0: Abhängiger von Rohstoffen wird.
1: Danny Hoppe mit Infos. Vielen Dank. Jetzt die weiteren Themen in der Zusammenfassung. Der Sohn von Norwegens Kronprinzessin Mette Marit, Marius Borg-Høiby, ist wegen Vergewaltigung zu 4 Jahren Gefängnis verurteilt worden. Ein Gericht in Oslo befand den 29-Jährigen wegen 2 der 4 ihm zur Last gelegten Vergewaltigungen für schuldig. Der Prozess gegen den Sohn aus einer früheren Beziehung hatte Norwegen monatelang beschäftigt. Nach ihrem 7:1 WM-Auftakt gegen Curaçao ist die deutsche Fußballnationalmannschaft wieder im Mannschaftsquartier in North Carolina. Nächster Gegner ist am kommenden Samstag die Elfenbeinküste. Die bezwang Ecuador mit 1:0. Die Politik und die meisten von uns schützen unsere PCs, unsere Laptops und unsere Handys vor Spionage und unerwünschten Zugriffen. So zumindest sollte man das tun. Woran aber kaum jemand denkt, auch Router und Netzwerkgeräte bieten Angriffsflächen. 4 deutsche und ein litauischer Routerhersteller fordern deshalb von der EU jetzt schärfere Kontrollen importierter Netzwerkgeräte in Europa. Vorbild sollen die Vorschriften gegen chinesische Geräte für den Mobilfunk sein, heißt es in einer gemeinsamen Forderung. Und damit ist doch klar, wen die Hersteller als Bedrohung ansehen. Weil Telekommunikationsgeräte von außen über das Netzwerk aktualisiert werden können, gibt es Sorgen, dass chinesische Hersteller dieses Einfallstor für Spionage nutzen könnten. Beteiligt sind an diesem Zusammenschluss die deutschen Unternehmen Fritz, Devolo, Lancom und TDT sowie Teltonika aus Litauen. Und das waren die Nachrichten mit Marc Weiß.
2: Heute ist es erstmal wieder ganz schön grau und frisch. Bisschen Wind kann es auch mal wieder geben, aber immerhin die meiste Zeit ist es trocken und gegen Feierabend kommt auch mal die Sonne raus. Das Ganze bei Tagestop-Temperaturen von etwa 18 Grad. Morgen zwischendurch auch mal Regen, aber auch ein bisschen Sonne ist drin und mit bis zu 22 Grad wird es immerhin schon wieder ein bisschen wärmer als heute.
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2: Hier ist der Radio WRF Verkehrsservice, der schnellste Verkehrs- und Blitzerservice für unsere Region. Staus haben wir nicht mehr auf den Autobahnen A1 und A2 bei uns im Sendegebiet, aber es wird geblitzt. Zwischen Warendorf und Everswinkel an der K3 steht die Gulaschkanone, und zwar gegenüber der Heinrich-Tellen-Schule. Und zwischen Westkirchen und Ennigerloh an der B475 steht Gulaschkanone Nummer 2. Ich wünsche euch eine gute Fahrt, und falls ihr noch mehr gesehen habt, Staus oder Blitzer, sagt gerne Bescheid. 0800 4x5 345.
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2: Am Montag nach dem Super-Deutschland-Spiel, wir haben gestern schon gesagt, die Curaçaoer, die können sich eigentlich so ein T-Shirt drucken und darauf schreiben: Wir waren gegen Deutschland genauso gut wie Brasilien. Das Spiel ist Thema gleich nochmal hier bei mir. Jetzt gibt's aber erstmal Amy Winehouse und Rehab.

0: Das ist Kamrad mit Hug Yourself und alle Fußballfans können sich heute auch mal schön in die Arme nehmen.
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0: Denn das hat einfach Spaß gemacht gestern Abend. 7:1 gegen Curaçao, was für ein Auftakt bei der WM. Wir haben mit der Familie alle zusammen auf dem Sofa gesessen und uns einfach nur gefreut. Und bei euch war es ähnlich, oder?
2: Legendär! Sehr gut, sehr gut. 7:1, wer hätte damit gerechnet? Voll die Party. Deutschland gewinnt die WM. Nagelsmann, bester Mann, ehrlich.
3: Also es war eine Hammer-Performance von der deutschen Mannschaft. Ich finde es richtig gut und es war eine super Stimmung hier.
4: Also ein knackiges 7:1. War nicht anders zu erwarten. Atemberaubend, unbeschreiblich.
0: Ja, und wir hoffen natürlich, dass am Samstagabend gegen die Elfenbeinküste ähnlich wird. Was mich ehrlich gesagt mit am meisten gefreut hat gestern war, dass die Curaçaoer, obwohl die so einen auf die Mütze bekommen haben, am Ende noch so von ihren Fans gefeiert worden sind. Einfach nur, weil sie es überhaupt geschafft haben, dabei zu sein. Und das finde ich toll.

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1: Mit Christian Böder, guten Tag. Junge Menschen aus dem Kreis Warendorf hatten am Samstag die Gelegenheit, sich über einen Ausbildungsplatz oder berufliche Perspektiven schlau zu machen. Denn in Oelde lief die 25. Ausgabe der Ausbildungsmesse Mach mit. Dort präsentierten Unternehmen aus Oelde, Ennigerloh und dem Rest der Region ihre Ausbildungsangebote und beantworteten Fragen von Schülern und anderen Interessierten. Barbara Köss vom Initiativkreis Wirtschaft Oelde zeigte sich schon auf der Messe zufrieden mit dem Ablauf.
2: Was zu so einer Messe auch dazu gehört, ist eine gute Atmosphäre. Und es war wirklich tolle Stimmung in den Zelten und in der Ausstellungshalle. Es hat Spaß gemacht, das hat man allen angesehen. Und die Rückmeldung war, dass man das auf jeden Fall in 2 Jahren wiederholen will.
1: Viele Betriebe hatten zu Mach mit auch Auszubildende mitgebracht, die dann aus erster Hand von ihrem Arbeitsalltag und ihren Erfahrungen in der Ausbildung berichten konnten. Autofahrer im Kreis Warendorf müssen sich ab heute auf neue Umleitungen und Verkehrsbehinderungen einstellen, denn die L811 Alverskirchener Straße zwischen Alverskirchen und Techte wird ab heute saniert und deshalb voll gesperrt. Das hat der Landesbetrieb Straßen NRW angekündigt. Gearbeitet wird demnach über voraussichtlich 7 Wochen. In der Zert wird an 2 Stellen die Fahrbahndecke saniert, um die Verkehrssicherheit zu verbessern. In beiden Bereichen passieren häufig Unfälle. Der Verkehr wird über die L585 Wolbecker Straße umgeleitet. Bei den Terra Wortmann Open in Halle im Nachbarkreis Gütersloh geht ab heute die Weltelite der Tennisspieler an den Start. Mehr Infos dazu hat Mike Mattis aus dem Nachrichtenteam.
3: Neben Topstars wie Alexander Zverev, Dani Medvedev oder Felix Auger-Aliassime setzt Turnierdirektor Ralf Weber in diesem Jahr auf viele deutsche Talente. Ein besonderes Augenmerk gilt dem 18-jährigen Max Schönhaus. Der gebürtige Soester ist jetzt schon die Nummer 332 der Weltrangliste und bekommt in diesem Jahr eine Wildcard. Damit steht er am Montag sicher im Hauptfeld.
1: Außerdem sind mit Kevin Krawitz und Tim Pütz auch die deutschen Titelverteidiger im Doppel wieder mit am Start. 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
4: Heute mit dem Fahrrad auf dem Weg zur Arbeit habe ich schon wieder echt gefroren, aber so langsam soll es wieder wärmer werden. Heute trocken und grau bei bis zu 18 Grad, morgen auch mal Regen bei bis zu 22 Grad und übermorgen immerhin schon wieder bis zu 24 Grad. Hier ist der Radio WRF Verkehrsservice, der schnellste Verkehrs- und Blitzerservice für unsere Region. Es ist recht ruhig heute Vormittag. Wir haben nur die beiden Gulaschkanonen, die aktiv sind. Die eine steht zwischen Warendorf und Everswinkel an der K3, die andere zwischen Westkirchen und Ennigerloh an der B475. Ich wünsche euch eine gute Fahrt und falls ihr noch mehr gesehen habt, sagt gerne Bescheid per App 02581 63780.
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4: Ich bin Jenny Heimann und muss ja gestehen, wenn ich mich mal ein bisschen zu dick fühle, dann lasse ich einfach 2-3 Tage das Abendbrot weg und dann läuft's wieder. Dann ist alles gut. Aber ich hatte eben auch noch nie Probleme mit richtig großem Übergewicht. Das haben andere schon. Und davon runterzukommen, das ist tatsächlich schwer. Und das ist ja eben nicht nur eine Sache der Optik, sondern auch eine der Gesundheit. Als Game Changer bezeichnen viele die sogenannte Abnehmspritze. Die macht es möglich, wirklich ohne zu leiden abzunehmen. Die hat aber auch ein paar Nebenwirkungen. Abnehmspritze, was bringt sie wirklich? Thema gleich hier bei mir nach 3 jetzt am Stück. Hello.

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1: Nico Santos ist das mit Optimist. Und es ging ja los bei den Leuten in Hollywood. Die wurden immer dünner, aber auch in meinem Bekanntenkreis geben immer mehr offen zu, dass sie sagen, ja, ich habe mir jetzt die Abnehmspritze besorgt. Die macht mich wirklich endgültig schlank. Jetzt hört man natürlich auch, die Abnehmspritze hat auch ein paar Macken. Wir möchten euch da aufklären. Der Kollege Thorsten Ortmann nimmt euch einfach mal mit in die Welt rund um den Hype der Abnehmspritze.
2: Sie sind aus keinem Social-Media-Feed mehr wegzudenken. Die Abnehmspritzen wie Wegovy, Ozempic oder Mounjaro. Werbung, wohin man scrollt.
3: Heilige Mutter Maria, ich habe einfach die 80 Kilo geschafft. Könnt ihr das glauben?
4: Für mich die absolute Wunderwaffe.
2: Der Hype um das Medikament hat auch die Promi-Welt voll erfasst. Claudia Effenberg, Robert Geis, Sharon Osbourne, Robbie Williams oder Elon Musk, alle haben sie genommen, um Gewicht zu verlieren. Auch Oliver Pocher, als seine Waage irgendwann 90 Kilo anzeigte, sah er keinen anderen Ausweg mehr.
5: Das absolute Sensationsding an dieser Spritze ist, dass du kein Hungergefühl hast, was es in gewisser Form ja auch ein bisschen gefährlich macht, wenn du dann vergisst zu essen. Dann ist es natürlich auch so, dass man dann gucken sollte, dass man gesund ist.
2: Auch seinen Kumpel Pietro Lombardi hat der Hype rund um Ozempic und Co. erfasst.
6: Super, ich muss mich jetzt also zwingen zum Essen fast. Ich habe jetzt einen guten Rhythmus gefunden. Ich esse vielleicht mal so hier ein Häppchen da und abends einmal richtig und das war es dann auch.
2: Aber ganz so einfach ist es dann doch nicht, denn der Hype hat auch seine Schattenseiten. Die sogenannte Abnehmspritze wirkt nämlich nicht bei jedem und kann unangenehme Nebenwirkungen haben, sagt der Diabetologe Professor Stefan Martin von der Uni Düsseldorf.
7: Hauptsächliche Nebenwirkungen sind natürlich und Erbrechen. Wenn man dann durch diese extreme Gewichtsabnahme sehr viel Muskelmasse verliert und man hört auf zu spritzen, geht das Gewicht wieder hoch.
2: Oliver Pocher hatte dagegen keine Nebenwirkungen. Er hat die Abnehmspritze aber mittlerweile wieder abgesetzt. Er hält sein Gewicht von rund 75 Kilo auch so.
5: Zuckerhaltige Getränke, Energydrinks etc. pp., das habe ich radikal verändert. Das gehört alles dazu, jetzt auch Sport zu machen, auch da körperlich wieder hinzugehen. Aber dieses nicht vorhandene Hungergefühl ist einfach ein absoluter Life-Changer. 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
2: Mit Marc Weiß. Schönen guten Tag. Nach dem 7:1-Sieg gegen Curaçao hat die deutsche Mannschaft schon jetzt beste Chancen, die K.O.-Runde bei der WM zu erreichen. Besonderheit bei dieser XXL-WM, auch die 8 besten Gruppendritten kommen in die K.O.-Runde. Und bei dem Torverhältnis, das wir jetzt schon nach nur einem Spiel haben, sollte das eigentlich klar gehen. Nächster Gegner für die DFB-Elf ist am kommenden Samstag die Elfenbeinküste. Die gewann 1:0 gegen Ecuador. Nico Hartmann im WM-Studio. Wie sehen die kommenden Tage jetzt für das Team nach der Rückkehr aus?
3: Also es gibt noch einen weiteren Gegner. Nicht nur Curaçao, die Elfenbeinküste oder Ecuador gibt es, sondern die Hitze. Zwar wurde gestern das Stadion in Houston klimatisiert, aber die große Hitze von über 30 Grad spielt auch in der Trainingsgestaltung eine große Rolle. Heißt, auch aufgrund der Belastung in jeder Hinsicht lässt Julian Nagelsmann heute regenerativ arbeiten. Morgen ist komplett frei. Ab Mittwoch rückt dann die Elfenbeinküste in den Fokus. Das Trainerteam aber bereitet sich natürlich akribisch vor. Die Afrikaner werden sehr ernst genommen, deren taktische Disziplin und auch, dass sie in der zweiten Hälfte trotz der Temperaturen zulegen konnten, wird sehr, sehr stark beachtet bei Julian Nagelsmann und Co. Doch jetzt steht erstmal Regeneration an und am Ende sind wir dann vielleicht auch bei der breiten Brust, die wächst und eine Rolle.

0: britische Regierung plant ein Social-Media-Verbot für Kinder und Jugendliche unter 16. Das kündigte Premierminister Starmer in London an. Die Entscheidung sei nicht leicht gefallen, denn soziale Medien hätten Jugendlichen auch Vorteile gebracht. Ein vollständiges Verbot sei angesichts der Risiken und negativer Konsequenzen aber die richtige Entscheidung, so Starmer. Großbritannien folgt damit dem Vorbild Australiens. Australien hatte im vergangenen Jahr als erstes Land der Welt ein generelles Social-Media-Verbot für unter 16-Jährige eingeführt. Bei uns in Deutschland wird das Thema noch diskutiert. Im Moment erarbeitet eine Expertenkommission Empfehlungen. Ende des Monats sollen sie vorliegen. Und das waren die Nachrichten mit Marc Weiß.
1: Ja, wann wird's mal wieder richtig Sommer? Ich weiß nicht, wie es euch geht, aber im Moment habe ich diese Frage ständig im Kopf. Und die Antwort ist... heute noch nicht, aber der Sommer kommt. Heute noch eher grau bei 18 Grad, morgen Sonne und Regen bei 22 Grad, Mittwoch schon 24 und am Donnerstag, da haben wir Sonne satt und bis zu 29 Grad.
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1: Hier ist der Radio WRF Verkehrsservice, der schnellste Verkehrs- und Blitzerservice für die Region. Da haben wir einmal die A1 Münster-Dortmund zwischen Ascheberg und Hamberg kam 3 Kilometer stockend und es wird geblitzt in Aalen an der Hammerstraße, in Drin-Steinfurt an der Sendenhorster Straße, zwischen Warendorf und Eberswinkel an der K3 und zwischen Westkirchen und Ennigerloh an der B475. Da steht die Gulaschkanone. Ich wünsche euch eine gute Fahrt.
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1: Einen schönen Montagvormittag. Ich bin Jenny Heimann und das ist Taylor Swift mit Opelite.

0: Der Montagvormittag, ja, und er ist einer der größten Comedy-Stars, die es in Deutschland gibt, obwohl bald nicht mehr. Kaya Jana lebt mittlerweile in der Schweiz und hört auf mit Touren in Deutschland. Ende des Jahres ist Schluss, da war für ihn klar, einmal komme ich aber noch, und zwar zum Comedy Camp. Einen kleinen Vorgeschmack dazu gibt's schon jetzt, hier bei mir.
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3: Holländisch ist so lustig. Ich habe eine Theorie, alles auf Holländisch ist so witzig. Gewisse Bösewichte oder Schurken hätten niemals funktioniert, wenn es Holländer gewesen wären. Ja? Niemals. Ich denke mir immer Dracula auf Holländisch vor. Ich glaube, das funktioniert. Ich meine, wir alle kennen Dracula, der kam aus dem heutigen Rumänien. Und das kannst du dir vorstellen, dass diese rumänische Sprache passt so ein bisschen. Ah, Dracula!
4: Deșteptul pește prăjit. Companaz Moscu-Ceaucescu securitate.
3: Weißt du, es funktioniert. Stell dir mal vor, Dracula wäre Holländer gewesen. Also, sein Umhang ist orange.
5: Ah, Dracula!
3: Kann ich auch lecker in der Necke beißen? Kann ich auch lecker Blut saugen? Na, du bist nicht dudelig. Ich sauge dein Blut Tröppje für Tröppje.
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1: Mit Christian Böder, guten Tag. Wer als junger Mensch auf der Suche nach einem Ausbildungsplatz oder beruflichen Perspektiven ist, der war am Wochenende in Oelde richtig. Dort lief die 25. Ausgabe der Ausbildungsmesse. Mach mit. Noch auf der Messe selbst zogen die Organisatoren des Initiativkreises Wirtschaft Oelde eine erste Bilanz und die fiel positiv aus. Die nächste Mach mit ist damit vorprogrammiert. Auf der Messe stellten Unternehmen aus Oelde, Ennigerloh und dem Rest der Region ihre Ausbildungsangebote vor und Azubis berichteten von ihrem Arbeits- und Ausbildungsalltag. Autofahrer im Kreis Warendorf müssen sich auf neue Sperrungen und Umleitungen einstellen. Denn ab heute wird die L811 Alverskirchener Straße zwischen Alverskirchen und Techte saniert und deshalb voll gesperrt. Das hat der Landesbetrieb Straßen NRW angekündigt. Mehr Infos hat Melanie Faulhauber aus dem Newsteam.
2: Die Arbeiten werden voraussichtlich 7 Wochen dauern. In dieser Zeit werden 2 Stellen auf der Alverskirchener Straße saniert, an denen sich Unfälle häufen, heißt es von Straßen NRW. In der Warendorfer Innenstadt soll es heute auch an den nächsten Bauabschnitt zum Ausbau des Ems-Wärmenetzes gehen. Für die Wanderbaustelle wird die Einbahnstraßenregelung auf der Straße Brünebrede aufgehoben, heißt es von den Stadtwerken Warendorf.
1: Durch den Bauabschnitt kann es zu Einschränkungen im Autoverkehr kommen. Fußgänger können die Baustelle jederzeit passieren, heißt es. Heute jährt sich zum 2. Mal der Nationale Veteranentag in Deutschland, mit dem der Einsatz und der Dienst aktiver und ehemaliger Soldaten der Bundeswehr gewürdigt wird. In dem Zusammenhang hat sich auch Ahlens Bürgermeister Matthias Hamann zu Wort gemeldet. Mehr zum Thema hat Kerstin Menke-Möller aus der Redaktion.
3: Hamann dankt den Veteranen, die in Ahlen leben, für ihren Einsatz und würdigt gleichzeitig die Soldatinnen und Soldaten, die zurzeit ihren Dienst in der Westfalenkaserne leisten. Die Bundeswehr sei seit Jahrzehnten ein fester Bestandteil des Ahlener Lebens. Viele Soldaten engagierten sich in Vereinen, Verbänden und ehrenamtlichen Initiativen und seien damit ein wichtiger Teil der Stadtgesellschaft, so Hamann.
1: In der Ahlener Westfalenkaserne ist das Aufklärungsbataillon 7 der Bundeswehr stationiert. 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
4: Heute nochmal Pulliwetter, ziemlich viele Wolken und 18 Grad. Ein bisschen Sonne gibt es aber auch noch gegen Feierabend. Morgen mit bis zu 22 Grad schon ein Ticken wärmer. Da gibt es zwischendurch aber auch mal Regen. Mittwoch schon bis zu 24 Grad und Regen gibt es dann gar nicht mehr. Hier ist der Radio WRF Verkehrsservice, der schnellste Verkehrs- und Blitzerservice für unsere Region. Wir haben Anruf bekommen von Petra. Die sagt, es staut sich auf der Strecke von Beckum in Richtung Üntrop auf der A2. Außerdem wird geblitzt in Ahlen an der Hammerstraße, in Drinsteinfurt an der Sendenhorster Straße. Zwischen Warendorf und Eberswinkel an der K3 ist die Gulaschkanone aktiv, da gegenüber der Heinrich-Tellen-Schule. Und die Gulaschkanone Nummer 2 steht zwischen Westkirchen und Ennigerloh, B475. Könnt ihr alles bestätigen oder seht ihr anders, dann sagt gerne Bescheid, kostenlos per Sprachnachricht 02581 637 80.
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4: Ich bin Jenny Heimann, ja, und kalter Kaffee gilt ja eigentlich als sowas Abgestandenes, Olles, Langweiliges. Aber kalter Kaffee ist dieses Jahr ziemlich in. Thema gleich hier bei mir. Nach 3 jetzt am Stück. Jetzt gibt's erstmal den Rag & Bone Man mit Skin.

0: Montagvormittag, gucken wir mal auf die Uhr. Na, wäre das vielleicht eine gute Gelegenheit, nochmal einen Kaffee zu trinken? Vielleicht auch einen kalten Kaffee? Ja, kalter Kaffee gilt ja eigentlich als was Olles, aber heute ist kalter Kaffee voll im Trend. Zum Beispiel als Cold Brew oder Iced Coffee. Und jetzt gibt es tatsächlich einen echten Hype auf Social Media um kalten Kaffee. Ronny Thorau ist da der Experte. Ja, selbst die großen Hersteller von den Drogerieketten bis zu Nestlé setzen inzwischen auf Kaffeekonzentrate. Erklär bitte mal, woher dieser Hype?
1: Ja, Vorstufe war eben, dass jüngere Leute Kaffee schon länger gern kalt trinken und über neueste Varianten wie zum Beispiel Cold Brew oder Proteinkaffee fleißig diskutieren. Und jetzt haben eben viele Kaffeekonzentrat entdeckt und betonen dabei bei TikTok zum Beispiel, dass sie keine Kaffeemaschine daheim hätten und auch keine Lust, Kaffee selbst vorzukochen und abkühlen zu lassen. Und das Konzentrat zum Beispiel von günstigen Eigenmarken der Drogerien hilft vielen einfach Geld zu sparen. Kalter Kaffee wie im Coffeeshop, aber eben zum Beispiel 10 bis 15 Portionen für 10 Euro. Das ist einfach unschlagbar günstig. Gibt aber auch Kritiker, vor allem weil gesüßte Kaffeekonzentrate aus dem Supermarkt teilweise sehr viel Zucker enthalten.
0: Also Trend im Sommer 2026, kalter Kaffee oder neudeutsch Iced Coffee und Cold Brew. Wobei ich das am liebsten tatsächlich in einer Eisdiele trinke als Eiskaffee. Das schmeckt unschlagbar lecker und vor allem, wenn es Ende der Woche wieder richtig heiß wird. Donnerstag haben wir ja schon bis zu 30 Grad.
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3: Mit Marc Weiß. Schönen guten Tag. Die EU und viele andere Staaten der Welt haben das von den USA und dem Iran angekündigte Rahmenabkommen zum Kriegsende begrüßt. Kommissionspräsidentin von der Leyen bat um eine schnelle und vollständige Umsetzung. Vor allem die Kämpfe im Libanon müssten aufhören, sagte sie. Der Iran macht genau das zur Bedingung. Das Abkommen soll am Freitag in Genf unterzeichnet werden. Danach soll dann auch die Straße von Hormuz wieder geöffnet sein. Das hat US-Präsident Trump angekündigt. Danny Hopper aus dem News-Team. Trump ist heute auch beim G7-Treffen im französischen Evian dabei. Da dürfte es dann wahrscheinlich auch um die Sicherung der Straße von Hormuz gehen.
4: Mit Sicherheit. Schiffe der Welt, lasst eure Motoren an, lasst das Öl fließen. Das hat Trump direkt auf seiner Plattform Truth Social geschrieben. In den nächsten Tagen soll die Meerenge zunächst von Minen befreit werden und dann soll sie ab Freitag wieder für den Schiffsverkehr freigegeben werden. Und da kommen dann jetzt auch die Europäer ins Spiel. Länder wie Deutschland, Frankreich und Großbritannien hatten ja schon im April zugesichert, dass sie bei der Sicherung der Straße von Hormuz helfen werden. Wer dabei was übernimmt, darüber dürfte jetzt in Evian beraten werden. Bundeskanzler Merz sagte, dass jetzt die Abkommen könne zur Erholung der Weltwirtschaft beitragen. Dazu müsse die Straße von Hormuz aber auch dauerhaft und uneingeschränkt geöffnet werden. Denn es gibt noch einige offene Fragen, die das Rahmenabkommen gar nicht berührt. Zum Beispiel das iranische Atomprogramm und Raketenarsenal oder auch die Sanktionen gegen den Iran. Das waren ja auch bisher die großen Knackpunkte und die müssen jetzt erstmal in weiteren Verhandlungen noch gelöst werden.
3: Infos von Danny Hopper aus dem News-Team. Vielen Dank. Jetzt weitere Themen in der Zusammenfassung. Das Auftaktspiel der deutschen Nationalmannschaft bei der Fußball-WM haben offenbar doch deutlich mehr Menschen gesehen, als es in den Umfragen vor der WM den Anschein hatte. Im Schnitt waren 23,4 Millionen Menschen in Deutschland vor dem Fernseher. Der Marktanteil lag bei über 70%. Der Sohn von Norwegens Kronprinzessin Mette Marit, Marius Borg-Høiby, ist wegen Vergewaltigung und anderer Delikte zu 4 Jahren Gefängnis verurteilt worden. Das Gericht in Oslo befand den 29-Jährigen in zentralen Anklagepunkten für schuldig. Der Prozess gegen den Sohn aus einer früheren Beziehung hatte Norwegen monatelang beschäftigt. Die britische Regierung plant ein Social-Media-Verbot für Kinder und Jugendliche unter 16. Das kündigte Premierminister Starmer an. Großbritannien folgt damit dem Vorbild Australiens. Dort wurde im vergangenen Jahr das weltweit erste generelle Social-Media-Verbot für unter 16-Jährige eingeführt. Bei uns in Deutschland wird über dieses Thema noch diskutiert. Die Signale

0: Heute ist es erstmal wieder ganz schön grau und frisch. Bisschen Wind kann es auch mal wieder geben, aber immerhin die meiste Zeit ist es trocken und gegen Feierabend kommt auch mal die Sonne raus. Das Ganze bei Tagestop-Temperaturen von etwa 18 Grad. Morgen zwischendurch auch mal Regen, aber auch ein bisschen Sonne ist drin und mit bis zu 22 Grad wird es immerhin schon wieder ein bisschen wärmer als heute.
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0: Hier ist der Radio WAF Verkehrsservice, der schnellste Verkehrs- und Blitzerservice für unsere Region. Geblitzt wird in Aalen an der Hammerstraße, in Drinsteinfurt an der Sendenhorster Straße, zwischen Warendorf und Everswinkel an der K3 steht die Gulaschkanone und zwar gegenüber der Heinrich-Tellen-Schule. Und die zweite Gulaschkanone ist am Start zwischen Westkirchen und Ennigerloh an der B475. Kommt gut durch und gute Fahrt.
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0: Ich bin Jenny Heimann und das sind Sixpence None the Richer mit Kiss Me.

0: Auto featuring John und Turn the Lights Off. Und das hat mal richtig Bock gemacht.
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0: Was für ein Einstieg in die WM. 7 Tore haben die Jungs von Julian Nagelsmann erzielt gegen Curaçao. Ein Tor schöner als das andere. Und so schnell geht das. Schon werden wir von der internationalen Presse fast zum Mitfavoriten auserkoren. Nico Hartmann ist bei mir im Studio. Ja, es ist jetzt Nacht im deutschen Teamquartier. Wir sortieren das Ganze nochmal, während die Spieler schlafen. Da kommst du zum Schluss. Gut. Aber es gibt noch einiges zu verbessern fürs Turnier, ja?
2: Ja, genau. Das ist sehr gut zusammengefasst. Denn bei allem Lob, schöne Tore, vor allem in der zweiten Halbzeit, dürfen wir ja zwei Dinge nicht vergessen. Curaçao war spätestens im zweiten Durchgang gar nicht mehr in der Lage, richtig gegenzuhalten. Sie konnten dieses Tempo nicht mitgehen. Das war auch das erste und zugleich letzte Spiel bei dieser WM, das so lief für unsere Mannschaft. Und trotz der 7 Tore gegen einen Gegner mit, ich sag mal, Drittliganiveau, gab es da schon einige Wackler defensiv. Gerade im ersten Durchgang fehlte da manchmal so ein bisschen die Ernsthaftigkeit, das schnelle, gedankliche Umschalten. Also da gibt es sicherlich noch einige Punkte für Julian Nagelsmann.
0: Okay, aber dann gucken wir doch einfach mal nach vorne. Sprechen wir über den nächsten Gegner. Am Samstag trifft die DFB-Elf auf die Elfenbeinküste. Die haben im Parallelspiel Ecuador mit 1:0 besiegt. Was lässt sich über die Elfenbeinküste sagen?
2: Dass sie vor allem defensiv bärenstark sind. Zu Null Sieg gegen Ecuador. Ja, sie hatten auch Glück, weil Ecuador dreimal die Latte traf. Aber sie haben kein einziges Tor auch in der Qualifikation zugelassen. 9 Siege aus 10 Spielen geholt. Sie haben die ehemaligen Bundesliga-Profis Kosunu und Dika als Innenverteidiger. Sie sind extrem robust, haben mit dem Leipziger Diamandé einen absoluten Shootingstar in der Offensive, sind geduldig, taktisch clever und mit dem Sieg gegen Ecuador stehen sie ja quasi schon in der nächsten Runde, da sie ja ihr Spiel gegen Curaçao gewinnen werden. Also Vorsicht, ab jetzt wird die WM für die deutsche Mannschaft deutlich schwieriger werden.
0: Okay, das halten wir mal so fest. Es wird schwieriger, aber ich bin mir auch sehr sicher, dass der Rückenwind für Samstag groß ist. Danke erstmal an Nico Hartmann für die Infos.
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1: Mit Christian Böder, guten Tag. Die Landesregierung und die Musikverwertungsgesellschaft GEMA haben einen Pauschalvertrag geschlossen, von dem auch Vereine und ehrenamtliche Organisationen im Kreis Warendorf profitieren könnten. Darauf machen die beiden heimischen CDU-Landtagsabgeordneten Hagemeyer und Höhner aufmerksam. Ab kommenden Monat übernimmt das Land NRW die GEMA-Gebühren bei Veranstaltungen, allerdings unter bestimmten Voraussetzungen, etwa dass kein Eintritt erhoben wird. Zurzeit wird auch geprüft, ob Karnevals- und Schützenfestumzüge in die Vereinbarung mit einbezogen werden können. Wer auf der Suche nach einem Ausbildungsplatz oder einer beruflichen Perspektive ist, der ist am Wochenende in Oelde goldrichtig gewesen. Dort lief die 25. Ausgabe der Ausbildungsmesse Mach mit. Unternehmen aus Oelde, Ennigerloh und dem Rest der Region stellten ihre Ausbildungsangebote vor und beantworteten viele Fragen. Ole Schöning vom Organisationsteam des Initiativkreis Wirtschaft Oelde zog bereits auf der Messe eine positive Bilanz.
2: Wir haben jetzt schon, kann man sagen, richtig gutes Feedback bekommen, sowohl von den Ausstellern, die sehr viel Spaß hatten, gute Gespräche hatten, aber auch von Seiten der Schüler, wo man wirklich gesehen hat, die hatten Lust auf engagierte Gespräche und haben wirklich viele interessante Fragen gestellt.
1: Viele Betriebe hatten zum Mach mit ihre Azubis mitgebracht, die dann aus erster Hand von ihrem Arbeitsalltag und ihren Ausbildungserfahrungen berichten konnten. Über das Wochenende ist es im Kreisgebiet zu mehreren Autounfällen gekommen. Auf einer Kreuzung in Ostbevernbrook war am Mittag ein 86-jähriger Glandorfer in das Auto eines Ochtruppers gefahren. Beide Fahrer sowie eine Beifahrerin wurden leicht verletzt. Und auf der B476 zwischen Sassenberg und dem Kreis Gütersloh überschlug sich ein 21-jähriger Mann aus Reda mit dem Wagen, als er versuchte, eine Sassenbergerin zu überholen. Mehr zum Unfall hat Melanie Faulhaber aus dem News-Team.
3: Beide Fahrzeuge gerieten ins Schleudern. Das Auto des 21-Jährigen überschlug sich und blieb auf dem Dach liegen. Er blieb unverletzt. Die 81-jährige Sassenbergerin wurde leicht verletzt und ambulant im Krankenhaus behandelt. Für die Dauer der Unfallaufnahme blieb die Straße voll gesperrt. Der Sachschaden wird auf rund 18.000 Euro geschätzt.
1: Außerdem wurde in Beckum ein E-Scooter-Fahrer leicht verletzt, als er im Kreisverkehr Prozessionswirkhammerstraße mit einem Auto zusammenstieß. 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
4: Heute mit dem Fahrrad auf dem Weg zur Arbeit habe ich schon wieder echt gefroren, aber so langsam soll es wieder wärmer werden. Heute trocken und grau bei bis zu 18 Grad, morgen auch mal Regen bei bis zu 22 Grad und übermorgen immerhin schon wieder bis zu 24 Grad.
5: Hier ist der Radio WF Verkehrsservice, der schnellste Verkehrs- und Blitzer-Service für die Region. Es wird noch geblitzt in Aalen an der Hammerstraße, in Drinsteinfurt an der Sendenhorster Straße, zwischen Warendorf und Everswinkel an der K3, da ist die eine Gulaschkanone und zwar gegenüber von der Heinrich-Tellen-Schule. Und die zweite Gulaschkanone steht zwischen Westkirchen und Ennigerloh an der B475. Ich wünsche euch eine gute Fahrt.
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5: Ich bin Jenny Heimann und Ed Sheeran hat Gutes getan für den Musiker Alan Taylor. Ed Sheeran hat nämlich im Plattenladen eingekauft und das Album von Alan Taylor aus den 70ern erstanden und bei Instagram gesagt, das ist so super, das ist so toll. Das war bis dahin aber wirklich noch nicht mal bei Spotify, eher unbekannt. Ja, und dank Ed ist es nun endlich überall in den Charts gelandet. Späte Genugtuung für den Künstler Alan Taylor. Dankeschön, Ed Sheeran. Hier ist Azizam.

0: Montagmittag und das wird wieder sehr bunt, laut und echt cool. Das Rainbow Festival am Fühlinger See in Köln geht am 27. Juni in die zweite Runde. Präsentiert von uns, also den NRW-Lokalradios. Und auch dieses Jahr sind wieder einige am Start, zum Beispiel die No Angels, Kamrat oder auch Felix Jehn. Felix Jehn war letztes Jahr schon am Start und hat sich auch da schon echt richtig wohl gefühlt.
1: Auf fast allen großen Festivals, die es Deutschland und weltweit gibt, auf denen ich so in meinen letzten 10 Jahren der Karriere gespielt habe, mich oft so ein bisschen einsam gefühlt. So als queere Person sind ja auch in Line-Up echt nicht viele, bis manchmal gar keine außer mir so vorhanden. Und auch im Publikum habe ich das deutlich gemerkt und ich habe mich total gefreut, weil das ja auch ein Stück weit die Idee vom Rainbow Festival war.
0: Ganz genau. Und Felix Jehn hat auch schon für dieses Jahr was ganz Besonderes geplant.
1: Ich weiß gar nicht, wie viel ich schon announcen darf. Ich glaube, ich darf euch noch keinen Namen nennen. Aber es gibt auf jeden Fall eine mega crazy krasse Überraschung beim Rainbow Festival dieses Jahr, weil ich werde eine neue Single rausbringen, kurz vorher. Und die neue Single ist mit einem Artist, der auch beim Rainbow Festival im Line-Up ist dieses Jahr. Und mehr darf ich noch nicht verraten. Und wir werden den Song dann gemeinsam performen.
0: Also mit wem und welchem Song er beim Rainbow Festival performen wird, bleibt erstmal geheim. Falls ihr live dabei sein wollt, es gibt noch Tickets unter rainbowfestival.de. Und jetzt wollen wir Felix Jehn natürlich hören. Hier ist er zusammen mit Zoe Wees und Do It Better.

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1: Mit Thorsten Adolfs. Guten Tag. Soziale Netzwerke sind schon länger auch digitale Marktplätze. Vor allem junge Menschen kaufen Produkte mit wenigen Klicks direkt über TikTok, Instagram, Facebook oder Pinterest. Oft lassen sie sich dabei von Influencern inspirieren, aber der schnelle Einkauf bringt auch Risiken mit sich. Dazu gibt es jetzt eine Analyse der Krankenkasse DRK Gesundheit und der Uniklinik Hamburg-Eppendorf. Malte Albrecht aus den News. Der Einfluss von Social Media ist mittlerweile gewaltig.
2: Ja, und das in einem durchaus bedenklichen Ausmaß. Fast jeder Zweite zwischen 10 und 17 Jahren gab an, durch Werbung auf Social Media zum Kauf angeregt zu werden. Weitere 40% kaufen Produkte, weil Influencer sie empfehlen. Laut der Studie klicken sich viele junge Menschen mindestens einmal pro Woche durch Online-Shops. Am beliebtesten ist Amazon, aber auch die chinesischen Plattformen Temu und Shein gehören inzwischen zu den Top 5. Am häufigsten werden Kleidung, Schuhe und Accessoires gekauft. Jeder 8. Jugendliche gibt dafür pro Jahr bis zu 1.200 Euro aus.
1: Laut der Studie gelten schon 1,2% der Jugendlichen als problematische Online-Käufer.
2: Ein Grund dafür sind die psychologischen Tricks der Plattformen. Dazu gehören besonders günstige Preise, aber auch Glücksspielelemente, die zum Kauf verleiten sollen. Hinzu kommt Werbung, die gezielt über Algorithmen ausgespielt wird. Und Influencer lösen halt bei vielen Jugendlichen den Wunsch aus, so sein zu wollen wie sie. Deshalb landet das beworbene Produkt im Warenkorb. Experten fordern deshalb mehr Medienkompetenz. Kinder und Jugendliche müssten lernen, Werbung und die kommerziellen Interessen dahinter besser zu erkennen, sagt DRK-Chef Storm. In der Verantwortung sieht er dabei nicht nur die Eltern, sondern auch Schulen und die Politik.
1: Danke Malte und jetzt weitere Meldungen im Überblick. Der Wirtschaftsverband Fuels und Energie rechnet damit, dass die Spritpreise fallen werden, wenn die USA und der Iran ihr Abkommen unterzeichnet haben. Ein Problem bei der Preisgestaltung seien aber die vielen Raffinerien und Ölförderanlagen, die beschädigt wurden, heißt es. Es werde viele Monate dauern, bis die normale Produktion wieder erreicht sei. Nach seiner Verurteilung zu 4 Jahren Haft hat der Sohn der norwegischen Kronprinzessin Mette-Marit, Høiby, noch einmal die Freilassung aus der Untersuchungshaft beantragt. Er begründet das mit dem schlechten Gesundheitszustand seiner Mutter. Sie leidet an einer schweren Lungenkrankheit. Sein erster Antrag war von einem Gericht abgelehnt worden. Das Interesse am ersten WM-Auftritt der deutschen Fußballnationalmannschaft war groß. Im Schnitt fast 23,5 Millionen Menschen haben sich den Auftritt der DFB-11 gegen Curaçao in der ARD angeschaut. Der Marktanteil lag bei gut 70%. Die Quote war damit besser als beim Eröffnungsspiel der Heim-EM vor 2 Jahren. Forscher rechnen damit, dass es bis 2060 in Deutschland mehr als 2 Millionen Menschen mit einer Demenzerkrankung geben könnte. Die Experten des Wissenschaftlichen Instituts der AOK sagen, das hänge mit der weiter alternden Gesellschaft zusammen. Sie sagen aber auch, dass man vorbeugen kann.

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2: 29 Grad. 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
3: Hier ist der Radio WAF Verkehrsservice, der schnellste Verkehrs- und Blitzerservice für unsere Region. Es wird geblitzt in Aalen an der Hammerstraße, in Drinsteinfurt an der Sendenhorster Straße, in Ennigerloh am Westring, zwischen Warendorf und Everswinkel an der K3, da steht die Gulaschkanone, und zwischen Westkirchen und Ennigerloh an der B475 steht Gulaschkanone Nummer 2. Ich wünsche euch eine gute Fahrt.
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3: Mahlzeit, ich bin Jenny Heimann und das ist Sarah Larsen mit Lush Life.

0: Mittwochmittag und ich muss gestehen, ich habe wirklich langsam die Faxen dicke. Es ist Mitte Juni, aber wenn ich rausschaue, sieht es aus wie Herbst. Grau und trüb und mehr als 18 Grad sind nicht drin. Aber, Kollege Simon Pannock, du sagst, der Sommer kommt.
1: Ja, genau das sage ich. Wir müssen uns allerdings noch so ein bisschen gedulden.
0: Aber was heißt denn bitte schön ein kleines bisschen?
1: Ja, pass auf. Also morgen, da bekommen wir durchaus noch etwas Regen ab. Es bleibt höchstwahrscheinlich auch recht grau bei uns im Kreis. Aber hey, mit 22 Grad ist es dann schon ein bisschen wärmer, als es heute der Fall ist. Am Mittwoch ist es dann auch noch mal so ein wenig grau, würde ich sagen. Aber dann geht es schon ganz gut aufwärts mit den Temperaturen. 24 Grad und warm wird es dann wirklich am Donnerstag. Denn dann bekommen wir Tagestopwerte von bis zu 29 Grad bei uns im schönsten Kreis ab. Dazu dann ja optimales Freibadwetter, würde ich mal sagen. Denn mit 29 Grad kannst du ins kühle Nass springen.
0: Auf jeden Fall, da bin ich dabei. Und wie sieht es am Wochenende aus?
1: Es wird noch schöner, sage ich dir. Freitag 32 Grad, am Samstag dann wieder so Werte um die 29 Grad. Dann steigt allerdings auch das Gewitterrisiko. Also wenn ihr das Spiel Deutschland-Elfenbeinküste am Samstagabend sehen möchtet, nehmt am besten, ja, ich würde mal sagen, Regenzeug mit. So ein Regenschirm würde nicht schaden.
0: Also wenn ihr dann Public Viewing geht, drin könnt ihr natürlich auch ohne Regenzeug schauen. Erstmal Dankeschön, Simon. Und ich bin beruhigt, der Sommer kommt. Er kommt tatsächlich diese Woche zurück. Ich freue mich drauf.

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1: Ich bin Kerstin Menke-Möller. Schönen guten Tag. Aus Düsseldorf kommen gute Nachrichten für Vereine und ehrenamtliche Organisationen, auch im Kreis Warendorf. Es geht um ihre Feiern und Veranstaltungen. Viele von ihnen werden durch eine neue Regelung bei den anfallenden Kosten für die Musiknutzung entlastet. Darauf machen die beiden CDU-Landtagsabgeordneten Daniel Hagemeyer und Markus Höhner aufmerksam. Mehr Infos hat Matthias Träger aus der Redaktion.
2: Die Landesregierung und die GEMA haben einen Pauschalvertrag geschlossen. Ab kommendem Monat übernimmt das Land NRW die GEMA-Gebühren bei bestimmten Veranstaltungen. Berechtigte Organisationen können bis zu 4 Veranstaltungstage pro Jahr abrechnen, wenn unter anderem kein Eintritt erhoben wird. Zurzeit wird geprüft, ob auch Karnevals- und Schützenfestumzüge in die Vereinbarung einbezogen werden können.
1: Bis Ende kommenden Jahres stellt die Landesregierung für die Regelung 3 Millionen Euro bereit. Von ihr können landesweit rund 33.500 Vereine und Organisationen profitieren. Wer auf der Suche nach einem Ausbildungsplatz oder beruflichen Perspektiven ist, der ist am Wochenende in Oelde richtig gewesen. Dort lief die 25. Ausgabe der Ausbildungsmesse Mach mit. Die Messe wurde vom Initiativkreis Wirtschaft Oelde organisiert und Ole Schöning aus dem Orga-Team zog noch während der Mach mit eine erste positive Bilanz.
3: Wir haben jetzt schon, kann man sagen, richtig gutes Feedback bekommen, sowohl von den Ausstellern, die sehr viel Spaß hatten, gute Gespräche hatten, aber auch von Seiten der Schüler, wo man wirklich gesehen hat, die hatten Lust auf engagierte Gespräche und haben wirklich viele interessante Fragen gestellt.
1: Die Ausbildungsmesse in Oelde findet alle 2 Jahre statt. Das Hochschulkompetenzzentrum, kurz HOKO, im Kreis Warendorf sucht Nachwuchstalente für den Maschinenbau. Um sie zu finden, bietet es zusammen mit der Fachhochschule Münster und den Unternehmen Münstermann aus Telgte, GEA aus Oelde und WK aus Sendenhorst eine spezielle Roadshow für ein duales Studium an. Dabei können junge Interessierte die Fachhochschule kennenlernen und an einer Schnuppervorlesung teilnehmen. Zum Programm gehören auch Unternehmensbesuche. Anmelden könnt ihr euch unter hoko-waf.de. 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
4: Heute nochmal Pulliwetter, ziemlich viele Wolken und 18 Grad. Ein bisschen Sonne gibt es aber auch noch gegen Feierabend. Morgen mit bis zu 22 Grad schon ein Ticken wärmer. Da gibt es zwischendurch aber auch mal Regen. Mittwoch schon bis zu 24 Grad und Regen gibt es dann gar nicht mehr. Hier ist der Radio WRF Verkehrsservice, der schnellste Verkehrs- und Blitzerservice für die Region. Es wird geblitzt am Westring in Ennigerloh, am Rastrupper Bahnhof Richtung Techte in der 60er-Zone wird geblitzt, zwischen Warendorf und Eberswinkel an der K3 steht die Gulaschkanone gegenüber der Heinrich-Tellen-Schule und zwischen Westkirchen und Ennigerloh B475 wird geblitzt. Ich wünsche euch eine gute Fahrt.
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4: Ich bin Jenny Heimann und freue mich gleich auf die New Radicals. Kultet aus den 90ern. You get what you give. Vorher noch Loy mit Red Eyes.

0: Montagmittag und die Kollegin Tanina Rottmann kommt rein und duftet. Du duftest nach köstlichem Kaffee und zwar nach heißem Kaffee, den ich ja deutlich bevorzuge.
1: Du weißt doch, dass die Nachmittagsshow immer nach gutem Kaffee und Kuchen duftet bei mir.
0: Die würde ich auch so gerne mal übernehmen, weil es bei dir immer so gut duftet. Oh. Beziehungsweise ich könnte mich ja auch einfach noch ein Stündchen bei dir ins Studio hocken und von deinem Duft profitieren.
1: Wenn du mich nebenbei in Ruhe lässt und mich nicht ansprichst, das habe ich nämlich nicht so gerne. Ich unterhalte mich gerne mit unseren Hörern.
0: Ja, ich kann schweigen.
1: Die brauchen meine komplette Aufmerksamkeit. Habe ich heute für euch. Es ist Montag, es ist irgendwie äußerlich da draußen. Heute Nachmittag soll es nochmal schöner werden mit ein bisschen mehr Sonne und da möchte ich bei euch sein.
0: Ich sehe schon. Ich fahre lieber nach Hause und mache mir da einen Kaffee und lass dich allein mit deinen Hörern. Viel
1: Danke.
0: Spaß mit Tanina. Ich bin raus. Jenny Heimann ist mein Name. Bis morgen.
1: Und wir hören uns gleich.

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2: Mit Thorsten Adolfs. Guten Tag. Schon lange werden in Deutschland immer weniger Kinder geboren und das macht sich jetzt auch in den Kitas und Schulen bemerkbar. Das zeigt der neue nationale Bildungsbericht, den Bildungsministerin Prien eben in Berlin vorgestellt hat. Demnach sinkt die Zahl der betreuten Kleinkinder und ab dem Schuljahr 2027/28 werden wohl auch weniger Kinder in eine Grundschule gehen. Malte Albrecht aus dem News-Team, bedeutet das endlich eine Entlastung für das Bildungssystem in Deutschland?
3: Nein, wohl eher nicht. Zwar gibt es weniger Kinder, gleichzeitig werden in den Kitas aber mehr Kinder eines einzigen Jahrgangs betreut. Gerade bei den unter Dreijährigen gäbe es weiterhin Betreuungslücken, heißt es im Bericht. Der Grund, immer mehr Eltern wollen auch für die ganz Kleinen schon einen Kita-Platz. Und auch an den Grundschulen bleibt der Bedarf durch den Rechtsanspruch auf Ganztagsbetreuung konstant hoch, kann aber weiterhin nicht gedeckt werden. Also weniger Kinder bedeuten nicht automatisch weniger Belastung.
2: Der Bericht schaut nicht nur auf die Zahlen, sondern auch auf die Qualität von Bildung.
3: Und die Ergebnisse sind erneut ernüchternd. Die Leistungen von Schülerinnen und Schülern in Lesen, Mathematik und Naturwissenschaften haben sich weiter verschlechtert. Außerdem hängt der Bildungserfolg in Deutschland weiterhin stark vom Elternhaus ab. Also das altbekannte tiefsitzende Problem gibt es immer noch. Zwar haben Bund und Länder in den letzten 2 Jahren 360 Programme gestartet, um Bildungsungleichheiten nach sozialer Herkunft zu verringern. Die Autoren des Berichts fordern aber ein besser abgestimmtes Vorgehen mit klaren Zielen, damit diese Maßnahmen auch dauerhaft wirken.
2: Danke Malte und jetzt weitere Meldungen in der Zusammenfassung. Der Iran darf wohl in Zukunft offiziell Gebühren für die Durchfahrt von Schiffen in der Straße von Hormus verlangen. Das Rahmenabkommen zwischen den USA und dem Iran soll nach Angaben der iranischen Nachrichtenagentur Fars eine entsprechende Klausel beinhalten. Unterzeichnet werden soll es am Freitag in Genf. Bei Protesten gegen den G7-Gipfel, der heute Abend in Evian beginnt, hat es in Genf mehrere Festnahmen und Ausschreitungen gegeben. Demonstranten bewarfen Sicherheitskräfte mit Flaschen, Steinen und Feuerwerkskörpern. Die Polizei setzte Tränengas ein. Hauptthemen in der Schweiz sollen das Iran-Abkommen und Russlands Angriffskrieg auf die Ukraine sein. Weil das Wetter schön werden soll, rechnet der ADAC am nächsten Wochenende mit vollen Strafen. Viele Urlauber ohne schulpflichtige Kinder würden die Zeit für eine Kurzreise oder für Tagesausflüge nutzen, heißt es. Dazu beginnen nach Angaben des Automobilclubs in Teilen von Skandinavien die Ferien und es gibt in Deutschland mehrere Großveranstaltungen. In Bonn können ab heute Busse und Bahnen kostenlos genutzt werden. Die Regelung gilt aber nur bis Ende des Monats. Die Stadtwerke reagieren damit auf die Sperrung der Nordbrücke. Die kostenlosen Fahrten gelten nur innerhalb des Bonner Stadtgebiets. Regionale Züge oder Fahrten ins Umland sind davon ausgenommen. Dafür ist weiterhin ein Ticket nötig. Weil die Nordbrücke als wichtige Verbindung über den Rhein auf unbestimmte Zeit gesperrt bleibt, setzt die Stadt zusätzlich auf mehr Autospuren und alternative Routen für Radfahrer. Außerdem wird für Beschäftigte der Stadtverwaltung die Homeoffice-Regelung ausgeweitet. Oberbürgermeister Deus sagte, man setze alles daran, den Verkehr in Bonn und der Region wieder fließen zu lassen. Soweit die Meldungen mit Thorsten Adolfs.
4: Das Wetter bringt zum Nachmittag jetzt immer mehr Sonne. Trocken sollte es auch bleiben und die Temperaturen legen sogar noch ein bisschen zu. Zum Abend gibt es bis 18 Grad. Nur der Wind, der stört heute immer noch. Der meldet sich aber ab morgen ab. In den nächsten Tagen wird es immer wärmer. Es gibt Mix aus Sonne und Wolken. Morgen noch mit etwas Regen bis 22 Grad. Am Mittwoch

0: Gute Fahrt euch.
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0: Hallo, herzlich willkommen. Steigt ein. Das ist die erste Nachmittagsshow in dieser Woche. Ich bin Tanina Rottmann und ich hätte mich für euch heute so gerne in Schale geschmissen. Oder eher gesagt ins Trikot. Und dann finde ich das nicht. Seit dem Jahrhundertspiel gegen Brasilien, also das Brasilien-Spiel, habe ich nämlich ein Deutschland-Trikot, wo hinten drauf eine 7:1 geflockt ist. Und jetzt habe ich das nicht gefunden. Es ist weg. Im Geiste habe ich es natürlich an. Stellt es euch vor.

0: Radio WRF ist hier mit eurer Montagnachmittagsshow. Da muss man sich erst noch so ein bisschen reingrooven wieder nach dem Wochenende. Aber wir können uns ja direkt schon mal wieder was Schönes Neues vornehmen. Es ist ja reichlich da und unser Morningman Sven Sandbote, der checkt mal die Veranstaltungslage.
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2: Ja, und da gucken wir direkt mal auf das, was in Münster nebenan heute möglich ist für euch. Da gibt es nämlich direkt am Aasee dieses wunderbare Freilichtmuseum Mühlenhof, ein komplettes historisches Dorf mit Backhaus, Schmiede, Kapelle und allem drum und dran. Heute Abend gibt's da den Quizabend. 6:30 geht's los. Es gilt, kuriose und faszinierende Fragen zu beantworten. Und die Teilnahme kostet 6,50 Euro.
3: Am Mittwoch steht Kindertheater im Theater am Wall in Warendorf an. Gezeigt wird das Kindermärchen Der kleine Hävelmann. Und das gleich zweimal um 15 und um 16.30 Uhr. Das Stück ist für eure Kids zwischen 3 und 6 Jahren.
2: Ja, und die Fußball-Weltmeisterschaft geht natürlich heute auch weiter. 18 Uhr das erste Spiel. Spanien gegen Kap Verde. Und Belgien trifft auf Ägypten um 21 Uhr. Und die Nachteulen sind natürlich auch noch gefragt.
3: Ja, Saudi-Arabien gegen Uruguay. Anstoß ist um Mitternacht. Und um 3 Uhr morgen früh folgt dann noch Iran gegen Neuseeland.
2: Ja, also dann viel Spaß beim Gucken und beim Nacht um die Ohren schlagen. Was sonst noch los ist im Kreis Warendorf. Die Veranstaltungstipps für euch jederzeit in der App und natürlich auch online auf radio-wrf.de. Und da einfach auch eure Veranstaltung eintragen. Dann nehmen wir sie mit hier im Radio.
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1: Ich bin Kerstin Menke-Möller. Schönen guten Tag. Die Landesregierung und die Musikverwertungsgesellschaft GEMA haben einen Pauschalvertrag geschlossen, von dem auch Vereine und ehrenamtliche Organisationen im Kreis Warendorf profitieren können. Darauf machen die beiden heimischen CDU-Landtagsabgeordneten Daniel Hagemeyer und Markus Höhner aufmerksam. Ab kommenden Monat übernimmt das Land NRW die GEMA-Gebühren bei Veranstaltungen unter bestimmten Voraussetzungen, etwa wenn kein Eintritt erhoben wird. Zurzeit werde geprüft, ob auch Karnevals- und Schützenfestumzüge in die Vereinbarung einbezogen werden können, heißt es aus Düsseldorf. Die Ausbildungsmesse Mach mit in Oelde hat am Wochenende ihren 25. Geburtstag gefeiert und ist wieder sehr gut angenommen worden. Die Verantwortlichen vom Initiativkreis Wirtschaft Oelde haben ein positives Fazit gezogen. Und auch die Schülerinnen und Schüler aus der Region konnten viel mitnehmen.
2: Ich finde es total klasse, dass man mit den Azubis gerade total in Kontakt treten kann. Man wird herzlich empfangen, eigentlich an jedem Stand.
3: Ich habe sehr vieles Neues gelernt. Ich habe jetzt auch erfahren, dass man nicht für alles Abitur unbedingt braucht.
4: Also es sind halt viele neue Sachen noch dazugekommen, die ich zum Beispiel bisher noch nicht so wirklich im Auge hatte.
5: Auch wenn es für meine Berufswahl jetzt nicht so hilfreich war, waren die Einblicke in die verschiedenen Berufe dennoch sehr interessant.
1: Die Ausbildungsmesse in Oelde lief über 3 Tage. Sie findet alle 2 Jahre statt. Die Polizei hat gestern Nacht einen 33-jährigen Wadersloher in Gewahrsam genommen. Er fiel bei einem Schützenfest auf. Auf dem Festplatz an der Liesborner Straße pöbelte er die Leute an und beleidigte sie. Dafür kassierte er einen Platzverweis, den er allerdings ignorierte. Er tauchte nachts wieder auf dem Festplatz auf und machte weiter. Daraufhin nahm die Polizei ihn mit. Dagegen wehrte er sich massiv, beleidigte jetzt auch die Beamten und spuckte in ihre Richtung. Gegen den Wadersloher läuft jetzt ein Ermittlungsverfahren. 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
6: Das Wetter fällt heute zum Nachmittag freundlicher aus als an diesem verhangenen Vormittag noch. Temperaturen gehen rauf auf bis zu 18 Grad. Es sollte jetzt trocken bleiben beim Mix aus Sonne und Wolken. Der Wind stört nur noch zwischendurch so ein bisschen. Der meldet sich aber morgen ab und in den nächsten Tagen wird es dann immer wärmer. Morgen schon bis 22 Grad. Da gibt es zum Sonne-Wolken-Mix noch etwas Regen. Am Mittwoch dann 24 Grad und dann geht's Richtung 30 Grad. 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Wir bleiben bei den Blitzern. Die stehen im Moment in Enningerloh auf der Oelder Straße. Außerdem noch auf dem Westring und auf der Hauptstraße in Enningerloh. Blitzer auch in Aalen auf der Fritz-Reuter-Straße. Weiter geht's in Warendorf auf der Neu-Warendorf-Straße und auch auf der B64 in Telgte wird geblitzt. Seht ihr mehr, dann meldet euch gerne kostenfrei. Das wisst ihr über die 0800 4x5. 345. Gute Fahrt.
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6: Toi, toi, toi. Bisher funktioniert es hier in der Nachmittagsshow. Wir haben immer die ruhigen Momente abpassen können. Wir haben nämlich im Moment die Handwerker im Haus. Also wenn ihr es hier irgendwie hämmern und schleifen und bohren hört, ist nur im Radio. Ich bin Tanina Rottmann. Freue mich, dass ihr da seid. Skapadabadu.

0: Nachmittagsshow bei euch. Schönen Montag. Die Sportfreunde Stiller. Die haben ja inzwischen neue Musik rausgebracht, aber beim Thema Fußball und WM haben die Sportis doch irgendwie das Handtuch geworfen. Von diesem Mitgröl-Song hier, den wir alle kennen, wird es wohl keine neue Version geben.
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0: Soweit so bekannt. Warum kann es da keine 2026-Ergänzung geben? Also bestimmt nicht, weil wir den Pott nicht gewinnen können. Also das ist natürlich absolut im Rahmen des Möglichen. Nein, weil es einfach nicht klingt. Und ihr könnt mir glauben, wir haben es wirklich versucht.
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1: Mit Nico Hartmann. Als einer der großen Titelfavoriten greift am Abend Europameister Spanien ins WM-Geschehen ein. Die Spanier spielen ab 18 Uhr in Atlanta gegen WM-Neuling Kap Verde und erwarten einen klaren Auftaktsieg. Zum Start des Turniers muss das Team von Trainer Luis de la Fuente allerdings auf Superstar Lamine Yamal verzichten. Yamal hatte sich im April eine Oberschenkelverletzung zugezogen und ist erst seit einer Woche im Mannschaftstraining. Außerdem spielen am Abend Belgien gegen Ägypten, Saudi-Arabien gegen Uruguay und Iran gegen Neuseeland.
0: 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Es ist 15 Uhr. 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
2: Mit Thorsten Adolfs. Guten Tag. Die geplanten Sparmaßnahmen der Bundesregierung im Gesundheitswesen stoßen in Nordrhein-Westfalen auf scharfe Kritik. Krankenhäuser, Städte und Gemeinden und Ärzte und Pflegeverbände warnen vor massiven Folgen für die Versorgung der Patienten. Nach ihren Angaben könnten Kliniken gezwungen sein, Personal abzubauen oder ganze Bereiche zu schließen. Besonders betroffen wären die rund 311.000 Beschäftigten in den NRW-Krankenhäusern. Einzelheiten aus Düsseldorf hat José Nasiandi.
3: Die NRW-Krankenhausgesellschaft sieht viele Kliniken durch die Sparpläne der Bundesregierung zusätzlich unter Druck. Nach Angaben des Verbands würden zusätzliche Kosten und mehr Bürokratie auf die Häuser verlagert. Präsident Ingo Morell sagte uns, man stehe bereits jetzt massiv unter Spardruck.
4: Wenn jetzt noch mehr kommt, dann werden wir ganze Bereiche schließen müssen, Personal abbauen müssen oder in die Insolvenz gehen.
3: Drei Viertel der Krankenhäuser schreiben nach Angaben der Krankenhausgesellschaft schon jetzt rote Zahlen. Die gegründete NRW-Allianz befürchtet deshalb, dass sich die Versorgung weiter verschlechtern könnte. Morell kritisiert außerdem einen Widerspruch in der Gesundheitspolitik. Einerseits sollen Kliniken für Krisen- und Katastrophenfälle widerstandsfähiger werden. Andererseits sollen sie Milliarden einsparen. Das Bündnis fordert deshalb Nachbesserungen am Gesetzentwurf der Bundesregierung.
2: Und jetzt weitere Nachrichten in der Zusammenfassung. In Deutschland werden bis zum Jahr 2036 4,3 Millionen Arbeitskräfte fehlen. Das hat das arbeitgebernahe Institut der deutschen Wirtschaft berechnet. Der Renteneintritt der sogenannten Babyboomer werde den Arbeitsmarkt stärker als bislang befürchtet treffen, heißt es aus Köln. Um gegenzusteuern, sieht das Institut zwei Möglichkeiten. Es müssen mehr Menschen länger arbeiten oder es muss für Firmen leichter werden, qualifizierte Fachkräfte aus dem Ausland zu bekommen. Die Bundesregierung geht davon aus, dass sich die Bundeswehr bald an einem möglichen internationalen Einsatz zur Sicherung der Straße von Hormus beteiligen könnte. Schon am Freitag könnte ein entsprechendes Bundestagsmandat verabschiedet werden, sagte ein Regierungssprecher. Dann soll das Abkommen zwischen den USA und dem Iran unterzeichnet werden. Die Schuldnerberater fordern von Banken, überschuldete Menschen besser zu schützen. Oft passiere das in der Praxis gar nicht oder nur unzulänglich, heißt es von der Arbeitsgemeinschaft Schuldnerberatung. Das habe dann fatale Folgen. Betroffene hätten praktisch kein Geld mehr zum Leben. Pünktlich zum WM-Start finden die Biertrinker viele Angebote. Die Preise bekannter Marken fallen kräftig. Oft muss man für den Kasten im Moment weniger als 10 Euro zahlen. Nach Angaben des Getränkefachgroßhandels ist das aber eher ein kurzzeitiger Preiskampf und kein Zeichen für einen generellen Preisverfall auf dem Markt. Der Handel nutze die WM als Bühne, um Kunden mit aggressiven Rabatten in die Läden zu locken, heißt es. Die Brauereien würden so versuchen, ihre Verkäufe in einem schrumpfenden Markt anzukurbeln. Dass das funktioniert, hat sich bei der EM vor 2 Jahren gezeigt. Damals stiegen die Verkäufe durch solche Aktionen deutlich an. Soweit die Meldungen mit Thorsten Adolfs.
5: Das Wetter. Die Wolken wollen die Sonne noch nicht so wirklich durchlassen, aber zum Abend erwarten wir noch ganz feine Abendsonne und auch Temperaturen noch bis 18 Grad. Trocken sollte es heute auch bleiben. Morgen ist noch ein bisschen Restregen dabei zu einem Mix aus Sonne und Wolken und ab morgen wird es dann wärmer. Dann kommen wir schon auf 22 Grad, am Mittwoch sind es 24 und dann geht's auch ran an die 30 Grad. Radio WRF jetzt mit dem schnellsten Verkehrs- und Blitzerservice. Vorsicht, Blitzer in Enningerloh auf der Oelder Straße. Auf dem Westring stehen sie auch und in Enningerloh noch auf der Hauptstraße. Dann blitzt es bei euch in Warendorf auf der Reichenbacher Straße. In Warendorf auf der Neuwarendorfstraße. Und dann haben wir noch einen in Telgte auf der B64. Fahrt vorsichtig, meldet gerne weiter Blitzer über die kostenfreie 0800 4x5 345. Kommt gut an.
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0: Der Alex Zverev spielt heute schon mal im Doppel bei den Terra Wortmann Open hier bei uns in Halle. Bei seinem gigantischen Sieg der French Open, da hat man sich natürlich gefragt, Mensch, wo ist denn eigentlich die Freundin? Wieso ist da nur der Dackel? Wo ist denn Sofia Tomalla? Ja, jetzt wissen wir's. Die war mit Atze Schröder im Hotel.
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3: Ja, nee, ist klar.
4: Da treffe ich doch die Tage Sofia Tomalla im Savoy Hotel. Mit einem Kater. Also, an der Leine hatte sie einen Dackel, aber im Kopf ein Riesenkater. Zu viel gesoffen, ja. Man kann das auch verstehen. Es ist doch auch jedes Mal wieder schön, wenn wir uns wiedersehen. Aber abgesehen davon hatte sie natürlich den Grand Slam in Paris gewonnen. French Open. Also, jetzt im weitesten Sinne. Hier, ihr Zverev, also ihr Alexander, ist nach dem Sieg der French Open der erste deutsche Grand-Slam-Sieger seit über 30 Jahren. Und seit Boris Becker. Auch ein schöner Mann. Ja, und das heißt doch, jetzt, wo bei Zverev der Knoten geplatzt ist, er erfolgreich ist, ist sein Weg doch vorgezeichnet. Lilly Becker war auf jeden Fall schon mal beim Friseur. Und im Hotel 4 Jahreszeiten in Hamburg haben sie auch sicher schon mal die Besenkammer frisch gestrichen.
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1: Ich bin Kerstin Menke-Möller. Schönen guten Tag. Nach der Einigung auf ein Rahmenabkommen zwischen den USA und Iran herrscht international Erleichterung. UN-Generalsekretär Guterres sprach von einem entscheidenden Schritt, Bundeskanzler Merz von einem diplomatischen Durchbruch. Bildungschancen hängen in Deutschland nach wie vor stark von der sozialen Herkunft ab. Das zeigt der nationale Bildungsbericht, der am Mittag in Berlin vorgestellt wurde. Und jetzt die Meldungen für den Kreis Warendorf. Aus Düsseldorf kommen gute Nachrichten für Vereine und ehrenamtliche Organisationen, auch im Kreis Warendorf. Es geht um ihre Feiern und Veranstaltungen. Eine neue Regelung entlastet viele von ihnen bei den anfallenden Kosten für die Musiknutzung. Darauf machen die beiden CDU-Landtagsabgeordneten Daniel Hagemeyer und Markus Höhner aufmerksam. Mehr dazu von Matthias Träger aus der Redaktion.
2: Die Landesregierung und die GEMA haben einen Pauschalvertrag geschlossen. Ab kommendem Monat übernimmt das Land NRW die GEMA-Gebühren bei bestimmten Veranstaltungen. Berechtigte Organisationen können bis zu 4 Veranstaltungstage pro Jahr abrechnen, wenn unter anderem kein Eintritt erhoben wird. Zurzeit wird geprüft, ob auch Karnevals- und Schützenfestumzüge in die Vereinbarung einbezogen werden können.
1: Bis Ende kommenden Jahres stellt die Landesregierung für die Regelung 3 Millionen Euro bereit. Von ihr können NRW-weit rund 33.500 Vereine und Organisationen profitieren. Über das Wochenende hat es im Kreisgebiet mehrere Verkehrsunfälle gegeben. So stießen auf einer Kreuzung in Ostbevernbroog 2 Autos zusammen. Dabei wurden beide Fahrer und eine Beifahrerin leicht verletzt. Und auf der B476 zwischen Sassenberg und dem Kreis Gütersloh überschlug sich ein Wagen. Der Mann aus Reda hatte versucht, eine Sassenbergerin zu überholen. Melanie Faulhaber aus der Redaktion hat die Einzelheiten.
3: Beide Fahrzeuge gerieten ins Schleudern. Das Auto des 21-Jährigen überschlug sich und blieb auf dem Dach liegen. Er blieb unverletzt. Die 81-jährige Sassenbergerin wurde leicht verletzt und ambulant im Krankenhaus behandelt. Für die Dauer der Unfallaufnahme blieb die Straße voll gesperrt. Der Sachschaden wird auf rund 18.000 Euro geschätzt.
1: Auch in Beckum gab es am Wochenende einen Unfall. Im Kreisverkehr Prozessionsweg Hammerstraße prallte ein E-Scooter-Fahrer mit einem Auto zusammen. Er wurde leicht verletzt. Die Polizei ermittelt nach Beschädigungen und Diebstählen auf einem Friedhof in Wadersloh. Bronzeskulpturen wurden von Gräbern geklaut, ein Grabstein und eine Hecke beschädigt. Außerdem versuchten die Täter, eine Sitzbank zu stehlen. Die Polizei fahndet nach ihnen und sucht auch Zeugen, die etwas beobachtet haben. 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
4: Das Wetter ist heute Nachmittag noch ein bisschen ungemütlich, weil der Wind bläst. Regen sollte es eigentlich nicht mehr geben und wir erwarten noch einen Abend mit Sonne und bis 18 Grad. Ab morgen wird es dann immer wärmer. Morgen kommen wir schon auf 22 Grad. Da gibt es zum Sonne-Wolken-Mix mal noch etwas Regen. Dann sollte es trocken bleiben am Mittwoch bei 24 Grad. Und dann geht's rauf auf bis zu 30 Grad. Und weiter geht's auf die Straßen mit dem schnellsten Stau- und Blitzerservice für die Region. Blitzer haben wir in Enningerloh auf der Oelderstraße und auch auf dem Westring. In Warendorf stehen sie auf der Reichenbacher Straße und auf der Neu-Warendorf-Straße. Und Vorsicht auch in Telgte Blitzer auf der B64. Jetzt seid ihr dran. Gerne Blitzer oder auch Staus kostenfrei melden über die 0800 4x5 345. Euch eine gute Fahrt.
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4: Einen schönen Montagnachmittag wünsche ich euch. Tanina Rottmann ist hier und ich könnte mir vorstellen, dass einige von euch den Feierabend nur so herbeisehnen. Ist die Fußballnacht ein bisschen länger ausgefallen? Ja, ihr habt es ja wahrscheinlich gleich geschafft. Begrüße euch erstmal hier zur Nachmittagsshow. Schön, dass ihr dabei seid.

0: 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Da haben wir vergangene Woche noch drüber gesprochen und jetzt alles wie weggewischt. Nach dem Auftaktspiel gegen Curaçao mit dem Tor Feuerwerk 7:1, da sind wir natürlich jetzt voll in WM-Wallung und so kann es weitergehen.
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1: Mit Thorsten Adolfs. Guten Tag. Wird tanken jetzt wieder billiger? Das fragen sich viele Autofahrer, nachdem sich die Lage im Nahen Osten ja etwas entspannt hat. Die Einigung auf ein Rahmenabkommen zwischen dem Iran und den USA hat die Ölpreise wieder sinken lassen. Aber Malte Albrecht aus dem News-Team an den Tankstellen kommt davon bis jetzt nur wenig an.
2: Ja, und genau das kritisiert auch der ADAC und sagt, die gesunkenen Ölpreise werden bisher nicht ausreichend an die Autofahrer weitergegeben. Demnach kostete ein Liter Super E10 gestern im bundesweiten Tagesdurchschnitt 1,87 Euro, also fast genauso viel wie in den Tagen davor. Nur Diesel ist etwas günstiger geworden und lag bei 1,82 Euro pro Liter. Das sind 2,3 Cent weniger als am vergangenen Mittwoch. Trotzdem liegt das Preisniveau weiter deutlich über dem Stand vor Beginn des Iran-Kriegs. Der ADAC fordert die Mineralölkonzerne deshalb auf, die Preise an den Zapfsäulen jetzt schnell zu senken.
1: Gibt es denn Hoffnung auf eine dauerhafte Entspannung?
2: Ja, die Chancen stehen durchaus nicht schlecht. Der Wirtschaftsverband Fuels und Energie geht davon aus, dass die Spritpreise sinken, sobald die wichtige Straße von Hormuz wieder offen ist. Aber das geht nicht von jetzt auf gleich. Preise wie vor Kriegsbeginn werde es in absehbarer Zeit nicht geben, sagte Verbandsgeschäftsführer Küchen bei NTV. Viele Raffinerien und Ölförderanlagen in der Golfregion seien beschädigt. Bis da die Produktion wieder normal läuft, könnte es Monate oder sogar Jahre dauern. Hinzu kommt, Ende des Monats läuft der Tankrabatt aus, dann dürften die Spritpreise ohnehin wieder anziehen.
1: Danke Malte und jetzt weitere Meldungen in der Zusammenfassung. Der Geburtenknick macht sich bald auch in den Kitas und Grundschulen bemerkbar. Ab dem Schuljahr 2027/28 wird die Zahl der betreuten Kinder unter 3 Jahren zum ersten Mal auch in Westdeutschland sinken. Das steht im neuen Bildungsbericht, den Bildungsministerin Prien in Berlin vorgestellt hat. Die Entwicklung kommt auch dadurch zustande, dass weniger Menschen zuwandern als zuletzt. Die Einigung auf ein Rahmenabkommen zwischen den USA und dem Iran wird von den meisten Politikern begrüßt. UN-Generalsekretär Guterres spricht von einem entscheidenden Schritt und Kanzler Merz von einem diplomatischen Durchbruch. Beide Länder sollen am Freitag die Einigung unterschreiben. Sie sieht nach iranischen Angaben ein Ende aller Kampfhandlungen vor, auch im Libanon. Außerdem sollen wieder ungehindert Schiffe durch die Straße von Hormuz fahren. Seit 23 Ziehungen ist der Lotto-Jackpot nicht geknackt worden. Das ist die bei weitem längste Zeit, in der niemand die 6 richtigen plus Superzahl getippt hat. Nach Angaben des deutschen Lotto- und Toto-Blocks ist deshalb immer noch die Höchstsumme von 50 Millionen Euro im Jackpot. Der Sohn von Kronprinzessin Mette Marit, Marius Borg-Höyby, muss wegen Vergewaltigung und weiterer Vergehen für 4 Jahre ins Gefängnis. Insgesamt sah das Gericht in Oslo in 34 von 40 Anklagepunkten als erwiesen an, dass er unter anderem auch Drogen- und Verkehrsdelikte begangen hat. Laut Staatsanwaltschaft zeigt das Urteil, dass niemand über dem Gesetz steht, egal wer man sei oder welcher Familie man angehöre. Die Verteidigung hat aber schon angekündigt, gegen die Verurteilung in den schwersten Punkten in Berufung zu gehen. Das waren die Nachrichten mit Thorsten Adolfs.
3: Das Wetter ist heute Nachmittag windig, aber es sollte trocken bleiben und auch noch bis 18 Grad warm werden. Dafür gibt es einen Grund. Wir erwarten heute Abend noch Abendsonne. Unter den nächsten Tagen wird es dann sowieso immer wärmer. Morgen schaffen wir 22 Grad. Ein Mix aus Sonne und Wolken dazu. Morgen ist noch ein bisschen Regen möglich. Dann sollte es trocken bleiben, am Mittwoch bei 24 und am Donnerstag auch bei knapp 30 Grad. Und hier ist der schnellste Stau- und Blitzerservice. Und das ist ein reiner Blitzerservice. Die steht in Enningerloh auf der Oelderstraße und auch auf dem Westring. In Warendorf Blitzer auf der Reichenbacher Straße, auf der Neu-Warendorf-Straße und in Telgte auf der B64 ein Blitzer. Und schon seid ihr dran. Wo seht ihr noch was? Meldet euch gerne kostenfrei über die 0800 4x5 345. Kommt gut an.
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3: Hallo, euch einen schönen Mittwochnachmittag. Ich bin Tanina Rottmann.

0: Radio WRF am Montagnachmittag und jetzt gucken wir erstmal, wie sich die Börsenwelt aktuell so dreht.
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0: Und da haben wir heute Johanna Heuschmann-Lüttgedorf zu Gast vom Private Banking. Wie starten wir denn heute in die neue Börsenwoche?
2: Der Start war sehr erfreulich. Die Ankündigung eines Friedensabkommens zwischen den USA und dem Iran hat dem DAX einen Kurssprung beschert. Der deutsche Leitindex notiert zum Handelsstart am Montag fast 2% höher und springt damit über die wichtige 25.000-Punkte-Marke. Und der Eurostoxx 50 erreicht heute ein neues Allzeithoch.
0: Welche Titel waren heute ganz besonders gefragt?
2: Das sind jene Titel, die in den letzten Wochen eher schwach waren. Die Aktien aus dem Reise- und Luftfahrtsektor haben heute besondere Freude bereitet. Die Papiere von TUI, Fraport und auch der Lufthansa kletterten um bis zu 6% nach oben. Verkauft wurden dagegen Aktien des Rüstungskonzerns Rheinmetall und bildeten damit auch das Schlusslicht im DAX.
0: Ja, und natürlich auch ganz spannende Frage, was würde ein nachhaltiges Friedensabkommen für die Konjunktur bedeuten?
2: Das angekündigte Abkommen zwischen den USA und dem Iran dürfte wieder für mehr Konjunkturoptimismus in Deutschland sorgen. Dann sollten sich die Ölpreise auch weiter entspannen. Der Krieg hat allerdings schon einen realwirtschaftlichen Schaden angerichtet. Die Wiedereröffnung der Straße von Hormuz ist also reine Schadensminimierung, wenn auch eine sehr wichtige. Sollte sich der Waffenstillstand als ein Schritt in einen dauerhaften Frieden herausstellen, so dürfte das Wirtschaftswachstum auch wieder in die richtige Richtung gehen.
0: Dankeschön für die Infos an Johanna Heuschmann-Lüttgendorf.
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1: Ich bin Kerstin Menke-Möller. Schönen guten Tag. In Kitas und Schulen macht sich der Geburtenknick zunehmend bemerkbar. Erstmals sinkt auch in Westdeutschland die Zahl der unter Dreijährigen in der Kita-Betreuung. Das zeigt der nationale Bildungsbericht, der am Mittag in Berlin vorgestellt wurde. Großbritannien plant ein Social-Media-Verbot für unter 16-Jährige. Premierminister Starmer kündigte an, die Regelung werde ab Anfang kommenden Jahres gelten. Und jetzt die Nachrichten für den Kreis Warendorf. Mehr Anerkennung und ein gutes Auskommen für Gebäudereiniger, das fordert die IG Bauen Agrarumwelt am heutigen Tag der Gebäudereinigung. Die Infos hat Christian Böder aus der Redaktion.
2: Der Gewerkschaft geht es hier besonders um drohende Altersarmut. Reinigungskräfte müssen über 70 Jahre arbeiten, um auf eine Durchschnittsrente zu kommen, sagt die IG Bau. Sie fordert deshalb einen Respekt- und Lohnschub für die Arbeit in diesem Gewerbe und weist außerdem darauf hin, dass krasse Lohnunterschiede ein Risiko für den Zusammenhalt in der Gesellschaft sind. Niedriglöhne seien damit sozialer Sprengstoff, heißt es.
1: Im Kreis Warendorf gibt es nach Angaben der Gewerkschaft gut 1420 Reinigungskräfte. Die Landesregierung hat mit der Musikverwertungsgesellschaft GEMA einen Pauschalvertrag geschlossen. Und davon können auch Vereine und ehrenamtliche Organisationen im Kreis Warendorf profitieren. Darauf machen die beiden heimischen CDU-Landtagsabgeordneten Daniel Hagemeyer und Markus Höhner aufmerksam. Ab kommenden Monat übernimmt das Land NRW die GEMA-Gebühren bei Veranstaltungen unter bestimmten Voraussetzungen, etwa wenn kein Eintritt erhoben wird. Zurzeit wird außerdem geprüft, ob auch Karnevals- und Schützenfestumzüge in die Vereinbarung einbezogen werden können. Auch in der Stadt Warendorf kann der Wohngeldantrag jetzt online gestellt werden. Schritt für Schritt werdet ihr damit durch das Verfahren geführt. Auch die nötigen Nachweise können dort hochgeladen werden. Mehr Infos hat Simon Pannock aus der Redaktion.
3: Zum Hintergrund: Der digitale Wohngeldantrag wurde gemeinsam vom Bund und mehreren Bundesländern entwickelt und danach erstmal fleißig getestet. Die Testphase konnte jetzt erfolgreich abgeschlossen werden und jetzt wird der Online-Antrag überall eingeführt. Auf der Homepage der Stadt Warendorf gibt es deshalb ab sofort unter dem Stichwort Wohngeld die Möglichkeit dazu. Und außerdem sind dort alle nötigen Infos zu finden.
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4: Das Wetter fällt heute zum Nachmittag freundlicher aus als an diesem verhangenen Vormittag noch. Temperaturen gehen rauf auf bis zu 18 Grad. Es sollte jetzt trocken bleiben beim Mix aus Sonne und Wolken. Der Wind stört nur noch zwischendurch so ein bisschen. Der meldet sich aber morgen ab und in den nächsten Tagen wird es dann immer wärmer. Morgen schon bis 22 Grad. Da gibt es zum Sonne-Wolken-Mix noch etwas Regen. Am Mittwoch dann 24 Grad und dann geht's Richtung 30 Grad. Und hier ist Radio WRF mit dem schnellsten Stau- und Blitzerservice. Blitzer haben wir im Moment in Enningerloh auf dem Westring, in Warendorf auf der Reichenbacher Straße und in Warendorf auf der Neuwarendorfstraße. Das war's von mir. Wo blitzt es noch? Seht ihr was? Dann meldet euch gerne rein über die kostenfreie 0800 4x5 345. Kommt gut an.
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4: Die Nachmittagssause am Montag. Schön, dass ihr dabei seid. Ich bin Tanina Rottmann.
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0: Fußballrasen, Tennisrasen, Rasentennis, Fußballrasen, sucht's euch aus. Es ist im Überfluss vorhanden. Halle ist doch auch gerade wieder Tennis-Hotspot in dieser Woche. Da laufen die Gary Weber Open, die sich seit ein paar Jahren ja als Terra Wortmann Open tarnen. So, jetzt will ich nicht sagen, dass da auf heiligem Rasen gespielt wird. Aber das Turnier in Halle hat mittlerweile seinen festen Platz im Tenniskalender als eines der wichtigsten Vorbereitungsturniere auf das Grand Slam Turnier in Wimbledon. Und Mario Unger aus dem Nachmittagsteam, auf einen Spieler guckt man natürlich ganz besonders.
1: Ja, Zugpferd ist natürlich Alexander Zverev, unser frisch gebackener French Open Sieger, Weltranglisten Dritter, und der ist in Halle erstmal mit Champagner abgefüllt worden und hat sich deshalb schon so ein bisschen Sorgen um sein Spiel gemacht. Heute tritt Zverev im Doppel an. Morgen steht er dann in seinem ersten Einzel dem Tschechen Witkopčiva auf dem Platz gegenüber. Nummer 65 der Weltrangliste. Also von daher sollte es wohl klappen. Los geht's in der Heristo Arena in Halle morgen frühestens um 11.30 Uhr.
0: Ja, wir lehnen in dieser Woche immer mal wieder rüber nach Halle auf den Terra Wortmann Rasen. Euch wünschen mal ganz viel Spaß beim Turnier, wenn ihr Tickets habt. Und gebt gerne mal Bescheid, ob in diesem Jahr die Parkplätze reichen. Die haben da ja ordentlich aufgestockt.

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1: Mit Thorsten Adolfs. Guten Tag. Spanien gilt bei der Fußball-WM als einer der ganz großen Favoriten und bestreitet in knapp einer Stunde das erste Spiel. Der amtierende Europameister trifft in Atlanta auf den WM-Neuling Kap Verde. Nico Hartmann aus dem WM-Studio mit dem Ausblick.
2: Alles dreht sich um ihn, obwohl er gar nicht von Anfang an spielen kann. Lamine Yamal ist allgegenwärtig bei der Selección. Der Superstar des FC Barcelona trainiert nach einer Oberschenkelverletzung wieder mit dem Team. Der 18-Jährige soll der Unterschiedsspieler bei dieser WM werden, muss aber gegen Fußballzwerg Kap Verde erstmal auf der Bank Platz nehmen. Aber auch ohne magische Momente des Ausnahmekönners wäre alles andere als ein Kantersieg der Spanier eine große Überraschung. Für die Kap Verden, eine Inselgruppe vor der Westküste Afrikas mit rund 500.000 Einwohnern, die sich sensationell mit Siegen gegen unter anderem Kamerun und Libyen qualifiziert haben, ist es das größte Spiel überhaupt. Die meisten Spieler sind in Europa tätig. Trotzdem geht es nur um Schadensbegrenzung für den Underdog. Um 21 Uhr trifft außerdem Belgien mit Topstar Jeremy Doku von Manchester City auf Ägypten. Für den Allstar Mohamed Salah steht einer der letzten Auftritte auf der großen WM-Bühne an. In Miami trifft derweil Saudi-Arabien auf Uruguay und in Los Angeles kommt es zu mit Spannung erwarteten ersten Auftritt der Iraner gegen Neuseeland.
1: Und jetzt weitere Nachrichten in der Zusammenfassung. Bildungsministerin Prien will schon kleine Kinder in der Kita schulisch fördern, um bestehende Ungerechtigkeiten auszugleichen. Bei der Vorstellung des Bildungsberichts in Berlin sagte sie, der Erfolg hänge immer noch zu sehr von der sozialen Herkunft ab. Risiken gebe es vor allem bei Kindern von Alleinerziehenden oder Familien mit Einwanderungsgeschichte. Frankreichs Präsident Macron ist sauer auf US-Präsident Trump. Der hatte Frankreich kurz vor Beginn des G7-Gipfels in Evian mit einem 100%-Zoll auf Wein und Champagner gedroht. Falls Paris seine Digitalsteuer gegen Konzerne wie Facebook, Amazon, Google oder Apple nicht zurücknehmen sollte. Macron sagte, so laufe das nicht. Er kündigte ein respektvolles, aber entschlossenes Gespräch darüber mit Trump an. Viele Verbände befürchten, dass das geplante Sparpaket der Bundesregierung, um die Kassenbeiträge zu stabilisieren, die Existenz vieler Krankenhäuser bedroht. Eine weitere finanzielle Destabilisierung würde die Kliniken dazu zwingen, in größerem Umfang Personal abzubauen, heißt es in einer gemeinsamen Erklärung. Die Sparpläne sehen unter anderem vor, zusätzliche Personalkosten und Bürokratieaufwand auf die Kliniken zu verlagern. Forscher rechnen damit, dass es bis 2060 in Deutschland mehr als 2 Millionen Menschen mit einer Demenzerkrankung geben könnte. Die Experten des Wissenschaftlichen Instituts der AOK sagen, das hänge mit der weiter alternden Gesellschaft zusammen. Sie sagen aber auch, dass man vorbeugen kann. Wird früher als bisher gegen Bluthochdruck oder Diabetes vorgegangen und generell stärker auf Bildung gesetzt, dann lasse sich etwa die Hälfte der Neuerkrankungen vermeiden. Um vorzubeugen, sollte auf Faktoren wie gesundes Hören und Sehen, wenig Alkohol und keine Zigaretten geachtet werden. Auch Übergewicht und soziale Isolation würden eine große Rolle spielen, heißt es. Soweit die Meldungen mit Thorsten Adolfs.
3: Das Wetter. Die Wolken wollen die Sonne noch nicht so wirklich durchlassen, aber zum Abend erwarten wir noch ganz feine Abendsonne und auch Temperaturen noch bis 18 Grad. Trocken sollte es heute auch bleiben. Morgen ist noch ein bisschen Restregen dabei zu einem Mix aus Sonne und Wolken und ab morgen wird es dann wärmer. Dann kommen wir schon auf 22 Grad, am Mittwoch sind es 24 und dann geht's auch ran an die 30 Grad. Und hier ist der schnellste Stau- und Blitzer-Service für die Region. Es ist aktuell etwas zu voll in Warendorf auf der B64. Und Blitzer stehen in Enningerloh auf dem Westring, in Warendorf auf der Reichenbacher Straße und in Warendorf auf der Neu-Warendorf-Straße. Fahrt vorsichtig, meldet gerne weiter Blitzer oder was sonst so kneift auf den Straßen über die kostenfreie 0800 4x5 345. Euch eine gute Fahrt.
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3: Das wird jetzt hier langsam das Feierabendradio. Kommt gut rein, ich bin Tanina Rottmann.

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0: Ach komm, wir sollten heute Nachmittag noch mal ein bisschen feiern und unsere Fußballmannschaft hochleben lassen.
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0: Also die Vorfreude auf die WM war ja jetzt eine ganze Weile eher so, geht so. Aber nach dem knackigen 7:1 gegen Curaçao, da haben wir doch jetzt alle wieder Bock. So, wir haben uns mal ein bisschen umgehört. In Houston gestern nach dem Spiel der Deutschen gegen Curaçao. Wir haben jede Menge Fans getroffen.
2: Also wir haben das 7:1 als Déjà-vu schon gesehen von Brasilien. Aber ich sag mal, hinten in der Abwehr hat es ein bisschen gehakt noch, ja.
3: So kann man ins Turnier starten, denke ich.
4: Meinem 7:1 war schon immer ein gutes Omen in der WM.
5: Das war also unglaublich.
6: Die Stimmung war richtig gut. Wir waren auch bei uns im deutschen Block. Man hat aber gemerkt, dass ganz viele Nicht-Deutsche auch im deutschen Block waren. Aber ich würde sagen, das hat der Stimmung nichts genommen. Es war super, war klimatisiert und Houston, wir haben kein Problem.
7: Wir sind die Deutschen, sie sind die Toren. Und danach die Lichter aus.
0: So muss Fußball-WM klingen. Und die Deutschland-Fans sind schon wieder auf dem Weg und machen sich jetzt auf nach Toronto. Da spielt Deutschland am Samstag gegen die Elfenbeinküste.

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1: Ich bin Kerstin Menke-Möller. Schönen guten Tag. Der nationale Bildungsbericht zeigt weiter deutliche Ungleichheiten. Darin steht, dass die Bildungschancen in Deutschland weiter stark von der sozialen Herkunft abhängen. Nach der Einigung auf ein Rahmenabkommen zwischen den USA und Iran herrscht international Erleichterung. UN-Generalsekretär Guterres sprach von einem entscheidenden Schritt, Bundeskanzler Merz von einem diplomatischen Durchbruch. Und jetzt die Nachrichten für den Kreis Warendorf. Ein 25-jähriger Mann aus Wadersloh soll zusammen mit einer 16-jährigen Jugendlichen versucht haben, einen Mann in Lippstadt zu überfallen. Das meldet die zuständige Polizei im Nachbarkreis Soest. Nach bisherigen Ermittlungen hat das Duo den Mann Freitagnachmittag in einem Supermarkt angesprochen. Simon Pannock aus der Redaktion, was ist da genau passiert?
2: Der 25-jährige Syrer aus Wadersloh soll eine schwarze Pistole gezückt haben. Damit bedrohte er den Mann und forderte Bargeld. Was er nicht wusste, das Opfer war ein Polizeibeamter aus Lippstadt, der sich zu dem Zeitpunkt nicht im Dienst befand. Er ging nicht auf die Forderung ein und daraufhin flüchtete der mutmaßliche Täter zusammen mit seiner Komplizin, die aus dem Kreis Unna stammt. Der Polizist verständigte seine Kollegen und nahm die Verfolgung auf. Beide konnten wenig später gestellt werden.
1: Der Wadersloher wurde zusammen mit der 16-Jährigen vorläufig festgenommen. Sie hatten insgesamt 4 Spielzeugpistolen dabei, die täuschend echt aussahen. Heute, am Tag der Gebäudereinigung, fordert die Industriegewerkschaft Bauen, Agrar, Umwelt mehr Anerkennung und Unterstützung für die Branche. Reinigungskräfte müssten über 70 Jahre arbeiten, um auf eine Durchschnittsrente zu kommen, sagt die IG Bau und fordert deshalb einen Respekt- und Lohnschub für die Arbeit in diesem Gewerbe. Krasse Lohnunterschiede seien ein Risiko für den Zusammenhalt in der Gesellschaft. Im Kreis Warendorf gibt es nach Angaben der Gewerkschaft gut 1420 Reinigungskräfte. Die Ausbildungsmesse Mach mit in Oelde hat am Wochenende ihren 25. Geburtstag gefeiert und ist wieder sehr gut angenommen worden. Die Verantwortlichen vom Initiativkreis Wirtschaft Oelde haben ein positives Fazit gezogen. Und auch die Schülerinnen und Schüler konnten viel mitnehmen.
3: Ich finde es total klasse, dass man mit den Azubis gerade total in Kontakt treten kann. Man wird herzlich empfangen, eigentlich an jedem Stand.
4: Ich habe sehr vieles Neues gelernt. Ich habe jetzt auch erfahren, dass man nicht für alles Abitur unbedingt braucht.
5: Auch wenn es für meine Berufswahl jetzt nicht so hilfreich war, waren die Einblicke in die verschiedenen Berufe dennoch sehr interessant.
1: Die Ausbildungsmesse in Oelde findet alle 2 Jahre statt. 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
6: Das Wetter ist heute Nachmittag noch ein bisschen ungemütlich, weil der Wind bläst. Regen sollte es eigentlich nicht mehr geben und wir erwarten noch einen Abend mit Sonne und bis 18 Grad. Ab morgen wird es dann immer wärmer. Morgen kommen wir schon auf 22 Grad. Da gibt es zum Sonne-Wolken-Mix mal noch etwas Regen. Dann sollte es trocken bleiben am Mittwoch bei 24 Grad. Und dann geht's rauf auf bis zu 30 Grad. Und hier ist Radio WRF mit dem schnellsten Stau- und Blitzerservice. 4 Blitzer habe ich im Angebot in Enningerloh auf dem Westring, in Freckenhorst auf der Hothmarer Straße, in Warendorf auf der Reichenbacher Straße und auf der Neuwarendorfstraße. Habt ihr noch was? Dann gerne melden, kostenfrei, das wisst ihr, über die 0800 4x5 345. Fahrt vorsichtig.
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6: Ich hoffe, ihr habt den Feierabend vor der Brust oder seid schon drin. Ansonsten bringe ich euch noch ein bisschen rein. Ich bin Tanina Rottmann.

0: Montagnachmittag, es hätte ein kleines Stückchen Kuchen sein können oder vielleicht auch ein Blumenstrauß, aber nein. Die Kollegin Leslie Runde hat uns einen musikalischen Gruß dagelassen.
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2: Wenn man an einen guten WM-Song denkt, denkt man ja meistens an Shakira und jede Menge Trommeln. Ich habe die KI vorhin mal gefragt, was braucht eigentlich ein Song, um ein guter WM-Song zu sein? Und die KI sagt, ein guter WM-Song braucht einen eingängigen Refrain, den jeder sofort mitsingen kann. Gute Laune-Vibes, einen starken Beat, internationale Verständlichkeit, Wiedererkennungswert und Fanmeilentauglichkeit. All das erfüllt tatsächlich die Fußballhymne der FIFA, DNA. Die haben Andrea Bocelli, David Guetta, Megan Thee Stallion und AJ zusammen produziert. Das ist eine ziemlich wilde Mischung aus Oper, Pop, Elektro und Hip-Hop. Und heute der Hit-Tipp des Tages. Premiere hatte die Hymne übrigens bei der WM-Eröffnungsfeier am Donnerstag in Mexiko.

0: So ihr Lieben, ihr habt euch gut benommen heute Nachmittag. Ich habe hier nichts zu beklagen. Dann seid ihr jetzt entlassen in einen schönen Abend. Macht's euch nett. Und wenn ihr noch ein bisschen Radio hören wollt, wir haben nichts dagegen. Hier geht's jetzt weiter mit Marlene Sokol. Und ich bin Tanina Rottmann. Bis morgen Nachmittag.
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1: Mit Nico Hartmann. Mit 40 Jahren, 2 Monaten und 19 Tagen ist Manuel Neuer nun offiziell der älteste deutsche Nationalspieler aller Zeiten. Der Bayern-Torwart nimmt an seiner 5. WM teil, hat gegen Curaçao sein 125. Länderspiel absolviert und verdrängte Lothar Matthäus, der bei der EM 2000 letztmals für den DFB auf dem Platz stand. Bei einer WM war der legendäre Fritz Walter bislang der älteste deutsche Spieler, bis ihn gestern Manuel Neuer ablöste.
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2: Mit Thorsten Adolfs. Guten Abend. Da, wo das berühmte Mineralwasser herkommt, wird jetzt 3 Tage lang Weltpolitik gemacht. Im französischen Evian beginnt heute Abend der G7-Gipfel. Es kommen die Staats- und Regierungschefs der 7 führenden Industrienationen zusammen, also unter anderem die aus Deutschland, Frankreich, Großbritannien und den USA. Zuerst soll gleich über den Nahostkrieg und das vorläufige Abkommen zwischen den USA und dem Iran gesprochen werden. Infos dazu von Malte Albrecht.
3: In Evian geht es vor allem um eine Frage. Kann das Rahmenabkommen in seiner jetzigen Form dafür sorgen, dass die Straße von Hormus dauerhaft geöffnet bleibt? In diesem Fall haben sich Deutschland, Frankreich, Großbritannien und Italien schon bereit erklärt, sich an einer unabhängigen Mission zur Absicherung der wichtigen Handelsroute zu beteiligen. Frankreichs Präsident Macron hat auch die Staats- und Regierungschefs von Ägypten, Katar und den Vereinigten Arabischen Emiraten zu einer Sitzung eingeladen. Die 3 Länder hatten zuletzt eine wichtige Rolle als Vermittler zwischen dem Iran und den USA gespielt. Zu den weiteren großen Themen des Gipfels gehört auch der russische Angriffskrieg gegen die Ukraine. Deshalb wird auch Präsident Zelensky mit am Tisch sitzen. Am Rande des Treffens will er außerdem mit US-Präsident Trump ein 4-Augen-Gespräch über weitere Friedensbemühungen führen. Weite Wege haben die Gipfelteilnehmer sowieso nicht. Sie tagen und schlafen alle im selben Luxushotel direkt am Genfer See. Spontane Treffen in kleiner Runde sind deshalb jederzeit möglich.
2: Und jetzt weitere Nachrichten in der Zusammenfassung. Die Gewerkschaft VBE sieht in den schlechten Bildungschancen für Kinder aus sozial benachteiligten Familien ein, Zitat, Armutszeugnis für eine der größten Volkswirtschaften weltweit. Vor allem die Schulen seien mit einem Spagat konfrontiert. Sie litten oft unter massivem Personalmangel, sanierungsbedürftigen Gebäuden und einer mangelhaften Digitalisierung, heißt es. Gleichzeitig sollten sie neben ihrem Bildungsauftrag immer neue gesellschaftliche Herausforderungen lösen. Finnland hat einen russischen Kapitän und ein weiteres Besatzungsmitglied eines Frachters angeklagt. Die Staatsanwaltschaft wirft ihnen vor, in der Ostsee 2 Unterseekabel, die Finnland und Estland verbinden, beschädigt zu haben. Der Frachter, der auf dem Weg von Russland nach Israel war, soll seinen Anker mindestens 130 Kilometer weit über den Meeresgrund geschleift haben. Der Kapitän und der Bootsmann bestreiten die Vorwürfe. Weil das Wetter schön werden soll, rechnet der ADAC am nächsten Wochenende mit vollen Straßen. Viele Urlauber ohne schulpflichtige Kinder würden die Zeit für eine Kurzreise oder für Tagesausflüge nutzen, heißt es. Dazu beginnen nach Angaben des Automobilclubs in Teilen von Skandinavien die Ferien und in Deutschland gibt es mehrere Großveranstaltungen. Pünktlich zum WM-Start finden die Biertrinker viele Angebote. Die Preise bekannter Marken fallen kräftig. Oft muss man für den Kasten im Moment weniger als 10 Euro zahlen. Nach Angaben des Getränkefachgroßhandels ist das aber eher ein kurzzeitiger Preiskampf und kein Zeichen für einen generellen Preisverfall auf dem Markt. Der Handel nutze die WM als Bühne, um Kunden mit aggressiven Rabatten in die Läden zu locken, heißt es. Dass das funktioniert, hat sich bei der EM vor 2 Jahren gezeigt. Damals stiegen die Verkäufe durch solche Aktionen deutlich an. Soweit die Meldungen mit Thorsten Adolfs.
4: Wir checken die Wetterkarte. Da geht's doch so langsam wieder in eine sonnige Woche für uns. Morgen ziehen noch mal ein paar Schauer bei uns durch und bringen bis 21 Grad. Am Mittwoch sind es dann schon 24 Grad und ab Donnerstag steuern wir dann auf die 30 Grad zu. Höchsttemperaturen diese Woche am Freitag mit bis 33 Grad. Jetzt für euch der Radio WRF Verkehrsservice. Da blitzt es heute Abend noch zwischen Warendorf und Everswinkel an der K3. Und dann steht noch ein Blitzer zwischen Westkirchen und Ennigerloh an der B475. Alle Updates von den Straßen wie immer auch auf radio-wrf.de oder in der Radio WRF App. Kommt gut durch!
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4: Kurz nach 6, wir starten rein in die Spätschicht. Ich bin Marlene, heute Abend an eurer Seite. Wir sprechen über neue Musik vom Wochenende, über die wilden Hühner, über KI-Fakes bei WM-Spielen und natürlich über die Hits im besten Mix. Da starten wir jetzt rein mit Musik von Eiffel 65, Blue Dabadie, nur hier für euch im besten Mix. 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

So, ich hoffe, ihr habt die Trikots, Vuvuzelas und Flaggen parat. Seit gestern sind wir drin im Fußballfieber. Gestern das erste WM-Spiel für die deutsche Nationalmannschaft der Männer. Gestern sind wir aber auch reingestartet in die erste Runde Kicker-Duell. Es wird gekickert um eine Reise für zwei Personen, zum Beispiel nach Mallorca, Kreta oder Fuerteventura. Und wenn er jetzt sagt, Moment, ich bin absoluter Profi im Kickern, gewinne immer gegen meine Freunde, dann ab auf die Homepage und bewerben. Das Ganze läuft so, dass ihr euch bewerbt. Mit ein bisschen Glück geht's dann für euch ins Fußballmuseum nach Dortmund. Und vor Ort wird dann eben gekickert, 90 Sekunden 1 gegen 1. Und für den Gewinner geht's dann ab in den Urlaub. Also wenn ihr Bock habt, wenn ihr euch traut, dann ab auf die Homepage und bewerben. Und dann, ja, gut Kick in die Runde, ne?

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1: Ich bin Kerstin Menke-Möller. Schönen guten Abend. Die Polizei ermittelt nach einem versuchten Raubüberfall in Lippstadt. Ein 25-jähriger Mann aus Wadersloh soll dort zusammen mit einer 16-Jährigen versucht haben, einen Mann zu überfallen. Laut Polizei im Kreis Soest soll der Wadersloher sein Opfer Freitagnachmittag in einem Supermarkt mit einer Pistole bedroht und Geld gefordert haben. Das Opfer war allerdings ein Polizist aus Lippstadt, der gerade nicht im Dienst war. Der ging nicht auf die Forderung ein. Daraufhin flüchteten die beiden. Sie konnten wenig später gestellt und vorläufig festgenommen werden. Die 16-jährige Jugendliche stammt aus Unna. Bei ihnen wurden insgesamt 4 Spielzeugpistolen entdeckt. Heute, am Tag der Gebäudereinigung, fordert die Industriegewerkschaft Bauen, Agrar, Umwelt mehr Anerkennung und Unterstützung für die Branche. Reinigungskräfte müssten über 70 Jahre arbeiten, um auf eine Durchschnittsrente zu kommen, sagt die IG Bau und fordert deshalb einen Respekt- und Lohnschub für die Arbeit in diesem Gewerbe. Krasse Lohnunterschiede seien ein Risiko für den Zusammenhalt in der Gesellschaft. Im Kreis Warendorf gibt es nach Angaben der Gewerkschaft gut 1420 Reinigungskräfte. Die Polizei beschäftigt sich mit Beschädigungen und Diebstählen auf einem Friedhof in Wadersloh. Bronzeskulpturen wurden von Gräbern geklaut, ein Grabstein und eine Hecke beschädigt. Außerdem versuchten die Täter, eine Sitzbank zu stehlen. Die Polizei fahndet nach ihnen und sucht auch Zeugen, die etwas beobachtet haben. Auf der A1 Fahrtrichtung Köln wird die Anschlussstelle Hamberg-Hamm heute Abend gesperrt. Ab 21 Uhr ist sie für einige Stunden dicht, teilt die Autobahn Westfalen mit. Grund sind vorbereitende Arbeiten für den Ersatzneubau der Brücke über den Datteln-Hamm-Kanal. Eine Umleitung über das Kamener Kreuz ist per rotem Punkt ausgeschildert. Um Mitternacht soll die Sperrung wieder aufgehoben werden. 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
2: Jetzt gerade noch Aufwärmphase bei uns. Morgen bis 21 Grad und ein paar Regentropfen, vor allem am Nachmittag. Am Mittwoch dann schon bis 24 Grad und Donnerstag 29. Die Sonne traut sich auch immer mal wieder raus. Morgen 6 Stunden, genauso am Mittwoch. Und Donnerstag sind dann bis 13 Sonnenstunden für uns drin. Jetzt für euch der Radio BRF Verkehrsservice. Der blitzt es heute Abend noch zwischen Warendorf und Everswinkel an der K3. Und dann steht noch ein Blitzer zwischen Westkirchen und Ennigerloh an der B475. Alle Updates von den Straßen wie immer auch auf radio-brf.de oder in der Radio BRF App. Kommt gut durch.
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2: Weiter geht's durch den Montagabend. Ich bin Marlene, begleite euch durch den ersten Feierabend der Woche. Vielleicht geht's gleich für euch aufs Sofa, ihr habt euch was Leckeres gekocht, das dampft euch schon ins Gesicht und dann findet ihr keinen passenden Film oder keine passende Serie. Dann guckt doch einfach mal bei uns auf der Homepage vorbei. Da findet ihr unseren Streaming-Tipp mit den besten Filmen und Serien gerade und natürlich auch, wo es was zu streamen gibt. Also ab auf die Homepage und dann happy Streaming.
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0: Genau 3 Jahre ist jetzt sein letztes Album her. Seit knapp 2 Wochen gibt es aber endlich wieder Nachschub. Dinner Party heißt das neue Album von ihm hier. Niall Horan. Und mit dem neuen Album ist er auch direkt mal auf Platz 1 der deutschen Charts gelandet und hat dann auch noch eine Tour angekündigt mit Stops in Deutschland. Also wenn ihr da Bock drauf habt, es gibt noch ein paar Tickets über die bekannten Ticketplattformen. Und während ihr euch jetzt diese Tickets krallt, gibt's einen Hit vom neuen Album Drive Safe zusammen mit Miles Smith, nur hier für euch im besten Mix.
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1: Mit Thorsten Adolfs. Guten Abend. Die geplanten Sparmaßnahmen der Bundesregierung im Gesundheitswesen stoßen in Nordrhein-Westfalen auf scharfe Kritik. Krankenhäuser, Städte und Gemeinden und Ärzte und Pflegeverbände warnen vor massiven Folgen für die Versorgung der Patienten. Nach ihren Angaben könnten Kliniken gezwungen sein, Personal abzubauen oder ganze Bereiche zu schließen. Besonders betroffen wären die rund 311.000 Beschäftigten in den NRW-Krankenhäusern. Einzelheiten aus Düsseldorf hat José Nasiandi.
2: Die NRW-Krankenhausgesellschaft sieht viele Kliniken durch die Sparpläne der Bundesregierung zusätzlich unter Druck. Nach Angaben des Verbands würden zusätzliche Kosten und mehr Bürokratie auf die Häuser verlagert. Präsident Ingo Morell sagte uns, man stehe bereits jetzt massiv unter Spardruck.
3: Wenn jetzt noch mehr kommt, dann werden wir ganze Bereiche schließen müssen, Personal abbauen müssen oder in die Insolvenz gehen.
2: Drei Viertel der Krankenhäuser schreiben nach Angaben der Krankenhausgesellschaft schon jetzt rote Zahlen. Die gegründete NRW-Allianz befürchtet deshalb, dass sich die Versorgung weiter verschlechtern könnte. Morell kritisiert außerdem einen Widerspruch in der Gesundheitspolitik. Einerseits sollen Kliniken für Krisen- und Katastrophenfälle widerstandsfähiger werden, andererseits sollen sie Milliarden einsparen. Das Bündnis fordert deshalb Nachbesserungen am Gesetzentwurf der Bundesregierung.
1: Weitere Nachrichten jetzt kurz und kompakt. Das sich andeutende Rahmenabkommen zwischen den USA und dem Iran über ein Kriegsende stößte in Deutschland auf ein gemischtes Echo. Der SPD-Außenpolitiker Ahmetovic sagte dem Portal T-Online, so ein Deal sei noch kein Grund zur Entwarnung. Entscheidend sei, dass das Abkommen belastbar, überprüfbar und dauerhaft durchgesetzt werde. Die Ankündigung hatte am deutschen Aktienmarkt für Kauflaune gesorgt. Der DAX verfehlte aber die Marke von 25.000 Punkten. Zur positiven Stimmung auf dem Parkett trug auch der Börsengang des Weltraum- und KI-Konzerns SpaceX bei. Mit dem Börsengang nahm das US-Unternehmen 74 Milliarden Euro ein. Die Aktie hatte am ersten Handelstag um mehr als 19% zugelegt. In Polen ist eine Ärztin in Gewahrsam genommen worden. Im Garten ihres früheren Wohnhauses wurden 34 menschliche Föten gefunden. Die 57-Jährige wird verdächtigt, die Föten vergraben und für Experimente verwendet zu haben. Bei einer Verurteilung drohen der Ärztin bis zu 12 Jahre Haft. In Bonn können seit heute Busse und Bahnen kostenlos genutzt werden. Die Regelung gilt aber nur bis Ende des Monats. Die Stadtwerke reagieren damit auf die Sperrung der Nordbrücke. Die kostenlosen Fahrten gelten nur innerhalb des Bonner Stadtgebiets. Regionalzüge oder Fahrten ins Umland sind davon ausgenommen. Dafür ist weiterhin ein Ticket nötig. Weil die Nordbrücke als wichtige Verbindung über den Rhein auf unbestimmte Zeit gesperrt bleibt, setzt die Stadt zusätzlich auf mehr Autospuren und alternative Routen für Fahrradfahrer. Außerdem wird für Beschäftigte der Stadtverwaltung die Homeoffice-Regelung ausgeweitet. Oberbürgermeister Deus sagte, man setze alles daran, den Verkehr in Bonn und der Region wieder fließen zu lassen. Das waren die Nachrichten mit Thorsten Adolfs.
4: Morgen nochmal Zeit, die kurzen Hosen rauszukramen und ab Mittwoch ist dann langsam Zeit, sie auch endlich zu tragen. Morgen bis 21 Grad, Mittwoch 24 und Sonntag kratzen wir dann auch schon wieder an den 30 Grad.
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4: Jetzt für euch der Radio BRF Verkehrsservice. Da blitzt es heute Abend noch zwischen Warendorf und Everswinkel an der K3. Und dann steht noch ein Blitzer zwischen Westkirchen und Ennigerloh an der B475. Alle Updates von den Straßen wie immer auch auf radiobrf.de oder in der Radio BRF App. Kommt gut durch!
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4: Auf geht's durch den ersten Feierabend der Woche. Den feiern wir natürlich gemeinsam mit den Hits im besten Mix. Ich bin Marlene. Prost, ihr Lieben.

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Chris de Serendi mit Good Old Days hier im Besten Mix. Und zum Besten Mix gehört natürlich auch immer die neueste Musik. Und da ist am Wochenende einiges dazugekommen zum New Music Friday. Jeden Freitag gibt's neue Musik aus aller Welt. Am Wochenende rausgehauen haben Bibi Rexha, Johannes Oerding, die Sportfreunde Stiller und endlich ist auch das neue Album von Olivia Rodrigo da. Wir haben schon einen kleinen Vorgeschmack bekommen durch ihren Hit Drop Dead. Der ist auch mit drauf auf dem neuen Album You Seem Pretty Sad for a Girl So in Love. Also du wirkst ziemlich traurig für ein Mädchen, was so verliebt ist. Das Album, was eigentlich ja ein Liebesalbum werden sollte, dann kam ihre eigene Trennung und sie hat das Album umgeschrieben. Jetzt ist es sehr viel emotionaler und von Wut über Trauer und Freude ist da wirklich alles mit dabei. Wir hören rein in Purple, auch mit drauf auf dem neuen Album von Olivia Rodrigo, seit Freitag draußen. Zuerst gehört hier in der Spätschicht.

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1: Ich bin Christine Menke-Möller. Schönen guten Abend. Die Polizei ermittelt nach einem versuchten Raubüberfall in Lippstadt. Ein 25-jähriger Mann aus Wadersloh soll dort zusammen mit einer 16-Jährigen versucht haben, einen Mann zu überfallen. Laut Polizei im Kreis Soest soll der Wadersloher sein Opfer Freitagnachmittag in einem Supermarkt mit einer Pistole bedroht und Geld gefordert haben. Das Opfer war allerdings ein Polizist aus Lippstadt, der gerade nicht im Dienst war. Der ging nicht auf die Forderung ein. Daraufhin flüchteten die beiden. Sie konnten wenig später gestellt und vorläufig festgenommen werden. Die 16-jährige Jugendliche stammt aus Unna. Bei ihnen wurden insgesamt 4 Spielzeugpistolen entdeckt. Heute, am Tag der Gebäudereinigung, fordert die Industriegewerkschaft Bauen, Agrar, Umwelt mehr Anerkennung und Unterstützung für die Branche. Reinigungskräfte müssten über 70 Jahre arbeiten, um auf eine Durchschnittsrente zu kommen, sagt die IG Bau und fordert deshalb einen Respekt- und Lohnschub für die Arbeit in diesem Gewerbe. Krasse Lohnunterschiede seien ein Risiko für den Zusammenhalt in der Gesellschaft. Im Kreis Warendorf gibt es nach Angaben der Gewerkschaft gut 1420 Reinigungskräfte. Die Polizei beschäftigt sich mit Beschädigungen und Diebstählen auf einem Friedhof in Wadersloh. Bronzeskulpturen wurden von Gräbern geklaut, ein Grabstein und eine Hecke beschädigt. Außerdem versuchten die Täter, eine Sitzbank zu stehlen. Die Polizei fahndet nach ihnen und sucht auch Zeugen, die etwas beobachtet haben. Auf der A1 Fahrtrichtung Köln wird die Anschlussstelle Hamberg-Hamm heute Abend gesperrt. Ab 21 Uhr ist sie für einige Stunden dicht, teilt die Autobahn Westfalen mit. Grund sind vorbereitende Arbeiten für den Ersatzneubau der Brücke über den Datteln-Hamm-Kanal. Eine Umleitung über das Kamener Kreuz ist per rotem Punkt ausgeschildert. Um Mitternacht soll die Sperrung wieder aufgehoben werden. 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
2: Wir checken die Wetterkarte. Da geht's doch so langsam wieder in eine sonnige Woche für uns. Morgen ziehen noch mal ein paar Schauer bei uns durch und bringen bis 21 Grad. Am Mittwoch sind es dann schon 24 Grad und ab Donnerstag steuern wir dann auf die 30 Grad zu. Höchsttemperaturen diese Woche am Freitag mit bis 33 Grad. Jetzt für euch der Radio BRF Verkehrsservice. Da blitzt es heute Abend noch zwischen Warendorf und Everswinkel an der K3. Und dann steht noch ein Blitzer zwischen Westkirchen und Ennigerloh an der B475. Alle Updates von den Straßen wie immer auch auf radiobrf.de oder in der Radio BRF App. Kommt gut durch!
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2: Weiter geht's durch den Montagabend. Ich bin Marlene, begleite euch durch den ersten Feierabend der Woche. Vielleicht geht's gleich für euch aufs Sofa, ihr habt euch was Leckeres gekocht, das dampft euch schon ins Gesicht und dann findet ihr keinen passenden Film oder keine passende Serie. Dann guckt doch einfach mal bei uns auf der Homepage vorbei. Da findet ihr unseren Streaming-Tipp mit den besten Filmen und Serien gerade und natürlich auch, wo es was zu streamen gibt. 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

Seit gestern sind wir auch wirklich alle drin im WM-Fieber. Gestern das erste Spiel für Deutschland, 7:1 gegen Curaçao. Und bei mir hat jetzt sogar mein Algorithmus auf Social Media mitbekommen, dass die WM läuft. Alles ist voll mit Fotos und Videos von den Spielern beim Training, beim Frühstücken und natürlich auch Material vom Spiel selbst. Ein Bild ist dabei besonders viral gegangen. Ein vermeintlicher Screenshot aus dem Stadion gestern. Zu sehen sind ganz viele deutsche Fans mit Trikots und Flaggen und ganz in der Mitte ein Fan, der gefährliche Ähnlichkeit mit Adolf Hitler hat. Also mit Bart und Scheitel, hunderttausende Likes gab es für das Bild. Ja, aber wer hätte es gedacht, bei dem Bild handelt es sich um einen KI-Fake. Bestätigt wurde das durch KI-Unternehmen selbst. Unternehmen wie OpenAI stellen nämlich Funktionen zur Erkennung von KI-generiertem Bildmaterial zur Verfügung. Allerdings sind KI-generierte Bilder mittlerweile ja nur ein Teil von diesem ganzen KI-Gewirr. Und wenn ihr euch da selber mal unsicher sein solltet, Fragen habt zu dem Thema, Beratung braucht, dann schaut gerne mal bei uns auf der Homepage beim Netzklick vorbei. Da gibt's immer neue Infos und auch Hilfsangebote zu den Themen Internet und auch KI.

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1: Ich bin Tine Klimach. Nach Wochen der Verhandlungen gibt es Bewegungen im Konflikt zwischen den USA und dem Iran. Beide Seiten haben sich auf ein Rahmenabkommen verständigt. Das soll kommenden Freitag in Genf unterzeichnet werden. Die Einigung dürfte auch den heute beginnenden G7-Gipfel im französischen Evian prägen, zu dem unter anderem US-Präsident Trump erwartet wird.
2: Der G7-Gipfel startet mit einem Signal der Hoffnung und Trump wird das Rahmenabkommen mit dem Iran als Triumph verkaufen. Aber schon jetzt gibt es Streit über die Bedingungen. So deutet der Iran an, nach den 60 weiteren Verhandlungstagen doch eine Gebühr in der Straße von Hormuz zu erheben. Es gibt auch Differenzen über freizugebende Vermögenswerte des Irans. Die Umsetzung der Vereinbarung wird ein Drahtseilakt. Aber zunächst erhoffen sich die Gipfelpartner einen positiven Effekt auf andere schwierige Themen, wie NATO- und Ukraine-Diplomatie. Aus den USA, Tina Eck.
1: Bundeskanzler Friedrich Merz hat sich vor dem offiziellen Start des G7-Gipfels vorsichtig optimistisch zu Fortschritten bei der Lösung der Kriege in der Ukraine und im Iran geäußert. Dieser Gipfel finde in einer ausgesprochenen bewegten Phase der Weltpolitik statt. Das eröffne aber auch einige Chancen, sagte Merz vor seinem Abflug nach Evian. Russland könne militärisch nicht gewinnen, zudem sei seine Wirtschaft angeschlagen. Erstmals könne sich hier langsam ein Fenster für Diplomatie öffnen, so Merz. Wie steht es um die Bildung in Deutschland? Alle 2 Jahre präsentiert ein Bericht eine umfassende Bestandsaufnahme. In der heute in Berlin vorgestellten aktuellen Fassung wird nun eine Trendwende sichtbar. Der Geburtenknick macht sich auch hier bemerkbar.
3: Durch den Geburtenknick sinkt die Zahl der zu betreuenden Kinder. Noch bedeutet das aber keine spürbare Entlastung des Systems. Denn in den Kitas gibt es noch viele Personallücken und in Grundschulen erfordert der neue Rechtsanspruch auf eine ganztägige Betreuung viele Ressourcen. Inhaltlich bestätigt der aktuelle Bildungsbericht erneut 2 Trends. Die Kompetenzen in Lesen, in Mathe und Naturwissenschaften werden insgesamt schwächer. Und für den Bildungserfolg eines Kindes ist in Deutschland oft entscheidend, in was für einem Elternhaus es aufwächst. Aus Berlin, Ronny Tochau.
1: Nach gut 5 Wochen im künstlichen Koma ist die britische Popsängerin Bonnie Tyler wieder bei Bewusstsein. Sie werde weiter auf der Intensivstation eines Krankenhauses in Portugal behandelt, teilte ihr Management mit. Die Ärzte der 75-Jährigen seien weiterhin zuversichtlich, dass sie sich gut erholen werde.
4: Das waren die Nachrichten mit Tine Klimach.
5: Jetzt gerade noch Aufwärmphase bei uns. Morgen bis 21 Grad und ein paar Regentropfen, vor allem am Nachmittag. Am Mittwoch dann schon bis 24 Grad und Donnerstag 29. Die Sonne traut sich auch immer mal wieder raus. Morgen 6 Stunden, genauso am Mittwoch. Und Donnerstag sind dann bis 13 Sonnenstunden für uns drin.
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5: Jetzt für euch der Radio WRF Verkehrsservice. Da blitzt es heute Abend noch zwischen Warendorf und Eberswinkel an der K3. Und dann steht noch ein Blitzer zwischen Westkirchen und Ennigerloh an der B475. Alle Updates von den Straßen wie immer auch auf radiowrf.de oder in der Radio WRF App. Kommt gut durch.
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5: Auf geht's durch den ersten Feierabend der Woche. Den feiern wir natürlich gemeinsam mit den Hits im besten Mix. Ich bin Marlene. Prost, ihr Lieben!

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Die Sonne kommt raus, Ende der Woche 33 Grad. Heißt für mich, jetzt werden wieder Sommerfilme gestreamt. Genauso wie es Weihnachtsfilme wie Kevin allein

Oscars gibt, gibt's eben auch ultimative Sommerfilme. Und ein absoluter Favorit seit meiner Kindheit sind Die wilden Hühner. Die Geschichten von Cornelia Funke um die Abenteuer einer jungen Mädelsgruppe. Insgesamt 6 Bücher gibt es und 3 Filme, Stand jetzt. Cornelia Funke hat jetzt nämlich verraten, dass sie schon Drehbücher für eine Fortsetzung geschrieben hat. Das Ganze soll eine Serie werden, in der es um das Leben der wilden Hühner in den 30ern geht. Das Einzige, was fehlt, sind Produzenten. Und deshalb hat Funke jetzt über Instagram einen Aufruf gestartet. Und gute Nachricht für alle Fans, in den Kommentaren gibt es schon einige positive Rückmeldungen von Medienunternehmen. Also mit ein bisschen Glück gibt es zum nächsten Sommer Nachschub von den wilden Hühnern. Oh.

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1: Ich bin Stine Menke-Möller. Schönen guten Abend. Die Polizei ermittelt nach einem versuchten Raubüberfall in Lippstadt. Ein 25-jähriger Mann aus Wadersloh soll dort zusammen mit einer 16-Jährigen versucht haben, einen Mann zu überfallen. Laut Polizei im Kreis Soest soll der Wadersloher sein Opfer Freitagnachmittag in einem Supermarkt mit einer Pistole bedroht und Geld gefordert haben. Das Opfer war allerdings ein Polizist aus Lippstadt, der gerade nicht im Dienst war. Der ging nicht auf die Forderung ein. Daraufhin flüchteten die beiden. Sie konnten wenig später gestellt und vorläufig festgenommen werden. Die 16-jährige Jugendliche stammt aus Unna. Bei ihnen wurden insgesamt 4 Spielzeugpistolen entdeckt. Heute, am Tag der Gebäudereinigung, fordert die Industriegewerkschaft Bauen, Agrar, Umwelt mehr Anerkennung und Unterstützung für die Branche. Reinigungskräfte müssten über 70 Jahre arbeiten, um auf eine Durchschnittsrente zu kommen, sagt die IG Bau und fordert deshalb einen Respekt- und Lohnschub für die Arbeit in diesem Gewerbe. Krasse Lohnunterschiede seien ein Risiko für den Zusammenhalt in der Gesellschaft. Im Kreis Warendorf gibt es nach Angaben der Gewerkschaft gut 1420 Reinigungskräfte. Die Polizei beschäftigt sich mit Beschädigungen und Diebstählen auf einem Friedhof in Wadersloh. Bronzeskulpturen wurden von Gräbern geklaut, ein Grabstein und eine Hecke beschädigt. Außerdem versuchten die Täter, eine Sitzbank zu stehlen. Die Polizei fahndet nach ihnen und sucht auch Zeugen, die etwas beobachtet haben. Auf der A1 Fahrtrichtung Köln wird die Anschlussstelle Hamberg-Kamm heute Abend gesperrt. Ab 21 Uhr ist sie für einige Stunden dicht, teilt die Autobahn Westfalen mit. Grund sind vorbereitende Arbeiten für den Ersatzneubau der Brücke über den Datteln-Hamm-Kanal. Eine Umleitung über das Kamener Kreuz ist per rotem Punkt ausgeschildert. Um Mitternacht soll die Sperrung wieder aufgehoben werden. 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
2: Morgen noch mal Zeit, die kurzen Hosen rauszukramen und ab Mittwoch ist dann langsam Zeit, sie auch endlich zu tragen. Morgen bis 21 Grad, Mittwoch 24 und Sonntag kratzen wir dann auch schon wieder an den 30 Grad. Jetzt für euch der Radio WRF Verkehrsservice. Der Blitz ist heute Abend noch zwischen Warendorf und Eberswinkel an der K3. Und dann steht noch ein Blitzer zwischen Westkirchen und Ennigerloh an der B475. Alle Updates von den Straßen wie immer auch auf radio-wrf.de oder in der Radio WRF App. Kommt gut durch.
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2: Weiter geht's durch den Montagabend. Ich bin Marlene, begleite euch durch den ersten Feierabend der Woche. Vielleicht geht's gleich für euch aufs Sofa, ihr habt euch was Leckeres gekocht, das dampft euch schon ins Gesicht und dann findet ihr keinen passenden Film oder keine passende Serie. Dann guckt doch einfach mal bei uns auf der Homepage vorbei. 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Baby!

So, ich hoffe, ihr habt die Trikots, Vuvuzelas und Flaggen parat. Seit gestern sind wir drin im Fußballfieber. Gestern das erste WM-Spiel für die deutsche Nationalmannschaft der Männer. Gestern sind wir aber auch reingestartet in die erste Runde Kicker-Duell. Es wird gekickert um eine Reise für zwei Personen, zum Beispiel nach Mallorca, Kreta oder Fuerteventura. Und wenn er jetzt sagt, Moment, ich bin absoluter Profi im Kickern, gewinne immer gegen meine Freunde, dann ab auf die Homepage und bewerben. Das Ganze läuft so, dass ihr euch bewerbt. Mit ein bisschen Glück geht's dann für euch ins Fußballmuseum nach Dortmund. Und vor Ort wird dann eben gekickert, 90 Sekunden 1 gegen 1. Und für den Gewinner geht's dann ab in den Urlaub. Also wenn ihr Bock habt, wenn ihr euch traut, dann ab auf die Homepage und bewerben. Und dann, ja, gut Kick in die Runde, ne?

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1: Ich bin Tine Klimach. Die EU hat die Beitrittsverhandlungen mit der Ukraine begonnen. Vertreter beider Seiten starteten am Abend in Luxemburg offiziell die Aufnahme von Gesprächen zum ersten Themenblock, wie ein Sprecher des Rates der Mitgliedstaaten sagte. Mit dem ersten Verhandlungsabschnitt werden Gespräche über Themen wie das Justizsystem, den Grundwerteschutz und Sicherheit begonnen. Kandidatenländer müssen dabei unter anderem nachweisen, dass ihre Rechtssysteme, der Grenzschutz und die Polizei den EU-Standards entsprechen. Nach Wochen der Verhandlungen gibt es Bewegung im Konflikt zwischen den USA und dem Iran. Beide Seiten haben sich auf ein Rahmenabkommen verständigt. Das soll kommenden Freitag in Genf unterzeichnet werden. Die Einigung dürfte auch den heute beginnenden G7-Gipfel im französischen Evian prägen. US-Präsident Trump ist bereits eingetroffen.
2: Auch wenn vieles beim Deal der USA mit dem Iran noch offen ist, wird es hier beim G7-Gipfel darum gehen, wie die Schifffahrt durch die vom Iran blockierte Straße von Hormuz wieder in Gang kommt. Und dabei kann der US-Präsident Hilfe gut gebrauchen. Frankreich und Großbritannien haben eine Marinemission vorbereitet, bei der es um das Räumen von Minen und das Begleiten von Schiffen durch die Meerenge geht. Auch Deutschland hat eine Beteiligung in Aussicht gestellt. Aus Evian, Michael Evers.
1: Per Mausklick landen Sneaker, Beautyprodukte und Elektronik im Warenkorb. Influencer und soziale Medien haben inzwischen einen erheblichen Einfluss auf das Shoppingverhalten von Kindern und Jugendlichen. Das geht aus der Mediensucht-Sonderanalyse der Krankenkasse DRK Gesundheit und des Universitätsklinikums Hamburg-Eppendorf hervor.
3: Knapp die Hälfte der 10- bis 17-Jährigen wird demnach via Social Media auf Produkte aufmerksam. 40% folgen Kaufempfehlungen von Influencerinnen und Influencern. Deren Einfluss und vom Algorithmus gesteuerte Werbung können aber zur Gefahr werden und einen Kaufrausch auslösen. Laut Studie stöbern inzwischen fast 4 von 10 Kindern und Jugendlichen zwischen 10 und 17 Jahren mindestens einmal pro Woche in Online-Shops. Mehr als jeder Zehnte gibt dann bis zu 1.200 Euro pro Jahr fürs Shopping aus. Katrin Müller, Nachrichtenredaktion.
1: Zum Sport. Favorit Spanien hat die erste große WM-Überraschung hinnehmen müssen und ist mit einem 0:0 gegen Außenseiter Kap Verde ins Turnier gestartet. Der Europameister war in Atlanta zwar überlegen, doch vor dem Tor fast komplett harmlos. Vor 4 Jahren war Spanien noch mit einem 7:0 gegen Costa Rica in die WM gestartet.
4: Das waren die Nachrichten mit Tine Klimach.
5: Das Wetter.
6: Also für ein Sommermärchen bräuchten wir noch Sommer. Der kommt im Laufe dieser Woche wieder. Morgen ist noch mehr so mittel bis 25 Grad zwar, aber einige Wolken unterwegs. Ab und zu kann es mal regnen, aber hier und da gibt es auch schon mal sonnige Strecken. Freuen wir uns drauf. Jetzt über den Abend und die Nacht, da landen wir bei 14 bis 7 Grad am Tiefpunkt und ab und zu kann es auch noch mal regnen.
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6: Die A4 ist weiter gesperrt nach dem Unfall Aachen Richtung Köln zwischen Kreuz Köln West und Köln Klettenberg. Es staut sich da auch entsprechend. Also wenn es geht, den Bereich umfahren, in jedem anderen Fall durchhalten und viel Kraft. 2 Staus haben wir noch, die sind aber relativ klein. A2 Dortmund-Hannover zwischen Kamenner-Kreuz und Böhnen, 1 Kilometer, 11 Minuten. Und A40 Essen-Duisburg zwischen Essen-Zentrum und Essen-Holsterhausen, dichter Verkehr, 2 Minütchen. Gute Fahrt.
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6: Sebastian Pulli hier und wir Musiksnobs, meistens ältere Herren mit Plattensammlung. Wir haben uns sehr lange gewehrt, bei folgendem Song bitte bloß nicht mitzuwippen, denn es ist eine Neuauflage, eine Gotteslästerung, wollen wir sagen, am großen Klassiker Insomnia von Faithless. Aber hey, inzwischen haben wir die Widerstände aufgegeben, denn es kostet so verdammt viel Energie, sich dazu nicht zu bewegen. Das Ding hat einfach Power und der Bass ist noch mal eine Ecke dicker als damals. Bebe Rexha, New Religion. Schönen Abend euch.
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0: Das ist das Streichorchester von Savage Garden, To the Moon and Back. Gleich noch die neue Single von Madonna und Sabrina Carpenter.
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0: Aber erstmal gehen wir an einen dunklen Ort, wo sich nicht jeder hintraut. Auf die A40.

0: Also die führt dann zu besagtem Ort.
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2: Die WM ist wirklich überall. Ich bin jetzt über die A40 durchs Ruhrgebiet geeiert und kurz vor der Ausfahrt Bochum Zentrum ist doch dieser Saunaclub direkt an der Bahn. Ja, einige kennen den ja von euch. Wisst ihr, womit die werben? Wir übertragen alle WM-Spiele live. Das ist doch mal ein Angebot. Ja, in den Puff zum Rudel. Gucken. Das Alibi ist natürlich auch perfekt. Schatz, ich bin mit den Jungs Fußball gucken. Auch danach. Und, wie war das Spiel? Befriedigend. Wie ist denn so gelaufen? Ach, du weißt doch, Schatz. Latte, Schuss, einen reingemacht, alles dabei. Trotzdem frage ich mich, geht's der Erotikbranche so schlecht? Ich meine, was kommt als nächstes? Wir wechseln ihre Reifen, denn wir denken ans Gummi? Oder bieten die wie bei Ikea bald Kinderbetreuung an? Für die kleinen Bällebad, während die großen, naja, auch betreut werden. Ich wäre ja für eine lange Harry Potter-Nacht. Zwischen Quickie und Quidditch oder so. Wusstet ihr eigentlich, dass Daniel Radcliffe allergisch auf seine erste Harry Potter-Brille reagiert hat? Nickelallergie. Ja, blöde Sache. Und immer dran denken, das Spiel dauert 90 Minuten, also Kräfte einteilen.
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Sebastian Pulli hier und es gibt ja jetzt in diversen deutschen Innenstädten sogenannte Satisfier Stores, also Läden, wo man, sagen wir jugendfreundlich, Massagegeräte kaufen kann. So, und jetzt habe ich gesehen, irgendein armer Student, eine Studentin muss da den ganzen Tag vorstehen in einem Ganzkörperkostüm, verkleidet eben als menschengroßes Massagegerät mit Beinen, was man nur benutzen kann, wenn man selbst 14 Meter groß ist. Wir hoffen aus diesen Gründen, dass die Bundesregierung nochmal beim Thema BAföG nachbessert. So, jetzt Clean Bandit.

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0: Also auf Instagram habe ich neulich gelesen, wenn man nicht super dünn ist, dann mag einen keiner. Ja, dann bitte her mit der Abnehmspritze.
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0: Ja, Social Media findet Aussehen dann doch vielleicht ein bisschen zu wichtig, aber es gibt natürlich auch den Aspekt ungesundes Übergewicht und da kann die Spritze helfen, die es demnächst auch als Pille geben soll. So, am Donnerstag früh ab 10 haben wir zwei Experten zum Thema im Studio, da beleuchten wir das sehr differenziert. Wenn ihr Fragen habt, gerne schon mal einschicken über unsere Homepage. Hier aber erstmal die Grundlagen vom Kollegen Thorsten Ortmann.
2: Sie sind aus keinem Social Media Feed mehr wegzudenken. Die Abnehmspritzen Wegovy, Ozempic oder Mounjaro. Werbung, wohin man scrollt.
3: Heilige Mutter Maria, ich habe einfach die 80 Kilo geschafft. Könnt ihr das glauben?
4: Für mich die absolute Wunderwaffe.
2: Der Hype um das Medikament hat auch die Promi-Welt voll erfasst. Claudia Effenberg, Robert Geis, Sharon Osbourne, Robbie Williams oder Elon Musk, alle haben sie genommen, um Gewicht zu verlieren. Auch Oliver Pocher, als seine Waage irgendwann 90 Kilo anzeigte, sah er keinen anderen Ausweg mehr.
5: Das absolute Sensationsding an dieser Spritze ist, dass du kein Hungergefühl hast, was es in gewisser Form ja auch ein bisschen gefährlich macht. Wenn du dann vergisst zu essen, dann ist es natürlich auch so, dass man dann gucken sollte, dass man gesund ist.
2: Auch seinen Kumpel Pietro Lombardi hat der Hype rund um Ozempic und Co. erfasst.
6: Super, ich muss mich jetzt also zwingen zum Essen fast. Ich habe jetzt einen guten Rhythmus gefunden. Ich esse vielleicht mal so hier ein Häppchen da und abends einmal richtig und das war's dann auch.
2: Aber ganz so einfach ist es dann doch nicht, denn der Hype hat auch seine Schattenseiten. Die sogenannte Abnehmspritze wirkt nämlich nicht bei jedem und kann unangenehme Nebenwirkungen haben, sagt der Diabetologe Professor Stefan Martin von der Uni Düsseldorf.
7: Hauptsächliche Nebenwirkungen sind natürlich und Erbrechen. Wenn man dann durch diese extreme Gewichtsabnahme sehr viel Muskelmasse verliert und man hört auf zu spritzen, dann geht das Gewicht wieder hoch.
2: Oliver Pocher hatte dagegen keine Nebenwirkungen. Er hat die Abnehmspritze aber mittlerweile wieder abgesetzt. Er hält sein Gewicht von rund 75 Kilo auch so.
8: Zuckerhaltige Getränke, Energydrinks etc. pp., das habe ich radikal verändert. Das gehört alles dazu, jetzt auch Sport zu machen, auch da körperlich wieder hinzugehen. Aber dieses nicht vorhandene Hungergefühl ist einfach ein absoluter Life Changer.

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1: Ich bin Ursula Winkler. Die EU hat die Beitrittsverhandlungen mit der Ukraine offiziell begonnen. In Luxemburg haben Vertreter beider Seiten am Abend die Gespräche zum ersten Verhandlungskapitel gestartet. Das sagte ein Sprecher des Rates der Mitgliedstaaten der deutschen Presseagentur.
2: Es geht jetzt erstmal um grundlegende Fragen wie Rechtsstaatlichkeit, Justiz, Sicherheit und den Schutz von Grundrechten. Die Ukraine muss dabei nachweisen, dass sie die Standards der Europäischen Union erfüllt. Bundesaußenminister Wadephul spricht von einem historischen Zeitpunkt für Europa und die Ukraine. Der Verhandlungsbeginn sei mehr als Symbolik. Bis zu einem möglichen EU-Beitritt dürfte es trotzdem noch Jahre dauern. Dafür sind weitere Reformen nötig, etwa im Kampf gegen Korruption. Tine Klimach, Nachrichtenredaktion.
1: Nach jahrelangen Verhandlungen um Fluggastrechte in der EU ist klar, es bleibt bei den bisherigen Entschädigungszahlungen bei Verspätungen. Reisende haben damit ab 3 Stunden Verspätung unter bestimmten Voraussetzungen Anspruch auf Geld. Vertreter von Europaparlament und EU-Staaten haben sich aber auf einige Änderungen verständigt.
3: Die EU-Abgeordneten wollten ursprünglich, dass Passagiere immer ein Recht auf Mitnahme eines kleinen Koffers haben, zusätzlich zu einem persönlichen Gegenstand. Damit konnten sie sich nicht durchsetzen. Aber Preise sollen im Netz immer einschließlich Handgepäck angezeigt werden, der Transparenz wegen. Kinder müssen nicht für einen reservierten Sitzplatz neben den Eltern zahlen. Bei Verspätungen bleibt es beim bisherigen. Ab 3 Stunden gibt es Geld, gestaffelt nach Entfernungen, wenn die Fluggesellschaft schuld hat. Dieter Ebeling, Brüssel.
1: Influencer und soziale Medien haben inzwischen einen erheblichen Einfluss auf das Online-Shopping-Verhalten von Kindern und Jugendlichen. So werden 47% der 10- bis 17-Jährigen durch Werbung auf Social-Media-Plattformen auf Produkte aufmerksam, 40% durch Empfehlungen von Influencerinnen und Influencern. Das zeigt die Mediensucht-Sonderanalyse der Krankenkasse DAK Gesundheit. Zum Fußball. Spanien hat die erste große WM-Überraschung hinnehmen müssen und ist mit einem 0:0 gegen Außenseiter Kap Verde ins Turnier gestartet. Auch der lange verletzte und spät eingewechselte Jungstar Jamal traf nicht. Vor 4 Jahren war Spanien noch mit einem 7:0 gegen Costa Rica in die WM gestartet. Und das waren die Nachrichten mit Ursula Winkler.
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4: Sebastian Pulli hier und jetzt 3 Songs am Stück, die sich in Reihe lesen wie eine gute Therapiestunde. Maybe you're the problem, vielleicht bist du das Problem. Dann Out of the Dark, raus aus der Dunkelheit. Und dann Don't worry, keine Sorge. Also sprich, erstmal Problem erkennen, das sind wir selbst. Dann aus der Depression darüber herausfinden und dann keine Sorgen mehr machen. Toll, ist allerdings keine Kassenleistung bei uns, wir nehmen nur

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0: Jetzt ein so wunderbarer Song, den würden wir so gern mitsingen, aber er legt uns so viele Steine in den Weg.
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0: Es ist Must Have Been Love von Roxette, denn jeder Refrain ist textlich ein bisschen anders. Refrain 1, Must Have Been Love, but it's over now. Must Have Been Good, but I lost it somehow. Kriegen wir noch hin? Dann aber Refrain 2, Must Have Been Love, but it's over now. It was all that I wanted, now I'm living without. Refrain Nummer 3 ist dann aber wieder wie der erste. Und in den Zeilen hinten raus hat der Refrain auch noch zwei verschiedene Varianten. Es hat den Effekt, dass wir aus vollem Herzen, aus tiefster Emotion mitsingen wollen, aber dann doch immer so im letzten Moment peinlich beschämt der Sängerin hinterher singen müssen, immer so halb abbiegen, mit einer halben Sekunde Verzögerung, wie so Martins Kinder, die nur die halbe erste Strophe von St. Martin gelernt haben. Viel Glück jetzt beim nächsten Versuch. Roxette, Must Have Been Love.

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Sebastian Pulli hier und manchmal braucht es ja nur eine kleine karibische Insel mit weniger Einwohnern als Leverkusen, die man einfach mal mit 7:1 überrollt, als wären das Brasilianer und zack, ist das WM-Fieber da. Jetzt passenderweise noch der Fieber-Traum dazu, Fever Dream, Alex Warren, schönen Montag.

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0: Mit der Fußball-WM war es ja jetzt so ein bisschen wie beim Feiern gehen mit Ü30. Eigentlich hat man im Vorfeld meistens so gar keinen Bock, aber wenn es dann einmal losgegangen ist, dann ist plötzlich super.
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0: Und wir machen ja auch ein richtig gutes Warm-up vorher. Wir senden an jedem Spieltag der deutschen Mannschaft immer von 10 bis 14 Uhr die Fußballsendung mit einer schönen Promi-Runde. Hier mal die Highlights von gestern mit Kollege Kevin Zimmer.
2: Wir sind heute hier im Deutschen Fußballmuseum in Dortmund. Geht's euch gut? Und jetzt das wohl stärkste Wetter mit Gladiator, Hollywood-Star Ralf Möller.
3: Also Leute, ich hätte euch gerne mein Sonnenwetter mitgebracht von Kalifornien. Aber es bleibt bewölkt und es könnte sogar regnen. Aber das macht uns nichts, weil wir sitzen alle vorm Fernseher und sind auf den ersten Sieg gespannt.
2: Wie gut ist denn, dass wir so einen erfahrenen Hasen wie Manuel Neuer dabei haben? Markus Krebs, ich meine, der ist 40, da können wir ja fast noch mitspielen.
4: Ja, ich hatte mich auch beworben.
2: Kam sich durch.
4: Da ging direkt durch.
2: Jetzt alle Staus vom Eurofighter von 1997, Schalke-Legende Ingo Anderbrügge.
5: Ja, wir fangen mit der geliebten A2 an, die direkt am Parkstadion an der Arena auf Schalke vorbeiführt. Zwischen Kreuzoberhausen und Oberhausen-Königshardt 2 Kilometer. Gute Fahrt.
2: Und dafür gibt es einen Spontanapplaus hier aus dem Deutschen Fußballmuseum. Wie geht das Spiel aus? Markus Krebs, Comedian, dein Tipp. Du musst erst noch einen Fußballwitz erzählen.
4: Zwei Typen unterhalten sich, sagt der eine, ich wäre gern Bundesliga-Fußballer geworden, so wie mein Onkel. Dein Onkel war Bundesliga-Fußballer? Nee, wäre gern geworden.
2: Okay. Und jetzt natürlich, dann bleibst du beim 6:0, du hast es ja schon mal gesagt.
4: Aber ich sehe, dass in der ersten Halbzeit, sag ich mal, nach 20 Minuten schon 2:0 steht, dass nach und nach immer wieder ein Tor fällt, 100%.
2: Ja. Ingo, dein Tipp?
5: Ich sage 4:0 mit etwas Anlaufschwierigkeiten, weil die eben halt gut verteidigen können.
2: Vielen Dank, dass wir hier sein durften im Deutschen Fußballmuseum. Vielen Dank, Markus Krebs, vielen Dank, Ingo Anderbrügge, Manuel Neukirchner und unser Hörer Christopher. Am nächsten Samstag geht's dann weiter hier. Wir haben Kevin Großkreuz hier, Starkoch Nelson Müller. Wir haben Peter Schilling da und RTL-Fußballkommentator Timo Latsch. Alles dann beim nächsten Deutschlandspiel.
0: Genau, am Samstag gegen die Elfenbeinküste, 22 Uhr Anstoß. Die Sendung aus dem Fußballmuseum dann wieder von 10 bis 14 Uhr.
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1: Ich bin Ursula Winkler. Die EU hat die Beitrittsverhandlungen mit der Ukraine begonnen. Vertreter beider Seiten starteten am Abend in Luxemburg offiziell die Gespräche zum ersten Themenblock. Mit dem ersten Verhandlungsabschnitt werden Gespräche über Themen wie das Justizsystem, dem Grundwerteschutz und Sicherheit begonnen. Kandidatenländer müssen dabei unter anderem nachweisen, dass ihre Rechtssysteme, der Grenzschutz und die Polizei den EU-Standards entsprechen. Nach Wochen der Verhandlungen gibt es Bewegung im Konflikt zwischen den USA und dem Iran. Beide Seiten haben sich auf ein Rahmenabkommen verständigt. Das soll am Freitag in Genf unterzeichnet werden. Die Einigung dürfte auch den aktuellen G7-Gipfel im französischen Evian prägen.
2: Auch wenn vieles beim Deal der USA mit dem Iran noch offen ist, wird es hier beim G7-Gipfel darum gehen, wie die Schifffahrt durch die vom Iran blockierte Straße von Hormuz wieder in Gang kommt. Und dabei kann der US-Präsident Hilfe gut gebrauchen. Frankreich und Großbritannien haben eine Marinemission vorbereitet, bei der es um das Räumen von Minen und das Begleiten von Schiffen durch die Meerenge geht. Präsident Macron pochte bereits darauf, die Mission solle möglichst schnell starten, schon in einigen Tagen. Auch Deutschland hat eine Beteiligung in Aussicht gestellt. Michael Evers, Evian.
1: Wie steht es um die Bildung in Deutschland? Alle 2 Jahre präsentiert der Bericht Bildung in Deutschland dazu eine umfassende Bestandsaufnahme. In der in Berlin vorgestellten aktuellen Fassung wird nun eine Trendwende sichtbar, denn der Geburtenknick macht sich bemerkbar.
3: Durch den Geburtenknick sinkt die Zahl der zu betreuenden Kinder, noch bedeutet das aber keine spürbare Entlastung des Systems. Denn in den Kitas gibt es noch viele Personallücken und in Grundschulen erfordert der neue Rechtsanspruch auf eine ganztägige Betreuung viele Ressourcen. Inhaltlich bestätigt der aktuelle Bildungsbericht erneut 2 Trends. Die Kompetenzen in Lesen, in Mathe und Naturwissenschaften werden insgesamt schwächer und für den Bildungserfolg eines Kindes ist in Deutschland oft entscheidend, in was für einem Elternhaus es aufwächst. Ronny Thorau, Berlin.
1: Zum Fußball. Spanien hat die erste große WM-Überraschung hinnehmen müssen und ist mit einem 0:0 gegen Außenseiter Kap Verde ins Turnier gestartet. Auch der lange verletzte und spät eingewechselte Jungstar Jamal traf nicht. Vor 4 Jahren war Spanien noch mit einem 7:0 gegen Costa Rica in die WM gestartet. Das waren die Nachrichten mit Ursula Winkler.
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4: Sebastian Pulli hier um 11:15. Ja, ist schon spät. Phil Collins klopft uns nochmal wach. Zusammen mit Philip Bailey von Earth, Wind and Fire. Ist schön, der Song holt so richtig aus. Rumpelt sich zurecht mit diesem wunderbaren Intro. Mit diesem wilden Drum-Sound irgendwo zwischen epischem Riesenschlagzeug und Papas alten Pappkartons. Easy Lover, schönen Rest Montag euch.

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0: Lang übernächstes Wochenende ist das hier schon.
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3: Radio an, Kamerad hören, gute Laune haben. Ein NRW-Kind durch und durch. Kamrad überzeugt nicht nur durch seine Musik, sondern auch durch seine lustige Art. Auf Instagram teilt er seinen Musikeralltag und nimmt sich auch mal gerne selbst auf die Schippe.
4: Leute, was geht ab? Ich bin Kamrad und ich habe mir gedacht, ich check mal wieder die besten Hate-Kommentare. Kamrad, einfach deutsche Beyoncé, aber in hässlich und als Mann. Digga, findet ihn und ohne Scheiß, ich meine das jetzt gerade ernst, der Mensch, der das geschrieben hat, kriegt auf jeden Fall Freikarten für irgendeine Show, wenn er dahin kommen will. Nicht von Beyoncé, aber von der deutschen Beyoncé in hässlich als Mann.
3: Kamrad ist nahbar und ehrlich. Gerade deswegen ist es so schön, dass er auch beim zweiten Mal Rainbow Festival wieder mit dabei ist.
4: Ich meine, Rainbow sagt es ja, es ist ein buntes Festival, das Line-up ist bunt und jeder ist willkommen, solange irgendwie auch alle anderen willkommen heißt. Ne? Also, dass man irgendwie nicht nur feiert, sondern auch beim Feiern irgendwie nochmal zeigt, ey, wir sind hier für alle da und wir akzeptieren uns alle, wie wir sind und hier kann jeder genau die Person sein, die er sein möchte.
3: Also kommt rum am 27. Juni zum Rainbow Festival in Köln und feiert die bunteste Party des Jahres mit Kamrad und vielen anderen.

Sebastian Poli hier und Ray jetzt, die wieder fragt, where is my husband? Wo ist mein Ehemann? Aktuell in den meisten Fällen wahrscheinlich Fußball gucken. Und wenn er da nicht ist, dann da, wo Ehemänner sonst immer sind, wenn man sie sehr lange sucht, auf dem Klo. Kommt gut durch die Nacht.

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0: Oh, gleich haben wir ein schönes musikalisches Highlight.
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0: Und zwar die neue Single von den Rolling Stones. In the Stars, in den Sternen heißt die, weil die Stones die in ihrer Jugend benutzen mussten, um die Himmelsrichtung und den Wechsel der Jahreszeiten zu erkennen. So, das war ein Die Rolling Stones sind Altwitz. Ich glaube, wir geben lieber ab an ihn hier.
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3: Ja, nee, ist klar.
4: Da treff ich doch die Tage Sophia Tomalla im Savoy-Hotel. Mit einem Kater. Also, an der Leine hatte sie einen Dackel, aber im Kopf ein Riesenkater. Zu viel gesoffen, ja. Man kann das auch verstehen. Es ist doch auch jedes Mal wieder schön, wenn wir uns wiedersehen. Aber abgesehen davon hatte sie natürlich den Grand Slam in Paris gewonnen. French Open. Also, jetzt im weitesten Sinne. Hier, ihr Zverev, also ihr Alexander, ist nach dem Sieg der French Open der erste deutsche Grand-Slam-Sieger seit über 30 Jahren. Und seit Boris Becker. Auch ein schöner Mann. Ja, und das heißt doch, jetzt wo bei Zverev der Knoten geplatzt ist, er erfolgreich ist, ist sein Weg doch vorgezeichnet. Lilly Becker war auf jeden Fall schon mal beim Friseur. Und im Hotel der Vier Jahreszeiten in Hamburg haben sie auf sicher schon mal die Besenkammer frisch gestrichen.
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1: Ich bin Ursula Winkler. Die EU hat die Beitrittsverhandlungen mit der Ukraine begonnen. Vertreter beider Seiten starteten am Abend in Luxemburg offiziell die Gespräche zum ersten Themenblock. Mit dem ersten Verhandlungsabschnitt werden Gespräche über Themen wie das Justizsystem, den Grundwerteschutz und Sicherheit begonnen. Kandidatenländer müssen dabei unter anderem nachweisen, dass ihre Rechtssysteme, der Grenzschutz und die Polizei den EU-Standards entsprechen. Beim G7-Gipfel im französischen Evian stehen große Krisen auf der Tagesordnung. Bundeskanzler Merz zeigte sich vorsichtig optimistisch und sieht trotz der angespannten Lage Chancen auf Fortschritte. Sowohl im Konflikt mit dem Iran als auch im Ukraine-Krieg.
2: Merz spricht von einem möglichen Fenster für die Diplomatie. Die Ukraine sei heute in einer stärkeren Position als noch vor einiger Zeit, sagte der Kanzler vor seinem Abflug. In Evian will er mit US-Präsident Trump und den anderen G7-Staaten über neue diplomatische Anläufe sprechen. Positiv sieht Merz auch die Einigung zwischen den USA und dem Iran. Das vereinbarte Rahmenabkommen könne aus seiner Sicht zur Stabilisierung der Region beitragen und der Weltwirtschaft neuen Rückenwind geben. Zoe Tassovali, Nachrichtenredaktion.
1: Der älteste Sohn der norwegischen Kronprinzessin Mette-Marit, Marius Borghøby, ist vor einem Gericht in Oslo für 34 Straftaten zu 4 Jahren Haft verurteilt worden. 4 Frauen muss der Norweger eine Entschädigung zahlen, darunter 2 Ex-Freundinnen.
3: Das Urteil fiel milder aus, als die Staatsanwaltschaft gefordert hatte. 4 Jahre dürften trotzdem ein schwerer Schlag sein. Nicht nur für Høiby, sondern für die ganze Königsfamilie. Schuldig in 34 Anklagepunkten, darunter in 2 Fällen von Vergewaltigung nach norwegischem Recht. Das Gericht sah es als erwiesen an, dass Høiby mit dem Finger in die Frauen eingedrungen war, während sie schliefen. Einen Freispruch gab es dagegen von 2 weiteren Vergewaltigungsvorwürfen. Aus Skandinavien, Julia Weschenbach.
1: Zum Fußball. Belgien hat am Abend Ägypten den ersten Sieg der WM-Geschichte verdorben. Die Partie endete 1:1 unentschieden. Auch die WM-Partie davor war ein Unentschieden. Spanien und der Außenseiter Kap Verde trennten sich mit 0:0.
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4: Einen schönen guten Abend. Oder guten Morgen, was auch immer. Das sind die ersten Minuten dieses frühen Dienstags. Schön, dass ihr dabei seid. Ich begleite euch heute ganz entspannt durch die Nacht mit Musik jetzt von Benson Boone. Das ist Beautiful Things.

0: Ja, ja, das hat mir gefallen. Deutschland gewinnt gegen Curaçao mit 7:1, ihr habt es mitbekommen. Und wir haben ja bei jedem Deutschlandspiel vorher eine Warm-up-Sendung, tagsüber. Und die erste war eben am Sonntagvormittag. Und man muss sagen, alle unsere Promi-Gäste im Fußballmuseum in Dortmund lagen daneben, was das Ergebnis angeht vom Spiel. Comedian Markus Krebs lag mit seinem 6:0 nochmal am nächsten. Der Kollege Kevin Zimmer ist da, der hat am Sonntag die Warm-up-Show moderiert für uns. Kevin, war geil gewesen, sagst
1: du? Ja, siehst du noch mein Grinsen im Gesicht? Das ist schon noch da. Ja, wir sind ja mit dem gläsernen Studio von uns direkt am Eingang vom Deutschen Fußballmuseum. Auf der rechten Seite findet man uns da. Immer wieder kamen so Besucher, haben in unser gläsernes Studio geguckt und haben schnell so Fotos von Comedian Markus Krebs, Schalke-Star Ingo Anderbrügge und natürlich von Gladiator und Hollywood-Star Ralf Möller gemacht. Der musste seinen Bizeps so alle 20 Minuten für ein Foto immer anspannen.
0: Der Arme.
1: Ja, und zwischenzeitlich hat er bei uns in der Show auch noch Wetter produziert.
2: Also Leute, ich hätte euch gerne mein Sonnenwetter mitgebracht von Kalifornien. Aber es bleibt bewölkt und es könnte sogar regnen. Aber das macht uns nichts, weil wir sitzen alle vorm Fernseher und sind auf den ersten Sieg gespannt.
1: Ja, besser hätte ich es auch nicht gemacht. Ja. Ingo Anderbrügge hat Verkehr gemacht.
3: Jetzt alle Staus vom Eurofighter von 1997, Schalke-Legende Ingo Anderbrügge.
4: Ja, wir fangen mit der geliebten A2 an, die direkt am Parkstadion, an der Arena auf Schalke vorbeiführt.
1: Ja, der Schalker kommt da durch. Du merkst, beim nächsten Mal braucht man mich gar nicht mehr. Ne?
0: Deswegen übernimmt ja auch Jürgen Baggert jetzt ab Samstag. Merkst du selber, ne? Aber du kannst uns schon ein bisschen was verraten. Die Gästeliste für diesen Samstag steht auch schon.
1: Ja, Peter Schilling wird bei uns sein.
0: Ah, geil.
1: Ja? Dann bin ich gespannt, was Starkoch Nelson Müller zur Currywurst im Deutschen Fußballmuseum sagt. Und BVB-Kultfan und Weltmeister von 2014, Kevin Großkreuz, kommt. Ja,
0: cool.
1: Jeder, der will, kann sich das direkt im Fußballmuseum anschauen. Und wir laden sogar 20 Hörerinnen und Hörer als Publikum ein. Die werden von uns mit Getränken, Currywurst und Co. versorgt. Und zwei von ihnen haben sogar die Chance, am Kicker eine Reise mit Altus zu gewinnen.
0: Geil, also unsere Warm-up-Sendung jetzt am Samstag wieder aus dem Deutschen Fußballmuseum in Dortmund ab 10 Uhr. Wenn ihr als VIP dabei sein wollt, bewerbt euch für einen Platz über unsere Homepage. Dann habt ihr auch die Chance auf die Reise mit Altus.
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Hallo zusammen an diesem frühen Dienstag. Falls ihr gerade arbeiten müsst, wir sind auch noch wach und begleiten euch durch die Nacht. In diesem Sinne, komm, das Wachbleiben schaukeln wir einfach gemeinsam. Wir und Leanne Rimes, das ist Can't Fight the Moonlight. Eine schöne Nacht mit uns.

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0: ist einer der größten Comedy-Stars, die es in Deutschland gibt, obwohl bald ja leider nicht mehr. 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Ende des Jahres ist Schluss. 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Und so klingt das dann, wenn Kaya beim Comedy Camp auf der Bühne steht. Hier mal so ein Eindruck vom letzten Mal.
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3: Holländisch ist so lustig. Ich habe eine Theorie, alles auf Holländisch ist so witzig. Gewisse Bösewichte oder Schurken hätten niemals funktioniert, wenn es Holländer gewesen wären. Ja? Niemals. Ich denke mir immer Dracula auf Holländisch vor. Ich glaube, das funktioniert. Ich meine, wir alle kennen Dracula, der kam aus dem heutigen Rumänien. Und das kannst du dir vorstellen, dass diese rumänische Sprache passt so ein bisschen. Ah, Dracula!
4: Ah, deșteptul pește prăjit, companază Moscou, Ceaușescu, securitate.
3: Weißt du, es funktioniert. Stell dir mal vor, Dracula wäre Holländer gewesen. Also, sein Umhang ist orange.
4: Ah, Dracula!
3: Kann ich auch lecker in der Necke beißen. Kann ich auch lecker Blut sauchen. Na, du bist nicht dudelig. Ich sauche dein Blut Tröppchen für Tröppchen.
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1: Ich bin Ursula Winkler. Die EU hat die Beitrittsverhandlungen mit der Ukraine offiziell begonnen. In Luxemburg haben Vertreter beider Seiten am Abend die Gespräche zum ersten Verhandlungskapitel gestartet. Das sagte ein Sprecher des Rates der Mitgliedstaaten der deutschen Presseagentur.
2: Es geht jetzt erstmal um grundlegende Fragen wie Rechtsstaatlichkeit, Justiz, Sicherheit und den Schutz von Grundrechten. Die Ukraine muss dabei nachweisen, dass sie die Standards der Europäischen Union erfüllt. Bundesaußenminister Wadephul spricht von einem historischen Zeitpunkt für Europa und die Ukraine. Der Verhandlungsbeginn sei mehr als Symbolik. Bis zu einem möglichen EU-Beitritt dürfte es trotzdem noch Jahre dauern. Dafür sind weitere Reformen nötig, etwa im Kampf gegen Korruption. Tine Klimach, Nachrichtenredaktion.
1: Nach jahrelangen Verhandlungen um Fluggastrechte in der EU ist klar, es bleibt bei den bisherigen Entschädigungszahlungen bei Verspätungen. Reisende haben damit ab 3 Stunden Verspätung unter bestimmten Voraussetzungen Anspruch auf Geld. Vertreter von Europaparlament und EU-Staaten haben sich aber auf einige Änderungen verständigt.
3: Die EU-Abgeordneten wollten ursprünglich, dass Passagiere immer ein Recht auf Mitnahme eines kleinen Koffers haben, zusätzlich zu einem persönlichen Gegenstand. Damit konnten sie sich nicht durchsetzen. Aber Preise sollen im Netz immer einschließlich Handgepäck angezeigt werden, der Transparenz wegen. Kinder müssen nicht für einen reservierten Sitzplatz neben den Eltern zahlen. Bei Verspätungen bleibt es beim bisherigen. Ab 3 Stunden gibt es Geld, gestaffelt nach Entfernungen, wenn die Fluggesellschaft Schuld hat. Dieter Ebeling, Brüssel.
1: Influencer und soziale Medien haben inzwischen einen erheblichen Einfluss auf das Online-Shopping-Verhalten von Kindern und Jugendlichen. So werden 47% der 10- bis 17-Jährigen durch Werbung auf Social-Media-Plattformen auf Produkte aufmerksam. 40% durch Empfehlungen von Influencerinnen und Influencern. Das zeigt die Mediensucht-Sonderanalyse der Krankenkasse DAK Gesundheit. Zum Fußball. Belgien hat am Abend Ägypten den ersten Sieg der WM-Geschichte verdorben. Die Partie endete 1:1 unentschieden. Auch die WM-Partie davor war ein Unentschieden. Spanien und der Außenseiter Kap Verde trennten sich mit 0:0.
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4: Die WM läuft, das deutsche Team ist auch ganz gut ins Turnier gestartet, können wir sagen. Knappes 7:1 gegen Curaçao am Sonntag. Und die Niederlande sind ja am Sonntag auch ins Turnier gestartet gegen Japan. Es gab ein 2:2 und nach dem Spiel megaherzig die japanischen Fans. In Japan gibt es ein Sprichwort, das im übertragenen Sinne so übersetzt werden kann mit verlasse den Ort so, wie du ihn vorgefunden hast. Und deswegen haben die japanischen Fans auch wieder aufgeräumt. Im Stadion haben ihren Müll in Plastiktüten gepackt, mitgenommen und entsorgt. Ist es nicht herzig? Ich finde es mega, mega cool. Ich muss das, glaube ich, mal bei mir zu Hause einführen.

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0: mit Snap.
1: Einen schönen frühen Dienstag wünsche ich euch. Ich freue mich sehr, dass ihr dabei seid, dass ihr zuhört. Wir verbringen akustisch die Nacht miteinander. Und ich habe jetzt hier die Herrschaften von Blue für euch. Das ist You Make Me.

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1: Jennifer Lopez und David Guetta, Save Me Tonight.

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0: Und guckt ihr die WM? Habt ihr sogar schon Public Viewing gemacht? Comedian Hannes Höfer hat dafür jetzt einen spannenden Ort entdeckt. Einen Sauna-Club direkt an der Autobahn. Oha. Also ich sag mal so, feuerfrei, Hannes.
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2: Die WM ist wirklich überall. Ich bin jetzt über die A40 durchs Ruhrgebiet geeiert und kurz vor der Ausfahrt Bochum Zentrum ist doch dieser Sauna-Club direkt an der Bahn. Ja, einige kennen den ja von euch. Wisst ihr, womit die werben? Wir übertragen alle WM-Spiele live. Das ist doch mal ein Angebot. Ja, in den Puff zum Rudel gucken. Das Alibi ist natürlich auch perfekt. Schatz, ich bin mit den Jungs Fußball gucken. Auch danach. Und, wie war das Spiel? Befriedigend. Wie ist denn so gelaufen? Ach, du weißt doch, Schatz. Latte, Schuss, einen reingemacht, alles dabei. Trotzdem frage ich mich, geht's der Erotikbranche so schlecht? Ich meine, was kommt als nächstes? Wir wechseln ihre Reifen, denn wir denken ans Gummi? Oder bieten die wie bei Ikea bald Kinderbetreuung an? Für die kleinen Bällebad, während die großen, naja, auch betreut werden. Ich wäre ja für eine lange Harry-Potter-Nacht. Zwischen Quickie und Quidditch oder so. Wusstet ihr eigentlich, dass Daniel Radcliffe allergisch auf seine erste Harry-Potter-Brille reagiert hat? Nickelallergie. Ja, blöde Sache. Und immer dran denken, das Spiel dauert 90 Minuten, also Kräfte einteilen.
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1: Ich bin Ursula Winkler. Am Genfer See starten heute die G7 in den zweiten Tag ihres Gipfeltreffens. Die Staats- und Regierungschefs beraten unter anderem über gemeinsame Positionen, was den Welthandel sowie den Iran- und den Ukraine-Krieg angeht. Auch der ukrainische Präsident Zelensky soll bei der Arbeitssitzung im französischen Evian dabei sein.
2: Bislang galten die USA als alleiniger Vermittler im Ukraine-Krieg. Nun will man hier in Evian mit US-Präsident Trump über Vorschläge sprechen, die Deutschland, Frankreich und Großbritannien mit Zelensky beraten haben. Die Europäer wollen mit am Verhandlungstisch sitzen, sollte es zu neuen Gesprächen zwischen Russland und der Ukraine kommen. Das Problem, sie sind sich untereinander nicht einig, wer in Sachen Ukraine für sie sprechen soll. Außerdem ist die Initiative bei osteuropäischen EU-Mitgliedern